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2: Nein, du noch nicht. 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
2: 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Halt! Zuckerchen, wirst du nun endlich klug. Hat das Service nicht Sprünge genug? Also jetzt nochmal von vorn. Nein, ich wollte sagen, wo waren wir stehen geblieben?
3: Bei Pocketi, Pocketi?
2: Oh ja, ja, natürlich.
0: 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Groß und klein muss alles rein. Ich komme gleich mit dir, junger Mann. Das Packen ist schnell getan.
4: Du alter Anfänger, du.
1: Langsam, nicht drängeln. So, und nun weiter.
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2: Jetzt kommt der schönste Vers. 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

Danke fürs Zuhören, das war mein neues Video. 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Ciao.

0: Beim Belzebub ist nichts als ein magerer, kleiner Spatz voller Ruß.
1: Nein, nein, nein, nein, ich bin kein Spatz. Ich bin ein Junge.
0: Ein Junge? Merlin hat mich verzaubert. Der ist der gewaltigste Zauberer der Welt.
2: Merlin? Merlin! Er ist der gewaltigste Stümper der Welt. Ach, er hat nicht so viel Zauberkraft wie ich im kleinen Finger. Haha, Junge, sag bloß nicht, du hättest noch nichts gehört von der mächtigen Madame Mim.
1: Wie? Nein, das hab ich noch nicht.
2: Madame Mim, oh, Teufel nochmal. Ja, mein Junge, ich bin die Größte. Ich bin die Mächtigste.
0: Ein Fingerdruck nur, ein Zauberwort, Simsalarim Bim, die Blume verdorrt. Ich liebe alles, was grausam und schlimm.
1: Oh, das ist ja furchtbar.
2: Danke, mein Junge, aber das ist nur eine Kleinigkeit für mich. Denn ich bin die makabere, manische Madame.
0: Weißt du was? Ich kann auch meine Gestalt verändern. Ich mache mich so groß wie ein Haus. Ich kann auch klein sein, so klein wie eine Maus. Schwarze Magie ist meine Manie.
2: Ja, das kann ich und wie. Denn ich bin die makabere, manische, mächtige Madame Mim. Manisch, mein Junge, manisch.
0: Sag mal, Junge, weißt du auch, dass ich mich sogar hässlich machen kann?
1: Ja? Na, das ist aber wirklich ein Kunststück. Ich wollte sagen...
2: Wollen wir wetten? Siehst du, ich habe gewonnen. Sehe ich jetzt nicht saumäßig aus, so richtig unsympathisch?
1: Nein.
0: Doch, Madame.
2: Aber nun zeige ich dir noch etwas.

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0: Die Wasserwelt hat auch ihre Wälder und ihre Dschungel. Sie hat auch ihre Tiger und ihre Wölfe. Ja, ja.
1: Ja, ja, so ist der Lauf der Welt in der Natur. Mein Sohn, das glaubt, der Schwache wird des Starken Raub. Im Menschenleben ebenfalls, der Starke will ihm an den Hals. Dagegen bist du nicht geschützt, es sei, dass dein Verstand dir nützt. Muskelkraft gar nichts schafft,
2: Hilfe,
1: wenn
2: Mary,
1: Verstand
2: Hilfe, sieht. Hilfe. Oh. Oh.
3: Schnell, Merlin, den Zauber!
4: Nein, nun ist es an dir, mein Junge. Nun zeig, dass du die erste Lektion begriffen hast.
3: Welche Lektion?
4: Er hat die Kraft und du den Verstand. Nein, nein, nein, nicht ängstlich werden. Nun nütze deinen Verstand. Überliste das Biest. Gut gemacht, Junge. Das nenne ich den Verstand nützen.

0: Bravo, mein Junge, große Strategie.
1: Ist die Stunde nun vorbei?
0: Hast du die Lektion jetzt begriffen?
1: Ja, ja, Geist über Kraft.
0: Okay, dann werde ich den Burschen jetzt bannen. Hickelte, pickelte, nein, falsch. Hokus, pokus, nein, das ist ja ganz falsch. Hickelte, pickelte.
1: Merlin!
2: Ruhe! Was ist denn? Das ist ja der Junge! Au, verflixt!
1: Hilfe! Hilfe! Hilfe!
3: Au!

0: zum Donnerwetter, zum Donnerwetter, wie kommt denn solch ein Ungetüm in diesen Pool? Na, warte, dich verwandle ich jetzt in eine Kaulquappe.
1: Merlin!
0: Oh, ja, komm, das werden wir gleich haben. Schnick, Schnack, Schnurrum. Na, nun sag mal, wie bist du denn herausgekommen aus dem Schlamassel?
1: Das große Biest hätte mich um ein Haar gefressen. Aber Archimedes, der hat mich gerettet.
0: Nun sieh mal an. Junge, wer hätte das von ihm gedacht?
2: Das ist ja gar nicht wahr. Ich wollte ihn auffressen. Junger Barsch ist mein Lieblingsgericht. Das weißt du doch.
0: Glaubst du das, mein Junge?
1: Och, ich.
3: Schlau!
1: Oh, ich muss gehen. Danke, Merlin. Das hat Spaß gemacht. Und Archimedes, ich.
2: Ach, Firlefanzereien!
3: Wo steckst du hier?
1: Ich komme ja schon.
0: Nun sag mal, Archimedes, seit wann setzt du dein Leben aufs Spiel für so einen kleinen Appenfisch? Hm? Und wo du doch so gut gefrühstückt hast.
2: Firlefanzereien! So

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4: Im Studio Holger Dilk. Das Stühlerücken in der Bundesregierung wird heute offiziell. Die alten und neuen Minister bekommen am Mittag von Bundespräsident Frank-Walter Steinmeier ihre Entlassungs- bzw. Ernennungsurkunden. Philipp Nitzig.
5: Damit wird Nina Wagen Kanzleramtsministerin, Carsten Lindemann Gesundheits- und Steffen Bilger Verkehrsminister. Ihren Amtseid im Bundestag sollen die neuen Minister dann im September ablegen. Da gibt's Verfassungsrechtler, die das kritisch sehen. Normalerweise finden Ernennung und Eid an einem Tag statt. Der Bundestag hat ja aber gerade Sommerpause. Alle Abgeordneten zurück nach Berlin zu holen, wäre aufwendig und teuer. Daher soll der Eid später nachgeholt werden.
4: Die nächste Hitzewelle bereitet Einsatzkräften und Einheimischen in den Waldgebieten im Süden Europas große Sorgen. Auch vielen Urlaubern machen die Brände einen Strich durch die Rechnung. Wer seinen Flug nicht antreten will, obwohl er weiter angeboten wird, bleibt meist auf den Kosten sitzen. Helfen kann eine Reiserücktrittsversicherung, sagt Julia Rehbein von der Verbraucherzentrale.
6: Aber die zahlt bei Naturkatastrophen regelmäßig nicht. Also bevor man eine Reiserücktrittsversicherung abschließt, sollte man immer einen Blick in die Bedingungen werfen, um eben zu wissen, wann zahlt sie überhaupt. Das ist ja regelmäßig der Fall, wenn man eben erkrankt. Naturkatastrophen eigentlich nicht. Vor Unterschriften Blick mal reinwerfen.
4: Die Grünen lehnen auch eine Verschärfung des Jugendstrafrechts nach dem Berliner CSD-Anschlag ab. Der Innenpolitiker von Notz verweist in der Rheinischen Post auf Experten, die länger Haftstrafen für junge Täter als möglichen Treiber weiterer Radikalisierung sehen. Zunächst müsse nun der Fall gründlich aufgearbeitet werden. Nach mehreren Tagen ohne gegenseitige Attacken meldet das US-Militär neue iranische Raketenangriffe. Demnach wurden alle Raketen auf einen Nahoststützpunkt abgefangen. Das US-Militär reagierte mit Gegenangriffen auf den Iran und auch auf den Irak, wo nach US-Angaben mit dem Iran verbündete Terroristen vermutet werden. Der Fußball-Weltverband FIFA will die Weltmeisterschaften teilweise privatisieren. Geplant ist ein neues Unternehmen. Davon sollen Anteile an Investoren verkauft werden. Die europäische UEFA erwägt offenbar bereits einen Boykott von FIFA-Veranstaltungen, berichtet Bloomberg. Die Folge wäre dann wohl eine WM ohne Teams aus Europa.

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1: Im Studio Holger Dilk. Das Stühlerücken in der Bundesregierung wird heute offiziell. Die alten und neuen Minister bekommen am Mittag von Bundespräsident Frank-Walter Steinmeier ihre Entlassungs- bzw. Ernennungsurkunden. Philipp Nitzig.
2: Damit wird Nina Wagen Kanzleramtsministerin, Carsten Lindemann Gesundheits- und Steffen Bilger Verkehrsminister. Ihren Amtseid im Bundestag sollen die neuen Minister dann im September ablegen. Da gibt's Verfassungsrechtler, die das kritisch sehen. Normalerweise finden Ernennung und Eid an einem Tag statt. Der Bundestag hat ja aber gerade Sommerpause. Alle Abgeordneten zurück nach Berlin zu holen, wäre aufwendig und teuer. Daher soll der Eid später nachgeholt werden.
1: Die Diskussionen über Konsequenzen nach dem Anschlag auf den Berliner CSD gehen weiter. Ein Punkt dabei sind ja schärfere Gesetze. Jana Klonikowski.
3: Ja, Bundesinnenminister Dobrindt will ja etwa das Jugendstrafrecht verschärfen und Gefährder per Fußfessel überwachen. Die Grünen sehen das kritisch. Innenpolitiker von Notz sagt in der Rheinischen Post, Fußfesseln hätten in der Vergangenheit schwere Straftaten nicht verhindert. Lange Haftstrafen für junge Täter könnten sie auch stärker radikalisieren. Heute steht auch eine Innenausschuss-Sondersitzung im Berliner Abgeordnetenhaus an. Dabei wird es wohl um die Polizeimaßnahmen vor und nach dem Anschlag gehen und auch darum, ob beim Umgang mit den polizeibekannten Islamisten Fehler gemacht wurden.
1: Nach mehreren Tagen ohne gegenseitige Attacken meldet das US-Militär neue iranische Raketenangriffe. Demnach wurden alle Raketen auf einen Nahoststützpunkt abgefangen. Das US-Militär reagierte mit Gegenangriffen auf den Iran und auch auf den Irak, wo nach US-Angaben mit dem Iran verbündete Terroristen vermutet werden. In den Waldbrandgebieten im Süden Europas schauen Einsatzkräfte und Bewohner mit Sorge auf die nächste Hitzewelle. Auch vielen Touristen machen die Brände einen Strich durch die Rechnung. Wer seinen Flug nicht antreten will, obwohl er weiter angeboten wird, bleibt meist auf den Kosten sitzen. Der Fußball-Weltverband FIFA will die Weltmeisterschaften teilweise privatisieren. Geplant ist ein neues Unternehmen. Davon sollen Anteile an Investoren verkauft werden. Die europäische UEFA erwägt offenbar bereits einen Boykott von FIFA-Veranstaltungen, berichtet Bloomberg. Die Folge wäre dann wohl eine WM ohne Teams aus Europa.
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3: Im Studio Holger Dilk.
4: Die Personalwechsel in der Bundesregierung werden heute amtlich. Bundespräsident Steinmeier übergibt den neuen Ministern heute ihre Ernennungsurkunden. Nina Wagen wird damit Kanzleramtschefin, Carsten Linnemann Gesundheitsminister und Steffen Bilger Verkehrsminister. Am Nachmittag soll dann Thorsten Frey zum neuen Unionsfraktionschef im Bundestag gewählt werden. Die Personalpolitik von Kanzler Merz und gerade der harte Umgang mit noch Verkehrsminister Schnieder hatte hier für ziemlich viel Unzufriedenheit in der CDU gesorgt. Merz selbst versucht, das Thema klein zu halten.
5: Ich gehe fest davon aus, dass nach der Fraktionssitzung dann auch alle Entscheidungen nicht nur getroffen sind, sondern auch akzeptiert werden.
4: Die Diskussionen über Konsequenzen nach dem Anschlag auf den Berliner CSD gehen weiter. Ein Punkt dabei sind ja schärfere Gesetze. Jana Klonikowski.
6: Ja, Bundesinnenminister Dobrindt will ja etwa das Jugendstrafrecht verschärfen und Gefährder per Fußfessel überwachen. Die Grünen sehen das kritisch. Innenpolitiker von Notz sagt in der Rheinischen Post, Fußfesseln hätten in der Vergangenheit schwere Straftaten nicht verhindert. Lange Haftstrafen für junge Täter könnten sie auch stärker radikalisieren. Heute steht auch eine Innenausschuss-Sondersitzung im Berliner Abgeordnetenhaus an. Dabei wird es wohl um die Polizeimaßnahmen vor und nach dem Anschlag gehen und auch darum, ob beim Umgang mit den polizeibekannten Islamisten Fehler gemacht wurden.
4: In den Waldbrandgebieten im Süden Europas schauen Einsatzkräfte und Bewohner mit Sorge auf die nächste Hitzewelle. Auch vielen Touristen machen die Brände einen Strich durch die Rechnung. Wer seinen Flug nicht antreten will, obwohl er weiter angeboten wird, bleibt meist auf den Kosten sitzen. Nach mehreren Tagen ohne gegenseitige Attacken meldet das US-Militär neue iranische Raketenangriffe. Demnach wurden alle Raketen auf einen Nahoststützpunkt abgefangen. Das US-Militär reagierte mit Gegenangriffen auf den Iran und auch auf den Irak, wo nach US-Angaben mit dem Iran verbündete Terroristen vermutet werden. Der Europäische Fußballverband UEFA denkt offenbar darüber nach, europäische Teams nicht mehr an der Fußball-WM teilnehmen zu lassen. Hintergrund sind die Pläne von FIFA-Boss Infantino, Anteile an der WM an private Investoren zu verkaufen. Fußball ist keine Handelsware, heißt es von der UEFA.

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1: Im Norden ist es windig, an der Nordsee stürmische Böen und Schauer. Sonst neben Wolken länger Sonne, vielleicht auch mal ein Schauer oder Gewitter von der Mitte bis in den Osten. In der Nacht ziehen vorerst letzte Schauer und Gewitter nach Nordosten ab. Ein paar Tropfen am Alpenrand, im Süden und in der Mitte glatt es auf, an den Küsten noch etwas Regen. Heute am Tag 19 Grad in Ostfriesland bis 28 Grad in der Oberpfalz. In der Nacht 15 Grad an den Küsten und 7 Grad in der Eifel.

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Die Weide von Claudia Biemann. 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

0: Bendy.
1: Inno Bendy.
0: Inno Bendy. Gute Nacht.
2: Gute Nacht.
3: Unterhaltung über Corona. Ein Online-Pfund. Ich glaube nicht an das Virus. Ich? Das ist nicht schlimm. Das Virus ist so oder so da, auch wenn du nicht dran glaubst. Ey, es ist sowieso Teil einer großen Verschwörung. Ich? Wie das? Ich dachte, es sei nicht da. Ey, ist es auch nicht, aber es soll uns Angst machen. Ich? Wieso? Ey, wenn man uns impfen will? Ich? Also, ich möchte geimpft werden, sobald eine Impfung gegen Covid-19 verfügbar ist. Ey, hast du dich denn auch gegen die anderen 18 impfen lassen? Ich? Ey, welche anderen 18? Na, Covid-19? Ich? Das ist das Entdeckungsjahr? Ey, das ist nicht entdeckt worden, gibt es ja auch gar nicht. Bill Gates will uns alle impfen. Ich, wieso? Er hat die WHO gekauft, 80% von deren Gelder stammen von ihm. Wusstest du, dass Covid für Impfpass steht? Certification of Vaccination Identification. Ich, tut es nicht. Und die 80% kommen von Ken Jebsen und sind falsch. Steht im WHO-Jahresbericht, kann man nachlesen. Aber er will uns alle chippen. Das steht auch in der Johannes-Offenbarung. Glaubst du dem WHO-Jahresbericht mehr als der Bibel? Ich, Gott hat was über Bill Gates reingeschrieben, aber nicht über das Virus. Ich weiß nicht genau, was er da reingeschrieben hat. Musst du selbst lesen, sei kein Schab. Ich, aber du hast es nicht gelesen. Nein, ich habe drüber gelesen, bei Leuten, die sich damit auskennen. Hast du geprüft, ob das stimmt? Nein, wieso auch? Das leuchtet doch ein. Ich, also glaubst du alles ungeprüft, was einleuchtet? Nein. Ich, aber das? Nein, ich hinterfrage alles. Ich, aber du hast es doch nicht selbst gelesen. Er muss sich auch nicht, ich habe meine Quellen, den vertraue ich. Ich, aber warum möchtest du dich nicht impfen lassen? Ey, weil da Gift drin ist. Aber die Impfung gibt es doch gar nicht. Aber klar, die, die das Virus in Wuhan erschaffen haben, haben das Gegenmittel. Das geht alles von den Chinesen aus. Das Virus gibt es also doch. Nein. Wieso gibt es denn dann schon eine Impfung? Na, das gehört zum Plan. Ich? Welchen Plan? Na, dem von Bill Gates. Der arbeitet mit den Chinesen zusammen? Ja, und Trump und Putin tun ihr Möglichstes dagegen. Aber es hilft nichts. Was tun die denn? 5G aufhalten, das Land öffnen, gegen die Opposition, Kinder retten. Was hat denn jetzt 5G damit zu tun? Oh, damit soll unser Immunsystem geschwächt werden, damit uns das Virus erwischen kann. Die Weltbevölkerung soll dezimiert werden. Kannst du auch im Internet nachlesen. Ich? Man kann alles im Internet nachlesen. Das heißt doch noch lange nichts über den Wahrheitsgehalt aus. Und wie kann ein erfundener Virus unser schwaches Immunsystem ausnutzen? Ey, die retten auch Kinder. Wovor? Was hat das jetzt mit dem Virus? Erfunden oder nicht? Ey, und vor der Folter. Und welche Folter? Tom Hanks und viele aus der Elite wollen doch Kinderblut trinken, Mensch. Kinderblut. Warum wollen sie das? Und der Virus? Ja, damit sie länger leben. Ich? Woher hast du das? Xavier Naidoo hat mich draufgebracht. Der hat das herausgefunden. Der recherchiert das seit 20 Jahren. Ich, nein, er macht seit 20 Jahren schlechte Musik. Er ist Sänger, kein Journalist oder Wissenschaftler und auch nicht Ermittler. Ey, Sänger können auch recherchieren. Ah, und was ist jetzt mit dem Virus? Was soll damit sein? Na, es existiert oder nicht? Das kann ich nicht genau sagen, aber eher nicht. Ich kenne niemanden, der es hat. Ich, naja, es sind ja bloß 0,2% der Bevölkerung in Deutschland infiziert. Die Chance, dass man niemanden kennt, den Virus hat, ist recht groß. Na also, da haben wir es. Ich, was? Ja, niemand ist identifiziert. Boah, ist das ein langer Text. Na, niemand ist infiziert. Ich? Mit einem Virus, das es nicht gibt? Genau. Im Ernst, wie kommst du da drauf? Na, das habe ich doch eben gesagt. Wo das? Du hast gesagt, es ist nur 0,2% infiziert. Das ist doch fast niemand. Naja, bei über 83 Millionen Deutschen sind es immer noch über 170.000 Menschen. Das stimmt nicht. Das sind nur 0,2. Und außerdem sind das nicht alles Deutsche. Was hat das denn damit zu tun? Na, du hast doch gesagt, 83 Millionen Deutsche, da sind immer noch Ausländer dabei. Nein. Aber was hat das damit zu tun? Ausländer füttern wir mit durch. Wie kommst du denn jetzt da drauf? Na, die kriegen den Impfstoff ja kostenlos. Oh mein Gott, selbst wenn es so wäre, du willst ihn doch gar nicht. Was schert dich das? Wenn Ausländer ihn kostenlos bekommen, wieso müssen wir ihn bezahlen? Musst du ja nicht. Ist doch deine Entscheidung. Ich darf ja nichts mehr, wenn ich mir kein Gift spritzen lasse. Was darfst du da nicht mehr? Rausgehen. Wer sagt das? Merkel? Hast du eine Quelle? Weiß doch jeder. Also hast du keine Quelle? Habe ich gelesen. Wo? Bei jemandem, den ich vertraue? Okay, wie kommst du darauf, dass der Impfstoff Gift ist oder sogar tödlich? Ha, weil ich den Plan kenne. Welchen Plan? Den Plan, die Bevölkerung zu dezimieren. Schönes Wort, dezimieren. Du weißt schon, dass es noch keinen Impfstoff gibt. Jeder weiß, was da drin sein wird. Wieso haben wir ihn da noch nicht, wenn das jeder weiß? Gift. Es ist immer Gift drin, um uns zu kontrollieren. Schon als Kinder. Du weißt, dass auf Impfstoffen draufsteht, was drin ist, oder? Das glaubst du? Es gibt kaum etwas in Deutschland, sage ich, was so gut kontrolliert wird wie Medizin. Ja, von Merkel. Was ich davon halte, weißt du ja. Merkel kontrolliert Impfstoffe? Nein, aber ihre Handlanger. Boah, ich weiß nicht mehr, was ich dazu sagen soll, sage ich. Ich auch nicht. Mit dir kann man dich nicht vernünftig unterhalten. Das bringt nichts. Ich. Oh, woran könnte das liegen, meinst du? Hey, ich habe so viele Informationen über alles, was so passiert. Und du bist so ein höriges Schlafschaf, was die Elite wirklich alles glaubt. Du solltest besser aufwachen. Ende aus Fledermaus. Gelesen von Hero Vantage, Claudia Biemann.
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0: Smith? 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
1: Captain John Smith? Von dem habe ich schon so viel gehört.
2: Kommst du etwa auch mit auf diese Fahrt?
0: Na klar, ohne John Smith kann man doch nicht gegen die Indianer kämpfen.
3: Das ist richtig. Ich will ja nicht, dass ihr den ganzen Spaß alleine habt.

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0: Imperium Romanum, Silvanus Despotus Knollen Blattus Braunus Pilz, italienisch. Das Problem mit Despoten dieser Art tritt immer auf, wenn sie aus ihrer Deckung, in der sie Jahre zuvor geborgen dasaßen, ans Tageslicht treten. Weil der Wind sich günstig für sie gedreht hat, verhalten sie sich wie die Trüffelschweine, die sonst hinter ihrer eigenen Art her sind. Sie wittern geradezu das für sie passende Klima. So ein Despotenpilz, in der Fachliteratur schon lange erwähnt als Caesarus Brutus Schierlingus, kann seine Wirkung nur dann entfalten, wenn die Bedingungen für ihn günstig erscheinen. Er nährt sich dann an schleimigen populistischen Gedankengängen, unzureichender Bildung und blättrigen Gehirnen. Noch jung ist er kaum erkennbar. Er beschließt und erlässt als Tarnung Dekrete, die nützlich für seine Umgebung erscheinen, währenddessen sein Umfeld im Unklaren gelassen wird, ob seine Handlungen, vernetzt sich der Despotus unterirdisch und verbreitet ein immer größeres Geflecht. Wenn er ausgewachsen ist und in voller Pracht seine weißen und oft auch braunen Schirme offen zeigt, ist es meistens schon zu spät. Seine Sporen verwehen unsichtbar krankheitserregend im Wind, er trägt sein Ungut weit von sich fort und sät vorwährend seinen bösen Odem im Untergrund. Aber dieses Verhalten ist typisch, da sie weltweit vorzufinden sind. Die USA leidet unter einer ganz besonders abscheulich hartnäckigen Form des Pilzes, des leicht orange angehauchten Trampelus Twittus Mexicanus. Sie hörten einen Auszug aus Das Treiben der Pilze, 5. Auflage, Schwurbel Verlag.
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0: richtig. 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
1: Auch dein Ziel mit etwas Grips ist das nicht schwer.

0: und die Dringlichkeit des Frosches sah, weckte er das Riesen-Nilpferd auf. Das Nilpferd öffnete seine Augen weit und beugte sich über die beiden Froschfreunde. Die Frösche erzählten, was passiert war, und dann sprangen sie dem Riesen-Nilpferd auf den Kopf und machten sich auf die Suche nach Tiddalik.
1: Wenn wir kein Wasser mehr haben, dann wäre das wirklich eine Katastrophe für alle Dschungeltiere.
0: In diesem Moment erreichte der aufgedunsene Tiddalik den Bach.
2: Hier ist das Wasser. So lecker, Quack.
0: Das Kaninchen, das den Frosch Tiddalik am Bach trinken sah, wollte an den Rand kommen und Wasser trinken. Aber der Frosch warnte es.
2: Hey Kaninchen, das ganze Wasser hier gehört mir. Geh und trink woanders.
3: Aber hier gibt es doch sonst kein Wasser. Sogar der See ist ausgetrocknet.
0: Der Frosch hat das ganze Wasser aus dem Bach getrunken, ohne auf das zu hören, was der Hase gesagt hat. Jetzt hat er einen noch größeren Bauch als zuvor.
2: Wo kann ich hier noch mehr Wasser finden, hä?
0: Die Augen des Kaninchens weiteten sich vor Überraschung.
3: Du hast das Wasser des Baches ausgetrunken, bevor ich einen Schluck nehmen konnte, und du willst immer noch Wasser trinken?
2: Klar. Ich hab den See getrunken, ich hab den Bach getrunken, ich werde das ganze Wasser trinken. Quack, quack, quack.
0: Tiddalik suchte weiter nach Wasser im Wald und sein dicker Bauch wurde von Schluck zu Schluck größer. Wo immer er eine kleine Pfütze sah, begann er zu trinken und zu trinken. Die Bewohner des Waldes waren sehr überrascht, als sie den ausgetrockneten See und den Bach sahen, der nicht mehr floss. Auch eine Eule konnte kein Wasser finden. Noch eine Gazelle. Schließlich sahen das Riesen-Nilpferd und seine kleinen Froschfreunde das traurige Kaninchen am Bach stehen.
1: Hast du hier einen Frosch gesehen, der gierig nach Wasser ist, Kaninchen?
3: Ja, er ist da lang gegangen. Er trinkt sogar kleine Pfützen, die durch Regen entstanden sind.
0: Das riesige Nilpferd sprintete mit aller Kraft und folgte Tiddaliks Spur. Und andere Waldtiere folgten ihm. Der Frosch Tiddalik war gerade dabei, die letzte Pfütze zu trinken, die er gefunden hatte, als das Nilpferd und die dehydrierten Waldbewohner vor ihm erschienen.
4: Tiddalik, stopp! Du hast das ganze Wasser des Waldes getrunken und uns kein Wasser übergelassen.
3: Du musst das Wasser des Sees und des Baches zurückgeben.
1: Deine Froschfreunde sagen die Wahrheit. Ein riesiges Nilpferd wie ich und der kleine Vogel, den du da siehst, brauchen auch Wasser zum Trinken, Tiddalik.
3: Auch Pflanzen, Bäume und Insekten brauchen Wasser.
5: Bitte öffne deinen Mund und gib uns Wasser zurück, das du in deinen Magen gefüllt hast.
0: Obwohl die Bewohner des Waldes Tiddalik, dessen Bauch voller Wasser war, anflehten, wollte er das Wasser, das er getrunken hatte, nicht zurückgeben.
3: Aber was sollen wir nur tun?
6: Wenn wir ihn zum Lachen bringen, kann er nicht länger zurückhalten und gibt das ganze Wasser zurück.
4: Ja, tolle Idee. Außerdem liebt Tiddalik es zu lachen.
0: Das Kaninchen holte einen Hut hervor und begann den Frosch zu unterhalten. Obwohl Tiddalik das Kaninchen lustig fand, konnte er sich beherrschen, nicht zu lachen. Diesmal war der Panda auf der Bühne. Er begann so lustig zu tanzen, dass alle im Wald über ihn lachten. Aber Tiddalik lachte auch nicht über den Tanz des Pandas.

0: Dann begann das kleine Eichhörnchen schnell ein Bild zu malen. Die Waldbewohner begannen in Erwartung zu warten. Alle lachten, als das Eichhörnchen ihm das Bild zeigte, das es gemacht hatte. Aber Tiddalik tat es nicht. Am Ende war das Riesennilpferd nicht auf der Bühne, um sie zum Lachen zu bringen, sondern aus Wut.
1: Jetzt bin ich richtig wütend, Tiddalik.
0: Das riesige Nilpferd fing an, mit seinem riesigen Körper zu hüpfen und nervös zu grunzen, wie ein Frosch. Alle Tiere lachten, denn das, was das Nilpferd tat, sah lustig aus. Schließlich konnte der Frosch Tiddalik es nicht mehr aushalten und begann wie die ganzen anderen Tiere über das Nilpferd zu lachen. Als er den Mund öffnete, sprudelte das ganze Wasser, das er getrunken hatte, überall heraus. Der See kehrte in seinen ursprünglichen Zustand zurück. Der Bach begann wieder zu fließen und sogar kleine Pfützen haben endlich ihren Platz eingenommen. Als Tiddalik lachte, schrumpfte sein Bauch. Er hat wieder seine alte, niedliche Form.
2: Gut gemacht, Tiddalik. Du hast uns Waldbewohner nicht durstig zurückgelassen.
3: Du hast keinen dicken Bauch mehr. Du kannst leicht auf Lotusblätter springen.
4: Ach, ich hatte einen Riesenbauch. Jetzt bin ich wirklich erleichtert. Quack.
1: Wenn du nächstes Mal Durst hast, denkst du an andere. Nicht nur an dich, Tiddalik. Alle im Wald brauchen Wasser, genau wie du. Ich zum Beispiel muss jetzt duschen gehen.
4: Ihr habt recht, meine Freunde.
0: Die Waldbewohner waren sehr froh, wieder Wasser zu haben, denn Wasser ist der wertvollste Teil des Waldes.

0: Es war einmal in einem weit entfernten Land ein junger Prinz. Es war Zeit für den Prinzen zu heiraten, aber er konnte einfach keine geeignete Prinzessin finden. Um eine Prinzessin zu finden, reiste er um die ganze Welt. Und all die Prinzessinnen aus den benachbarten Königreichen kamen zu Besuch ins Schloss des Königs, um den Prinzen zu treffen. Aber der Prinz war zu wählerisch und wollte sich für keine der Prinzessinnen entscheiden. Der König wollte, dass sein Sohn eine echte Prinzessin heiratete. Nach all den Jahren hatte er schon fast die Hoffnung aufgegeben, dass sie jemals eine finden würden, die ihm gefiel. Traurig und hoffnungslos ging der Prinz seinem Leben nach. Auch der König und die Königin konnten ihre Enttäuschung nicht verbergen. Als der Prinz wieder eines Nachts wach lag und grübelte, zog ein heftiger Sturm auf. Es regnete in Strömen, Blitze zuckten vom Himmel und der Donner dröhnte durch die Schlossflure. Der Prinz beobachtete die Blitze von seinem Fenster und konnte nicht aufhören, an seine zukünftige Prinzessin zu denken. Inmitten all dieses Lärms hörte eine der Bediensteten plötzlich, dass jemand an das Schlosstor klopfte. Sie öffnete die Tür und sah vor sich ein zitterndes junges Mädchen, das vom Regen völlig durchnässt war. Das junge Mädchen sah verängstigt und traurig aus und mit vor Kälte zitternder Stimme fragte sie das Hausmädchen:
1: "Lässt du mich bitte ein? Ich bin ganz allein. Ich habe mich im Wald verlaufen."
0: Das Hausmädchen hatte Mitleid mit ihr und lief sofort zum Königspaar, um ihnen von dem Mädchen zu berichten.
2: "Wir können sie zu dieser späten Stunde ja nicht davonschicken. Lass sie ein."
0: Der König befahl den Wachen, das Mädchen hinein zu begleiten. Die Wachen brachten sie in die Empfangshalle, wo sie sich am Feuer aufwärmen konnte. Da ihre Kleidung völlig durchnässt war, befahl die Königin den Wachen, ihr neue Kleider zu bringen. Als sie mit dem Mädchen alleine war, fragte die Königin:
3: "Zu dieser Zeit und diesem Wetter ganz allein, darf ich fragen, wonach du gesucht hast?"
1: "Ich bin die Prinzessin eines weit entfernten Landes. Mein Schloss wurde von unseren Feinden eingenommen. Um mich zu beschützen, haben mein Vater und meine Mutter mich mit 2 Soldaten aus dem Schloss geschickt. Aber als es Nacht wurde und es begann zu stürmen, haben wir uns verloren. Ich war ganz alleine und habe dann ihr Schloss gefunden. Ich danke Ihnen vielmals, dass Sie mich eingelassen haben."
0: Die Königin wollte die Geschichte nicht ganz glauben, aber sie wollte das junge Mädchen auch nicht wieder davonschicken. Der Prinz war neugierig und wollte herausfinden, wer dieses mysteriöse Mädchen war. Er wollte sie kennenlernen. Sie trug nun das Kleid, das die Königin ihr gegeben hatte. Ihr Haar war getrocknet und sie fühlte sich wieder deutlich wohler. Sie sah so elegant und wunderschön aus, dass der Prinz kaum seinen Augen traute, als er den Raum betrat. Aber er musste sich sicher sein, dass sie wirklich eine Prinzessin war. Die Königin sagte dem Prinzen, dass sie sich darum kümmern und herausfinden,

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2: Oh, wirklich? Und warum konntest du nicht schlafen?
3: Mein Körper schmerzt. Mein Rücken ist steif, als wenn ich die ganze Nacht auf etwas Hartem gelegen hätte.
2: Dies war genau die Antwort, die die Königin sich erhofft hatte. Sie wusste, dass nur eine echte Prinzessin eine Erbse durch 7 weiche Matratzen fühlen konnte. Sie ging zum Prinzen und erzählte ihm davon. Der Prinz war sehr erleichtert, als er hörte, dass sie eine echte Prinzessin war. Er teilte seinem Vater mit, dass er die Prinzessin heiraten wollte. Der König akzeptierte die Bitte seines Sohnes, die schöne Prinzessin zu heiraten. Der Prinz bat die Prinzessin, noch ein paar Tage mehr in seinem Schloss zu bleiben, so lange bis der Aufstand in ihrem Königreich vorüber war. Er schickte sogar seine eigene Armee aus, um ihr zu helfen, ihr Königreich zu verteidigen. Und kurze Zeit später machte der Prinz ihr einen Antrag.
4: Willst du mich heiraten, meine Prinzessin?
2: Sobald die Prinzessin Ja gesagt hatte, lebten sie glücklich bis an ihr Lebensende.

0: Die Gänsemagd. Es war einmal eine Königin und ihre Tochter, die lebten zusammen im schönsten Schloss des Landes. Die Prinzessin hatte eine Fee, die sie sehr liebte. Diese Fee beschützte sie immer. Eines Tages, als die Prinzessin das Heiratsalter erreicht hatte, beschloss sie, sich auf den Weg zu machen, um den Prinzen eines anderen Landes zu treffen. Die Königin gab ihrer Tochter ein Kästchen mit Juwelen mit auf den Weg.
1: Wenn jemand merkt, dass du als Prinzessin unterwegs bist, können dir schlimme Dinge passieren, meine liebe Tochter. Deshalb wirst du nicht von einem Soldaten, sondern von meinem Assistenten begleitet.
0: Die gute Fee hatte auch Geschenke für die Prinzessin. Sie schenkte ihr ein sprechendes Pferd namens Falada.
2: Ich bin bereit für den Aufbruch, meine Prinzessin.
1: Es gibt noch eine Sache, die ich dir geben möchte, meine Prinzessin.
0: Die Fee gab der Prinzessin ein Taschentuch mit 3 Sternen drauf.
1: Das ist ein magisches Taschentuch, meine Prinzessin. Behalte es immer bei dir und benutze es, wenn du es brauchst.
0: Die Prinzessin verabschiedete sich und stieg auf Falada und ihr Assistent saß auf einem Esel. Stunden später war die Prinzessin, die den Waldweg entlang ging, sehr müde und hielt an, um sich auszuruhen.
1: Oh, ich bin so durstig. Wir haben Wasser dabei. Könnten Sie mir bitte etwas geben?
0: Die Assistentin trank vom Wasser.
1: Ah, tut mir leid, Prinzessin, aber ich war auch so durstig, also habe ich alles getrunken. Such dir ein anderes Wasser, ich bin nicht deine Dienerin.
0: Die Prinzessin war über den mangelnden Respekt der Assistentin überrascht, aber sie sagte nichts. Sie setzten ihren Weg fort. Nachdem einige Zeit vergangen war, blieb die Prinzessin stehen.
1: Königlicher Assistent, könnten Sie mir bitte etwas Wasser aus dem Brunnen holen?
3: Tut mir leid, Prinzessin, aber ich bin nicht dein Dienstmädchen, das habe ich dir doch gesagt. Du kannst von deinem Pferd absteigen und dir dein eigenes Wasser holen.
0: Die Prinzessin und Falada schauten sich an.
4: Weißt du, ich fange an, Zweifel an diesem Assistentenmädchen zu haben. Du solltest besser vorsichtig in ihrer Nähe sein.
0: Die Prinzessin stieg vom Pferd, stieg ab und trank etwas Wasser mit ihrer Handfläche. Das magische Taschentuch in ihrer Tasche begann plötzlich zu sprechen.
5: Sei vorsichtig, meine Prinzessin, die Assistentin ist gefährlich.
0: Aber als die Prinzessin sich zum Trinken hinunterbeugte, fiel ihr magisches Taschentuch.

0: Taschentuch ins Wasser.
1: Oh, oh nein, oh nein.
0: Als die Assistentin das Zaubertaschentuch im Wasser fließen sah, erkannte sie ihre Chance.
2: Du hast keine Macht mehr. Von jetzt an gebe ich alle Befehle. Du wirst genau das tun, was ich sage. Also, zieh die Prinzessinnenkleider aus und gib sie mir. Zieh du meine albernen Kleider an. Ich bin jetzt die Prinzessin. Wenn du jemandem die Wahrheit sagst, dann lass ich dich einsperren.
0: Die Assistentin trug nicht nur die Kleider der Prinzessin, sie stieg auch auf ihr Pferd Falada und begann sich vorwärts zu bewegen. Die echte Prinzessin hingegen stieg auf den Esel und folgte ihr langsam. Nach einer Weile kamen die beiden im Palast des Prinzen an. Als der Prinz sie begrüßte, hielt er die Gehilfin für eine Prinzessin und bat sie herein. Aber er bemerkte auch das Dienstmädchen, das eigentlich die echte Prinzessin war.
2: Nun, mein Prinz, sie ist nur eine Dienerin. Sie braucht nicht mit in den Palast zu kommen. Es wäre am besten, wenn ihr ihr eine Aufgabe geben würdet und sie an ihren Platz als meine Dienerin erinnern würdet.
0: Das tat der Prinz und stellte sie einem Jungen namens Konrad vor, der Hüter der Gänse war.
3: Wenn Sie Konrad helfen, können Sie auch Gänsehüter sein.
2: Mein Prinz, ich habe noch eine Bitte an dich. Könntet ihr dieses mürrische Pferd fesseln? Besser noch, sperren Sie ihn in Ketten. Er hat mich auf dem Weg hierher fast abgeworfen.
0: Der Prinz rief also einen Gehilfen und befahl ihm, das Pferd an eine Scheune anzuketten. Die Assistenz wollte sicherstellen, dass ihre Täuschung geheim blieb und täuschte den Prinzen. Die echte Prinzessin war traurig und weinte, dass ihr Pferd Falada angekettet worden war. Sie ging sofort in die Scheune, um nach ihm zu sehen. Der arme Falada stand nur in Ketten da.
1: Oh Falada, was haben Sie mit dir gemacht?
4: Wenn deine Königin Mutter hören würde, was passiert ist, wäre sie sehr verärgert, meine Prinzessin.
0: Traurig verließ die Prinzessin ihr Pferd Falada und begann mit Konrad Gänse auf der Wiese zu hüten. Nach einer Weile setzte sie sich auf einen Stein, um sich auszuruhen, und löste die goldenen Haarspangen, die ihr schönes Haar hielten. Als Konrad diese glänzenden Haarspangen sah, ging er sofort auf die Haare der Prinzessin zu und wollte sie nehmen.
5: Goldene Haarclips, ich will diese goldenen Haarclips.
2: Ah, lassen Sie meine Haare in Ruhe. Blase, verrückter Wind, blase schnell und gerade. Nimm Konrads Hut und nimm ihn ihm weg. Los!
0: In diesem Moment wehte ein so verrückter Wind, dass Konrads Hut vom Kopf flog. Nach der Verfolgung des Hutes, der die Berge hinauffliegt, fing Konrad schließlich seinen Hut. Die Prinzessin, die ihr Haar neu frisiert hatte, versteckte ihre goldenen Haarspangen. Nachdem sie gemeinsam die Gänse bis zum Sonnenuntergang gehütet hatten, kehrten Konrad und die Prinzessin schließlich zum Schloss zurück. Konrad stand unmittelbar vor dem König.
5: Ich will nicht mit diesen Fremden arbeiten, die sie mir gegeben haben.
6: Warum, Konrad?
5: Sie ist verrückt. Sie redet mit ihrem Pferd, pustet meinen Hut weg und macht sich über mich lustig. Sie arbeitet überhaupt nicht.
0: Nach diesen Worten kamen dem König Zweifel in den Sinn. Am nächsten Tag folgte der König der Prinzessin heimlich. Die Prinzessin ging zuerst in die Scheune und sprach wieder mit ihrem angeketteten Pferd Falada. Als der König das Pferd sprechen sah, traute er seinen Augen nicht. Er ging dann auf die Wiese, wo Konrad und die Prinzessin die Gänse hüteten, und er versteckte sich hinter dem Busch. Nach einer Weile bemerkte er die goldenen Haarspangen im Haar der Prinzessin.
2: Blase, verrückter Wind, blase schnell und gerade. Nimm Konrads Hut und nimm ihn ihm weg.
0: Nach diesen Worten der Prinzessin begann ein sehr verrückter Wind zu wehen und der Hut flog wieder. Konrad rannte seinem Hut hinterher hinauf in die Berge. Währenddessen versteckte die Prinzessin ihre goldenen Haarspangen wieder in ihrem Haar. Als der König das sah, war er sehr überrascht und kehrte sofort heimlich in den Palast zurück. Am Abend rief der König die Prinzessin zu sich. Er fragte sie nach ihrem sprechenden Pferd Falada, den goldenen Haarspang und dem wilden Wind. In diesem Moment begann die Prinzessin zu weinen.
1: Ich kann es Ihnen nicht sagen, Eure Hoheit. Wenn ich es täte, würde ich ins Gefängnis gehen.
6: Hab keine Angst, die Wahrheit zu sagen, junges Mädchen. Sag es mir.
0: Die Prinzessin erzählte dem König alles der Reihe nach, von Anfang an.
6: Also, du bist die echte Prinzessin. Keine Sorge, es wird dir nichts passieren. Geh und mach dich fertig wie eine Prinzessin.
0: Der König rief sofort seinen Sohn, den Prinzen, und erzählte ihm alles. Am selben Abend arrangierte der Prinz, ohne der falschen Prinzessin etwas zu sagen, ein Festessen im Palast. Die echte Prinzessin saß auf der einen Seite des Prinzen und die falsche auf der anderen. Die Schönheit der echten Prinzessin war umwerfend, aber die falsche Prinzessin erkannte sie nicht.
7: Wer ist dieses Mädchen? Was macht sie auf dem Fest? Wo hat sie diesen glänzenden Schmuck, dieses schöne Kleid denn her?
6: Oh, Palastadlige, ich habe eine Geschichte für euch. Hört mir jetzt zu.
0: Der König fing an zu erzählen, was mit der Prinzessin passiert war, als ob es die Geschichte von jemand anderem wäre. Am Anfang fragte er alle, wie jemand bestraft werden sollte, der die Leute mit Lügen täuscht.
7: Die härteste Strafe muss dieser Lügnerin zuteil werden, mein König. Ihre Füße müssen angekettet werden und sie muss für immer eingesperrt werden.
6: Wirklich? Ist das so? Denn Sie sind die Lügnerin in dieser Geschichte. Und Sie haben sich Ihre eigene Strafe gegeben. Soldaten, schafft mir diese Lügnerin aus den Augen.
0: Das Hilfsmädchen erlitt also die Strafe dafür, dass es das Leben der Prinzessin durch Lügen ruiniert hatte. Und der Prinz machte der echten Prinzessin in dieser Nacht einen Heiratsantrag. Dann gingen die Prinzessin und der Prinz in die Scheune und retteten das sprechende Pferd Falala.
4: Die Wahrheit ist endlich herausgekommen, meine Prinzessin. Wenn eure Königinmutter diesen Moment sehen würde, würde sie vor Glück weinen.
0: Die Prinzessin und der Prinz haben ein neues Leben begonnen, in dem sie jetzt sehr glücklich sind. Und die gutherzige Fee der Prinzessin war immer bei ihnen und beschützte sie für immer vor allem Bösen.
8: Im Land von Prinzessin Sonnenschein, die seit Jahren im Schlaf lag. Dort gab es eine schwarze Fee. Diese schwarze Fee lebte in ihrem dunklen Schloss zusammen mit ihrem einzigen Freund, Fledermaus Blackie. Eines Tages, als die schwarze Fee auf ihren magischen Ring schaute, sah sie die schlafende Prinzessin Sonnenschein, die von ihrem mutigen Prinzen erweckt wurde. Die schwarze Fee wurde so wütend, dass sie von grünen Flammen umgeben war.
9: Beruhigt euch, schwarze Fee. Das ist nicht die Zeit, um in Wut zu handeln.
8: Ich bringe Sonnenschein dazu, dass sie es bereut, ihre Augen geöffnet zu haben. Auf der anderen Seite schenkte der Prinz seinem Sonnenschein ein weißes Pferd. Dieses Einhorn, welches sie Luna nannten, besaß auch magische Flügel. Die Prinzessin setzte sich sofort auf Lunas Rücken und begann im Himmel zu fliegen.
1: Oh, das ist großartig! Höher, Luna, lass uns höher fliegen!
8: Als die schwarze Fee Sonnenscheins Glück sah, wurde sie sehr wütend.
9: Beruhigt euch, Eure Majestät. Ihr seid sehr stark.
8: Auch wenn die schwarze Fee nur eine kleine Fee war, war sie es gewohnt, den anderen guten Feen zu schaden und sie zu verletzen. Sie würde Schlamm auf die eine werfen und sich über das Haar der anderen lustig machen.
1: Dein Haar ist so hässlich. Es sieht aus wie ein Hirschgeweih.
8: Eines Tages, als sie die Flügel der Fee Hyazinthe mit einem bösen Zauberspruch belegte, ging die Fee Hyazinthe sofort zum König. Sie beschwerte sich bei ihm über die schwarze Fee.
10: Das reicht. Soldaten, nehmt die schwarze Fee gefangen und sperrt sie im weitest entfernten, ruhigsten und einsamsten Teil des Waldes ein.
8: Und so verbrachte die schwarze Fee ihre Tage ganz allein in den Tiefen des Waldes. So tief, dass keinerlei farbenfrohe Blumen um sie herum blühten. Und kein Tier sich in diesem fernen, verlassenen Teil des Waldes verirrte. Jeden Tag suchte sie nach Wegen, um diesen Wald zu verlassen. Aber der Wald war wie ein Labyrinth und brachte die schwarze Fee jedes Mal zum selben Ort, wo immer sie auch ging. Eines Tages, als sie alleine und traurig unterwegs war, erschien plötzlich eine Fledermaus über ihrem Kopf.
9: Du bist eine Fee, nicht wahr? Was machst du hier alleine in diesem verlassenen Teil des Waldes?
1: Der König sperrte mich hier ein, dafür, dass ich anderen Feen Böses angetan hatte.
9: Ha, und was für böse Sachen zum Beispiel?
8: Die Fledermaus war überglücklich, als die schwarze Fee über den Schaden sprach, den sie den guten Feen antat, weil er glaubte, dass das Böse die größte Macht war.
9: Wenn du stark sein willst, bist du auf dem richtigen Weg, Fee. Wenn du mich als deinen Diener akzeptierst, gewähre ich dir geheimnisvolle Zaubersprüche.
1: Geheimnisvolle Zaubersprüche? Wie solche, die mir helfen, aus dieser Situation zu kommen?
9: Ja!
8: Die Fledermaus reichte der schwarzen Fee einen Ring. In dem Moment, als die schwarze Fee den Ring ansteckte, versammelten sich schwarze Wolken am Himmel und ein Blitz schlug in die Bäume ein und Gelächter hallten aus dem Ring. Als die schwarze Fee auf den Ring schaute, sah sie, wie stark und mächtig sie in der Zukunft sein würde. Also nahm sie das Angebot der Fledermaus an und machte ihn zu ihrem Diener. Viele Jahre vergingen. Die schwarze Fee baute sich dank der Macht des Ringes ein aus Holz geschnitztes Schloss in dem verlassenen Land. Und die Fledermaus Blackie begann mit ihr in diesem Schloss zu leben. Als die schwarze Fee auf ihren Ring schaute, erfuhr sie, dass der König und die Königin ein Kind zur Welt brachten. Sie wurde wütend, dass sie nicht ins Königreich eingeladen wurde, wie die anderen guten Feen. An diesem Tag gab sie sich das Versprechen, dass sie alles tun würde, um der Prinzessin allerhand Böses zu tun.
1: Blackie, ich will, dass die Prinzessin es bereut, ihre Augen geöffnet zu haben.
9: Ich habe bereits einen Plan, Eure Majestät.
8: Blackie erklärte der schwarzen Fee den Plan, den er im Sinn hatte, in all seinen Einzelheiten. Als die Sonne verschwand und die Sterne sich am Himmel versammelten, erschien die schwarze Fee im Sonnenscheinstraum dank der Macht des Ringes.
1: Wach jetzt auf, Prinzessin. Alle Vögel warten darauf, von dir befreit zu werden. Du musst ihnen helfen. Was? Wie? Was ist denn mit den Vögeln passiert?
8: Die schwarze Fee erklärte, dass alle Vögel im Himmel mit einem bösen Zauberspruch belegt wurden und dass sie seitdem nicht mehr fliegen konnten, weil sie umgeben waren von trockenen Ästen.
1: Nur du kannst sie retten. Komm schon, wach auf und renn in den Wald.
8: Sonnenschein wachte voller Angst auf. Sie machte sich auf den Weg, um die Vögel zu retten, ohne es jemandem zu erzählen. Als sie im Wald ankam, sah sie in der Tat die verzauberten Vögel auf den trockenen Zweigen eines riesigen Baumes. Sie wollte gerade versuchen, auf den Baum zu klettern, als die schwarze Fee aus dem Nebel auftauchte.
1: Du bist die Fee aus meinen Träumen. Hast du das den Vögeln angetan? Aber warum?
2: Wenn du nicht sofort in die Baumhöhle gehst, werden die Vögel niemals mehr singen oder fliegen können.
8: Sonnenschein gab nach und betrat die Baumhöhle, um die Vögel zu retten.
11: Aber sobald sie die Baumhöhle betrat, wuchsen die Zweige des Baumes so stark, dass sie die Prinzessin darin einsperrten.
1: Oh, Schwarze Fee, ich tat, was du verlangt hast. Befreie jetzt die Vögel.
11: Vögel? Oh, welche Vögel? In dem Moment verschwanden die Vögel in Sekunden aus den Zweigen im Baum.
1: Siehst du? Weder Vögel noch andere Tiere können in diesen verlassenen Wald kommen. Liebe Prinzessin, ich habe dich reingelegt. Nur du wirst hier für immer bleiben, ganz alleine.
11: Sonnenschein wusste nicht, was sie tun sollte, als sie die heimtückische Falle der schwarzen Fee betrachtete. Obwohl sie es sehr stark versuchte, konnte sie sich nicht selbst aus den Zweigen befreien. Als der Morgen kam, war der Prinz sehr aufgeregt, als er Sonnenschein nirgendwo auffinden konnte. Als das weiße Pferd Luna ihn in diesem Zustand sah, kam sie zu ihm.
1: Spring auf meinen Rücken. Wir werden Sonnenschein finden, indem wir ihrem Geruch folgen.
11: Luna flog mit ihren majestätischen Flügeln in den geheimnisvollen Wald. Sobald sie den Geruch der Prinzessin wahrnahm, landete sie sofort auf dem Grund. Aber die Stille und Dunkelheit im Wald machten ihr große Angst. Ein wenig weiter erkannten sie Sonnenschein, gefangen in der Baumhöhle.
12: Sonnenschein, meine Prinzessin, mach dir keine Sorgen, wir werden dich retten.
1: Oh, mein Prinz, oh, und Luna.
11: Luna breitete ihre bunten Flügel aus und streute Zauberstaub über den ganzen Baum. Die trockenen Zweige brachen einer nach dem anderen ab und fielen auf den Grund. Und so konnte Sonnenschein sich aus der Baumhöhle befreien, in der sie gefangen war.
1: Oh, ich dachte, ich würde da nie herauskommen. Ich danke euch.
11: Der Prinz und die Prinzessin kehrten mit Luna zurück in ihr Königreich. Beide, Sonnenschein und der Prinz, wussten, dass die wahre Macht nie im Bösen lag, sondern in der Liebe und der Freundschaft. Die schwarze Fee andererseits gab nie ihre Niederlage zu. Sie hackte bereits neue Pläne aus, um Liebe und Freundschaft zu zerstören.

0: Die fünf kleinen Erbsen. Es waren einmal fünf kleine Erbsen, die lebten friedlich und zufrieden zusammen in einer Hülse. Tagsüber schliefen sie im warmen Sonnenschein und nachts unterhielten sie sich und hörten dabei die Musik des Mondes.
1: Apfelchen, Erbsen, Apfelchen, Erbsen, Apfelchen, Erbsen, Apfelchen, Erbsen, Apfelchen, Erbsen, Apfelchen.
0: War der Mond eine Sichel, spannte er an beiden Enden zwei Saiten und wurde eine Harfe mit Kastagnetten für den Rhythmus. War es Vollmond, klang er wie eine Trommel. Die Erbsen wachten immer auf, wenn sie seine Musik hörten. Die Älteste liebte am meisten den Ton der Trommel.
2: Bum, bum, bum. Lasst uns trommeln! Haho!
0: Die Zweite war spitzbübisch und liebte die Kastagnetten. Die empfindsame und musische dritte Erbse dagegen liebte den Harfenton. Heute war der Mond eine Sichel und sanfte Harfenmusik erfüllte die Luft.
2: Stopp! Hör auf! Hört auf!
0: Der Geschmack der anderen Erbsen war ganz anders. Sie hielten sich die Ohren zu und wollten nichts hören.
3: Mir gefällt die Harfe nicht. Die will ich nicht hören. Stopp.
2: Das gefällt mir gar nicht, gar nicht.
0: Und was war mit der vierten und fünften?
4: Mir ist alles ziemlich einerlei. Das Leben fließt dahin wie ein Fluss.
0: Die vierte Erbse war freundlich und melancholisch. Doch die fünfte und letzte war völlig anders. Sie liebte die Kastagnetten, die Trommel und die Harfe.
5: Ich liebe sie alle. Jeder Ton ist irgendwie ganz besonders.
0: Eines schönen Tages wurde den Erbsen klar, wie eng ihre Hülse geworden war.
4: Hey, rutsch mal rüber.
2: Ich hab selber keinen Platz mehr.
3: Hier gibt's keinen Platz. Ich kann selber nicht mehr schlafen.
0: Plötzlich brach die Hülse auf und das helle Sonnenlicht schien hinein.
6: Was ist denn das? Was ist das für ein Licht?
2: Wo kommt denn das ganze Licht her? Wer kann denn da schlafen?
5: Unser Haus ist ganz hell.
4: Mir egal, ich schlaf einfach weiter.
0: Im Gegensatz zu der vierten waren die anderen Erbsen sehr aufgeregt.
7: Das könnte unsere Chance sein.
3: Ha, das ist ja was.
7: Die Welt zu sehen und nicht mehr in einer kleinen Hülse festzustecken.
8: Wir wissen doch gar nichts über die Welt da draußen. Die kann sehr gefährlich sein.
5: Mir egal. Ich will die Welt sehen.
0: Die Erbsen diskutierten noch eine Weile weiter, ob sie ihre Hülse verlassen sollten.
2: Wir halten das hier drin nicht mehr aus.
3: Wir könnten es versuchen.
2: Es ist viel zu eng geworden.
0: Schließlich beschlossen sie, ihre Chance zu nutzen und das Abenteuer zu wagen.
4: Ich würde so gerne noch etwas schlafen.
5: Wartet auf mich!
0: Die Erbsen krochen aus ihrer Hülse, glitten einen dicken Stamm hinab und landeten dann in einer Mulde des Beetes.
5: Ah, ich habe gar nicht gewusst, dass wir so weit oben gewohnt haben.
0: Die Erbsen waren überwältigt, zum ersten Mal die Welt zu erkunden und wussten nicht, wo sie hingehen sollten.
3: Hey, ich habe ein paar Erbsen gefunden. Die wären ideal für meine Schleuder. Und jetzt fliegt schön, Erbsen.
0: Die erste Erbse flog hoch in die Luft und weit weg. Die zweite, dritte und vierte wurden auch in die Luft geschleudert.
8: Nein, ich habe Angst, bring mich zurück.
4: Ich werde mich einfach meinem Schicksal ergeben.
0: Schließlich wurde die Jüngste von der Schleuder losgeschossen.
5: Oh, ich fühle mich wie eine Wolke. Haha, ist das schön zu fliegen. Ich bin so frei und so leicht.
0: Die Fünfte landete auf einem Fensterbrett.
5: Oh, mir ist ganz schwindelig und ich weiß nicht, wo ich bin. Ich sehe mal durchs Fenster.
0: Als sie durch das Fenster sah, sah sie ein kleines Mädchen im Bett liegen. Sie war sehr blass und dünn und hustete stark.
9: Hier, mein Schatz, isst ein wenig Suppe.
5: Tut mir leid, ich denke, ich bin viel zu schwach, um zu essen.
9: Du musst etwas essen, um wieder gesund und stark zu werden. Was soll ich denn nur mit dir machen?
5: Tut mir leid, wirklich leid, Mama.
0: Als das Mädchen wieder eingeschlafen war, blickte die Mutter in den Himmel und fing an zu weinen.
9: Wie kannst du nur so grausam zu mir sein und mir mein einziges Kind wegnehmen? Bitte rette meine Tochter. Erregt das Flehen einer Mutter, deren Tochter am Sterben ist, nicht dein Mitleid? Bitte rette meine Tochter. Bitte rette meine Tochter. Bitte, bitte,
10: bitte. Aber vielleicht kann sie noch nicht sterben, oder? Ich meine, das ist ein kleines Mädchen.
0: Im hellen Mondschein rollte die Erbse in das Zimmer des Mädchens und fing an, im Rhythmus der Trommel zu singen.
5: Bum, bum, bum, mach die Trommel! Bum, bum, bum, mach die Trommel! Bum, bum, bum, mach die Trommel!
11: Oh, woher kommt denn das Geräusch? Oh, was? Wer bist du?
5: Ja, ja, hier bin ich!
11: Oh, eine Erbse, die sprechen kann?
5: Ja, ich kann sprechen. Und ich kann auch zum Rhythmus des Mondgesangs singen. Ja, das kann ich alles.
11: Echt? Wirklich? Das gibt's doch nicht.
0: Das Mädchen konnte zwar den Mond vom Fenster aus sehen, seine Trommel konnte sie jedoch nicht hören.
11: Oh, ich kann die Musik leider nicht hören.
5: Nichts auf der Welt ist unmöglich, du.
11: Hä? Was meinst du damit?
5: Hör mal ganz genau hin und öffne deinen Geist.
11: Mein Geist? Genau. Oh, es stimmt. Jetzt höre ich die Trommeln des Mondes. Ich höre sie.
5: Siehst du? Es reicht daran zu glauben. Wenn du fest daran glaubst, geht's dir bald wieder besser.
11: Ja. Nein, mein Doktor hat gesagt, meine Krankheit ist unheilbar. Huh?
5: Und wenn ich etwas anderes als eine Erbse sein kann, dann kannst du auch wieder gesund werden, ja.
11: Es ist sehr nett, dass du mir das sagst, doch du bist nur eine kleine Erbse. Was könntest du denn sonst noch sein?
5: Wenn ich mich in etwas anderes als eine Erbse verwandle, versprichst du mir dann, dich auch zu verwandeln, wenn es mir gelingt?
11: Ja, ich verspreche es dir. Wenn du dich verwandelst, mache ich es auch.
0: Am nächsten Morgen wachte das Mädchen sehr früh auf.
11: Oh, das war nur ein Traum. Eine sprechende Erbse. Wie lächerlich.
0: Obwohl das Mädchen nicht an ihren Traum glaubte, spürte sie wieder etwas Hoffnung in ihrem Herzen.
11: Und was, wenn ich mich wirklich selbst heilen könnte?
0: Unterdessen war die fünfte Erbse entschlossen, ihr Versprechen an das Mädchen zu halten. Sie benutzte den Staub, der sich auf dem Fenster gebildet hatte, um sich vor dem kalten Winter zu schützen.
5: Ich werde es schaffen. Ich muss mich nur mehr anstrengen.
0: Die Jahreszeit änderte sich, der Frühling kam und die Erbse bemerkte eine große Veränderung. Aus ihr trieb eine Knospe heraus. Eines Tages bemerkte die Mutter den Erbsenspross auf dem Fensterbrett.
9: Sieh nur den Erbsenspross. Wie kam der nur auf unser Fensterbrett?
5: Was ist das? Eine kleine Erbse? Oh, Mutter, sie hat ihr Versprechen gehalten. Mami, die kleine Erbse hat ihr Versprechen wirklich gehalten.
9: Na, sag mal, wovon redest du denn, Schatz?
0: Dann erzählte das Mädchen von dem Traum, den es hatte.
5: Und sie hat Musik gemacht. Wenn die kleine Erbse recht hatte, dann kann ich vielleicht wieder gesund werden.
9: Natürlich kannst du wieder gesund werden, mein Liebling.
0: Von dem Vertrauen in ihrer Stimme war die Mutter tief gerührt und sie umarmte ihr Kind.
9: Denkst du wirklich, dass es dir wieder besser gehen wird, mein Schatz?
5: Wenn eine kleine Erbse austreiben kann, kann auch ich wieder gesund werden.
9: Ach, schön.
0: Als sich das Mädchen der Erbse zuwandte, wuchs in ihr Hoffnung und Zuversicht.
5: Das ist alles nur wegen dir, kleine Erbse. Vielen Dank.
0: Da war die kleine Erbse stolz und glücklich und bereute es nicht, in die Welt hinausgegangen zu sein. Sie hoffte für ihre Geschwister das Beste und dass auch sie es nicht bereut hatten. Als sie ihre Triebe sah, konnte sie sehen, wie neue Erbsen wuchsen und sie war sehr glücklich.
1: Der Baum, der gerne schenkte. Shimshong. Die Abenteuer des Tom Sawyer.
0: Marco. Alice im Wunderland.
1: Der egoistische Riese. Aladdin und die Wunderlampe.
12: Es war einmal ein fleißiger Wäschemann in einem weit entfernten Dorf. Der Wäscher hatte ein winziges Haus und eine Scheune auf der Rückseite seines Hauses, in der sein geliebter Esel und sein Pferd lebten.
13: Was? War denn das für ein anstrengender Tag gestern? Wenn, dann bin ich derjenige, der das sagen muss. Ich trage die ganze Last alleine. Vielleicht. Aber ich trage den Wäschemann selbst.
14: Hallo. Komm schon. Wenn du gut ausgeruht bist, ist es Zeit, loszugehen.
12: Jeden Morgen legte der Wäschemann die saubere Wäsche in einen Sack. Dann tat er die Wäschesäcke in die Körbe des Esels und stieg auf den Rücken seines Pferdes und machte sich auf den Weg in weit entfernte Dörfer. Den ganzen Tag über gab er den Leuten ihre saubere Kleidung und nahm die schmutzige wieder mit. Der Esel, der den ganzen Tag Wäsche trug, war jedoch sehr müde. Als er in der Scheune ankam, aß er erschöpft und wollte sofort schlafen.
13: Was machst du da, Esel? Willst du gleich wieder einpennen? Ich könnte den ganzen Tag noch herumlaufen. Natürlich könntest du das. Du bist ja auch nicht derjenige, der all die Wäsche getragen hat.
12: Der Wäschemann, der am nächsten Morgen sehr früh aufstand, wusch die schmutzige Wäsche, die er gestern gesammelt hatte.
14: Ja, jetzt kann ich losgehen und die ganze schmutzige Wäsche im Dorf einsammeln.
12: Der Wäscher holte sein Pferd und seinen Esel aus dem Stall und machte sich auf den Weg.
14: Ich bin gekommen, um deine schmutzige Wäsche zu holen.
5: Ah, schön, dass du da bist, Wäschemann. Hier, das ist die schmutzige Wäsche, die wir die ganze Woche gesammelt haben.
14: Danke, Ma'am. Ich bringe Ihnen Ihre Kleidung so schnell wie möglich zurück.
12: Der Wäschemann klopfte an die Türen aller Häuser des Dorfes. Er sammelte eine Menge schmutziger Wäsche aus fast 15 Häusern und er lud die ganze Ladung auf den armen Esel.
13: Das ist zu schwer.
12: An diesem Tag ging der Wäscher neben dem Esel her, damit die Lasten nicht umkippten. Aber der Esel, der sehr müde war, konnte es nicht aushalten und setzte sich mitten auf die Straße.
14: Was ist passiert, Esel? Du bist sehr müde, nicht wahr? Wir ruhen uns besser ein wenig aus.
12: Der Wäschemann legte sich unter einen Baum, um sich auszuruhen.
13: Hey, was denn? Ich wollte nur sagen, dass heute meine Last schwerer ist als sonst. Könntest du nicht ein wenig helfen?
15: Es tut mir leid, Esel, aber es ist nicht meine Aufgabe, Wäsche zu tragen.
12: Der Wäscher stand schließlich auf und sie machten sich alle wieder auf den Weg. Sie gingen ein paar Schritte, aber plötzlich fiel der Esel wieder zu Boden.
14: Oh, mein armer Esel. Ich hab dich sehr müde gemacht heute, nicht wahr? Komm schon, trink etwas Wasser.
12: Der Wäschemann nahm die ganze Wäsche vom Esel und legte sie auf den Rücken des Pferdes.
15: Au! Au!
12: Der Esel fühlte sich endlich besser, aber diesmal war die Last des Pferdes zu groß für ihn.
14: Ich hätte die Hälfte der Wäsche von Anfang an auf den Rücken des Pferdes packen sollen, damit der Esel nicht zu Schaden kommt.
12: Da das Pferd dem Esel nicht half, trug er die ganze Wäsche auf seinem Rücken zum Haus. Als er in der Scheune ankam, konnte er vor Erschöpfung nicht einmal mehr etwas essen.
15: Ich habe etwas furchtbar Egoistisches getan, mein lieber Freund. Es tut mir leid. Ich bitte dich, verzeih mir.
13: Jetzt verstehst du mich besser. Helfen und teilen ist wichtig. Vergiss das nie, mein Freund. Mein lieber Freund.
12: Von diesem Tag an achtete der Wäscher bei jeder großen Wäschemenge darauf, die Last zwischen ihm, dem Esel und dem Pferd aufzuteilen. Auf diese Weise waren sie weniger müde und hatten mehr Spaß.

0: Drei kleine Schweinchen gehen campen. Es war einmal, im schönsten Teil des Waldes lebte eine Schweinemutter mit ihren drei kleinen Babyschweinen glücklich und zufrieden. Eines Tages erzählten das kleine Schweinchen Gurki, das mittlere Schweinchen Torki und das älteste Schweinchen Porki ihrer Mutter, dass sie zelten gehen wollten.
1: Mama, alle unsere Freunde sind in die Ferien gefahren. Es gibt niemanden, mit dem wir spielen könnten. Wenn du es uns erlaubst, dann würden wir am See zelten gehen.
0: Die Mutter konnte die Bitte ihrer Kinder nicht abschlagen.
2: Das ist eine gute Idee, meine Kinder. Natürlich könnt ihr zelten. Aber sucht euch den richtigen Platz zum Zelten aus und achtet darauf, dass eure Zelte stabil sind, okay?
3: Juhu, ja, juhu, ja, super, ja, hey.
0: Am nächsten Tag ging es los. Nachdem sie eine Weile auf dem Waldweg gelaufen waren, folgte ihnen ein Wolf mit scharfen Zähnen und wütenden Augen.
4: Hier ist eine erstaunliche Mahlzeit, die mich morgen früh satt machen wird.
0: Aber die Schweinebrüder bemerkten nicht einmal den Wolf, der ihnen folgte. Gurki, Torki und Porki kamen schließlich am Ufer des Sees an und fanden dort einen schönen Platz zum Zelten. Zuerst beschloss das jüngste Schweinchen Gurki, sein Zelt in der Nähe eines Baumes aufzubauen. Er sammelte schnell die großen Blätter ein, um sein kleines Zelt zu bauen. Und bevor man Piggly Wiggles sagen konnte, war er fertig. Das älteste Schweinchen Porki kam auf seinen jüngeren Bruder zu und warf einen Blick auf sein Zelt.
1: Wow, dein Zelt ist wunderschön, Gurki. Gut gemacht. Aber glaubst du, dass es auch stabil ist? Ja, aber klar, mein lieber Bruder.
0: Das mittlere Schweinchen Torki beschloss, sein Zelt aus Schilf zu bauen. Dazu sammelte er die Schilfrohre auf dem Boden und verband sie schnell miteinander und stellte sein Zelt schneller fertig, als man Piggly Wiggles sagen konnte. Aber als das älteste Schweinchen Porki zu seinem mittleren Bruder kam und das Zelt aus Schilf sah, warnte er seinen Bruder.
1: Bruder, dein Zelt ist wunderschön, aber werden dich diese Schilfrohre vor Gefahren schützen? Natürlich werden sie das. Siehst du? Ich habe die höchsten Schilfe genommen. Mein Zelt wird niemals kaputt gehen.
0: Da die beiden kleinen Schweinchen ihre Zelte so schnell fertiggestellt hatten, begannen sie zu spielen und Spaß zu haben. Der furchterregend aussehende Wolf hielt Abstand und beobachtete die beiden heimlich. Während seine kleinen Brüder spielten, begann Porky sein eigenes Zelt aus dicken Baumästen zu bauen. Er arbeitete so viel, dass es fast Abend war. Und als er fertig war, hatte er ein starkes, sicheres Zelt, das ihn vor Gefahren schützen würde. Torki und Gurki waren sehr beeindruckt, als sie das Zelt ihres Bruders sahen.
1: Dein Zelt ist sehr schön, Bruder. Aber du hast die ganze Zeit gearbeitet und nicht mit uns gespielt.
0: Als es Abend wurde und die Sonne unterging, beschlossen die drei kleinen Schweinchen zur Karottenparty in den Wald zu gehen. Natürlich folgte ihnen der hinterhältige Wolf. Die drei kleinen Schweinchen trafen auf der Party eine Menge Kaninchen und das macht Sinn, denn es war eine Karottenparty.
1: Oh wow, das sieht nach einer lustigen Party aus. Ich möchte alle Karotten probieren.
0: Die Schweinchen mischten sich unter die Kaninchen und hatten stundenlang Spaß.
4: Viel Spaß, ihr kleinen Schweinchen. Morgen werde auch ich viel Spaß haben, wenn ich mich an euch ergötze.
0: Als die Party zu Ende war, merkten die drei Schweinebrüder, wie müde sie wurden und kehrten zu ihrem kleinen Lagerplatz zurück. Und der große böse Wolf wartete die ganze Nacht auf sie. Als Gurki an seinem zweiten Tag im Lager aufwachte, hörte er eine Stimme von draußen.
4: Bei drei kommst du raus, du kleines Schweinchen. Oder aber ich werde mit einem Schlag dein Zelt zerstören.
1: Mein Zelt ist sicher. Du kannst nichts tun.
4: Okay, na dann. Eins, zwei, 3.
0: Der Wolf nahm einen ganz tiefen Atemzug, sodass er alle Blätter des Zeltes des kleinen Schweinchens wegblies und es in Stücke fiel. Gurki kam nur knapp mit dem Leben davon und rannte sofort zum Zelt seines Bruders Torki. Kurz darauf kam der Wolf vor dem Schilfzelt an, das das mittlere Schweinchen gebaut hatte.
4: Ich weiß, dass ihr da drin seid. Kommt raus, ihr kleinen Schweinchen, sonst werde ich euer Zelt zerstören.
5: Mein Zelt ist sicher. Du kannst uns nichts anhaben.
4: Okay, na dann. 1, 2, 3.
0: Und noch einmal holte der Wolf so tief Luft, dass er das ganze Schilf des Schweinchenschilfzeltes wegblies und es in Stücke fiel. Gurki und Torki kamen nur knapp mit dem Leben davon und sie rannten sofort zum Zelt ihres großen Bruders Porky.
5: Bruder, hilf uns! Der Wolf, er hat unser Zelt zerstört und jetzt kommt er auch noch hierher.
4: Wir müssen sofort handeln. Kommt mit!
0: In gemeinsamer Arbeit gruben Porky, Torki und Gurki ein tiefes Loch vor dem Zelt. Dann stiegen sie über die Leiter aus der Grube heraus. Und sie bedeckten es mit einem Tuch und dann gingen sie in das Zelt, das Porky aus starken Ästen gemacht hatte. Sie wurden gerade noch rechtzeitig fertig, denn der hungrige Wolf kam direkt zu Porkys Zelt herüber.
4: Kommt raus, ihr kleinen Schweinchen, oder aber mit nur einem mächtigen Schlag werde ich euer Zelt zerstören. Verschwende keine Zeit, Wolf. Dieses Zelt wirst du nicht zerstören. Das werden wir sehen. 1, 2, 3.
0: Der Wolf blies mit aller Kraft, aber dem Zelt passierte nichts. Der Wolf kam einen Schritt näher und blies erneut. Aber vergeblich, das Zelt wackelte nicht einmal. Der Wolf ging einen Schritt näher an das Zelt heran und dieses Mal...
5: Nein!
0: ...fiel er in die von den Schweinchen gegrabene Grube. Als sie sahen, dass der Wolf gefallen war, kamen die Schweinchen aus dem Zelt und überquerten den Rand der Grube vor ihm. Dann kehrten diese lieben Schweinebrüder schnell zu ihrer Mutter zurück, um ihr zu erzählen, was geschehen war.
5: Mama, du hattest recht. Wir hätten im Lager vorsichtiger sein sollen. Ja, zuerst hätten wir die Umgebung vor den Zelten überprüfen müssen. Erst die Arbeit und dann das Vergnügen.
4: Und was auch immer passiert, wir sollten die Zelte fest aufstellen.
0: Die Schweinemutter umarmte ihre Kinder ganz fest, als sie nach Hause kam. Und die ganzen Ferien über spielten sie miteinander und hatten Spaß. Eines Tages in einem Land weit, weit weg war das Wetter viel heißer als sonst. Die Blumen, die von den Dorfbewohnern gepflanzt worden waren, verwelkten wegen der Hitze. Die Tiere wurden schneller müde und die Wächter des Königs schwitzten nonstop in ihrer Kleidung.
6: Oh, heute ist es heißer als gestern. Ich gehe unter in diesen Klamotten.
0: Weder der König noch seine Soldaten noch die Dorfbewohner konnten den Grund für die zunehmende Temperatur von Tag zu Tag verstehen. Ein junges Mädchen namens Maria war sehr verärgert, als sie die verrottete Ernte auf ihrem Feld sah.
7: Wenn das so weitergeht, wird mein ganzes Gemüse vertrocknen. Diese Hitze muss sofort beendet werden.
0: Maria ging vor den König und beschwerte sich über die Hitze in der Luft und sprach über das Austrocknen der Felder. Der König beauftragte einen seiner Ritter, um die Ursache der Hitze zu finden. Der junge Ritter war auf dem Weg, auf den Berg aufzubrechen, mit ganz viel Mut. Schließlich sah er einen Drachen in der siebten Höhle des Berges mit 7 Höhlen.
7: Der Drache spuckte Feuer. Mit seinem Atem. Und er hielt nie seinen Mund. Als der Ritter erkannte, dass die Hitze von diesem Drachen kommt, rannte er auf ihn zu, mit seinem Schwert, um ihn aufzuhalten. Der Drache spuckte Feuer und brachte den Ritter mit einem Atemzug zurück ins Dorf. Der Drache spuckte weiter Feuer durch seinen Mund über das Dorf. Der Ritter ging an den Dorfbewohnern vorbei, in einer vom Feuer geschwärzten Rüstung. Maria und die anderen Dorfbewohner waren sehr traurig über den Zustand des Ritters. Der Ritter andererseits ging vor den König und erzählte alles, was passiert war.
6: Mein König, ein wütender Drache spuckt ständig Feuer über unser Dorf. Deshalb steigt die Temperatur. Ein Drache? Ja, seht, was das Drachenfeuer mit meiner Rüstung gemacht hat.
7: Der König konnte nicht glauben, was er da hörte. Mehrere Tage lang schloss er sich in seinem Zimmer ein und dachte darüber nach, wie sie den Drachen besiegen könnten. Dann rief er seinen Herold und gab ihm eine Aufgabe. Der Herold versammelte die Dorfbewohner um ihn herum und verkündete den Willen des Königs.
6: Die Temperatur in unserem Dorf ist wegen des Drachens, der in der 7. Höhle des Berges mit den 7 Höhlen lebt, gestiegen. Dieser Drache ist sehr mächtig und spuckt ständig Feuer. Unser König hat angekündigt, dass er all sein Gold für jene geben wird, die dieses Monstrum zur Strecke bringen.
7: Als sie hörten, was der Herold sagte, waren die Dorfbewohner entsetzt. Jeder von ihnen trat einen Schritt zurück und begann, in ihre Häuser zurückzukehren. Doch genau in diesem Moment trat die junge Bäuerin Maria mit großem Mut vor. Ich kann den Drachen heimsuchen.
6: Was? Du bist nur ein Mädchen, das Felder umgräbt. Wir brauchen starke und mächtige Männer, die kämpfen. Freiwillige vor!
2: Das kannst du nicht tun, Maria.
6: Maria, nein! Die Drachenjagd ist nichts für dich.
7: Überall war Stille. Trotz der Auszeichnung durch den König meldete sich niemand außer Maria. Ich bin ein hart arbeitendes Mädchen, die Tiere und ein Feld hat. Ich bin bereit, mein Bestes zu tun, um diese Hitze zu beenden. Andernfalls werden meine Felder und die aller Dorfbewohner, die Mühe aller Dorfbewohner zerstört. Weder der Herold noch die Dorfbewohner hörten auf Marias Worte. Trotzdem, am nächsten Tag nahm Maria ihren Pfeil und Bogen und machte sich auf den Weg. An diesem Tag war es noch heißer als an jedem anderen Tag. Außerdem war der Aufstieg nicht einfach auf den Berg mit den 7 Höhlen. Auf dem Weg dorthin war Maria ständig am Schwitzen und es fehlte Wasser.
2: Oh, ich bin so müde, aber ich muss vorankommen.
7: Komm schon, Maria, nur 2 Höhlen bis zum Ziel, du kannst es schaffen. Nach einer Weile erreichte Maria die 6. Höhle des Berges mit 7 Höhlen. Sie sah, dass all die lila Blumen, die hier gewachsen sind, besonders verblassten.
2: Oh, auch die einzigartigen lila Blumen sind alle verwelkt. Ich werde diesen Drachen auf jeden Fall jagen.
7: Maria war kaum mehr dazu fähig, die 7. Höhle des Berges zu erreichen. Es war so heiß hier, dass Maria fast dahinschmolz. Endlich erschien der feuerspeiende Drache.
8: Hier bist du, Drache. Ich habe keine Angst vor dir.
7: Maria versuchte, ein paar Schritte näher zum Drachen zu kommen, der sich hinter den Steinen versteckte. Aber der Drache blieb nicht stehen. Er spuckte weiter Feuer und Maria überlebte nur knapp. Trotzdem hielt sie nicht an. Sie ging etwas näher an ihr Ziel heran. In diesem Moment hörte sie ein seltsames Geräusch des Drachen. Dieser Drache weint, oder? Valeria zu dem Rücken des Drachen ging, bemerkte sie das verhedderte Dornenefeu an ihm.
9: Oh, auf keinen Fall, das ist so beängstigend. Deshalb schreist du ständig und spuckst Feuer, armer Drache. Armer, armer Drache.
7: Sie zog den Dornenefeu heraus, obwohl es schwierig war.
9: Oh, ouch! Selbst nur einer dieser Dornen schmerzt meine Hand so sehr. Ouch! Wie muss es dem Drachen bloß gehen? Dem Drachen muss es wirklich noch viel mehr wehtun.
7: Inzwischen wandte der Drache sein Gesicht Maria zu. Er sah sie mit wütendem Blick an und war kurz davor, in Feuer zu explodieren, als Maria den Dornenefeu zeigte, den sie aufgeschnürt hatte. Als der Drache erkannte, dass er die Dornen losgeworden war, war er sehr glücklich und bedankte sich bei Maria. Dann legte er sie auf seinen Rücken und begann, durch den Himmel zu fliegen. Die Dorfbewohner waren sehr glücklich, als sie die Temperatur spürten, die sich wieder normalisiert hatte. Als sie in den Himmel schauten, sahen sie Maria fliegen, tapfer auf dem Drachen.
9: Das ist Maria!
10: Wow!
11: Das ist ja Wahnsinn! Oh,
10: guckt euch das an!
9: Maria!
10: Ja,
9: Wahnsinn. Hallo!
10: Großartig, liebe Maria!
7: Am nächsten Morgen erschien Maria vor dem König und erzählte, wie sie den Drachen gerettet hatte. Mit diesem Mut und Wohlwollen wurde sie als das einzige Mädchen des Königreichs zum Ritter geschlagen. Von diesem Tag an hieß es nur noch die Drachenlegende des tapferen Ritters Maria. Seit Jahrhunderten für Kinder, die einst auf den Feldern arbeiteten, genau wie sie.
12: Es war einmal eine schöne Prinzessin, die in einem großen Schloss lebte. Zu ihrem Geburtstag schenkte ihr Vater, der König, ihr eine goldene Kugel.
13: Herzlichen Glückwunsch zum Geburtstag.
12: Vielen Dank, Vater. Die Prinzessin liebte ihre goldene Kugel. Sie verbrachte all ihre Zeit damit, im Garten mit ihrer Kugel zu spielen. Eines Tages lief sie durch den Garten und spielte mit der Kugel, indem sie sie immer wieder hochwarf und auffing. Die Prinzessin lief auf einen kleinen Teich zu und spielte immer weiter mit der Kugel. Doch plötzlich warf sie die Kugel in die Luft und konnte sie nicht mehr fangen. Die Kugel rollte davon. Meine Kugel! Die Prinzessin lief der Kugel nach, aber sie rollte immer schneller. Schließlich fiel die Kugel in den Teich und sank tief auf den Grund. Oh nein! Die Prinzessin setzte sich neben den Teich und begann bitterlich zu weinen. Meine goldene Kugel! Wie soll ich sie je zurückbekommen? Plötzlich hörte sie eine Stimme.
14: Quack! Meine schöne Prinzessin! Warum weinst du denn? Quack!
12: Sie sah sich um, aber verstand nicht, wo die Stimme herkam. Plötzlich sah sie, dass die Stimme einem Frosch gehörte, der neben dem Teich saß und sie ansah. Der Frosch hüpfte auf sie zu und fragte erneut, als er neben ihr saß.
14: Was ist los, schöne Prinzessin? Warum weinst du?
12: Die Prinzessin war sehr erstaunt, als sie den Frosch sprechen hörte. Ein sprechender Frosch? Wie ist das möglich?
14: Na ja, so ist es nun mal. Ich spreche. Also sage mir, warum weinst du?
12: Als sie sich gefasst hatte, erzählte die Prinzessin dem Frosch, was passiert war. Meine goldene Kugel, die ich von meinem Vater bekommen habe, ist mir in den Teich gefallen. Sie ist auf den Grund gesunken und ich weiß nicht, wie ich sie herausholen soll. Der Frosch hüpfte neben ihre Füße und machte ihr ein Angebot.
14: Meine schöne Prinzessin, ich kann dir deine goldene Kugel zurückbringen, aber dafür musst du mir einen Gefallen tun.
12: Die Prinzessin war neugierig. Was für einen Gefallen?
14: Es wäre wunderbar, wenn wir beide Freunde sein könnten und ich mit dir im Schloss leben dürfte.
12: Die Prinzessin überlegte und nahm dann sein Angebot an. Also hüpfte der Frosch ins Wasser und verschwand. Kurze Zeit später tauchte er wieder auf.
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0: Die Prinzessin ließ den Frosch sitzen und lief zum Schloss zurück. Am Abend saßen der König, die Königin und die Prinzessin beim Abendessen. Als sie gerade zu essen begannen, hörten sie ein Klopfen an der Tür. Das Dienstmädchen berichtete, dass ein Frosch vor der Tür saß, der von der Prinzessin eingeladen worden war und um Erlaubnis bat, einzutreten. Der König fragte seine Tochter überrascht:
1: Möchtest du mir erklären, was es damit auf sich hat, meine Tochter?
0: Die Prinzessin erzählte, was am Morgen neben dem Teich passiert war.
1: Du hast dem Frosch ein Versprechen gegeben, also musst du es auch einhalten.
0: Der König befahl dem Dienstmädchen, den Frosch hereinzulassen. Kurze Zeit später öffnete sich die Tür und der kleine Frosch hüpfte herein. Er wandte sich an den König.
2: Guten Abend, meine Herrschaften, und vielen Dank, mein König, für die Einladung.
0: Mit einem großen Sprung landete der Frosch neben der Prinzessin auf dem Tisch. Sie sah ihn angeekelt an. Der König rief nach einem Teller für den Frosch, aber der Frosch unterbrach ihn.
2: Ich brauche keinen Teller, ich kann vom Teller der Prinzessin essen.
0: So begann der Frosch vom Teller der Prinzessin zu essen. Sie war darüber sehr unerfreut, aber sie dachte, er würde nach dem Abendessen sicher wieder gehen, also sagte sie nichts. Aber der Frosch dachte gar nicht daran, nach dem Essen wieder zu gehen. Als die Prinzessin den Tisch verließ, folgte er ihr in ihr Zimmer. Die Zeit verging und der Frosch wurde sehr müde.
3: Meine Prinzessin, ich bin sehr müde. Ich würde gerne in deinem Bett schlafen, wenn ich darf.
0: Weil sie ihren Vater nicht verärgern wollte, erlaubte die Prinzessin es dem Frosch. Der Frosch hüpfte in ihr Bett und legte seinen Kopf auf die weichen Kissen. Die Prinzessin versuchte ihren Ärger zu unterdrücken, legte sich neben den Frosch und schlief ein. Am Morgen weckte der Frosch die Prinzessin.
2: Guten Morgen, meine schöne Prinzessin. Ich habe einen letzten Wunsch. Wenn du mir diesen erfüllst, werde ich danach sofort verschwinden.
0: Die Prinzessin war sehr erleichtert, als sie hörte, dass der Frosch bald verschwinden würde. In Ordnung, was willst du nun von mir? Der Frosch sah ihr in die Augen und...
2: Ich hätte gerne einen Kuss von dir.
0: Die Prinzessin sprang wütend aus dem Bett. Ach, wie kannst du es wagen? Auf gar keinen Fall! Das Lachen verschwand aus dem Gesicht des Frosches und stattdessen lief ihm eine Träne über die Wange. Die Prinzessin dachte nach. Ach, was ist schon dran an einem winzigen Kuss? Ich werde ihn ja niemals wiedersehen. Also gab sie ihm einen Kuss. Sobald sie das getan hatte, war der Raum von einem hellen weißen Licht durchflutet. Die Prinzessin konnte nichts mehr sehen. Aber kurze Zeit später verschwand das Licht. Als die Prinzessin wieder sehen konnte, traute sie ihren Augen nicht. Dort, wo gerade noch ein Frosch gewesen war, stand plötzlich ein gut aussehender Mann vor ihr. Die Prinzessin war sprachlos. Als sie sich gefasst hatte, fragte sie: Wer bist du? Und was ist mit dem Frosch passiert?
4: Meine schöne Prinzessin, ich bin ein Prinz aus einem weit entfernten Königreich. Eine böse Hexe hat mich mit einem Fluch in einen Frosch verwandelt. Um den Fluch aufzuheben, musste ich eine Nacht mit einer Prinzessin verbringen und einen Kuss von ihr bekommen. Durch dich bin ich von meinem Schicksal befreit und muss kein Frosch mehr sein.
0: Die Prinzessin war sehr überrascht, aber zugleich sehr erfreut. Die beiden gingen zusammen zum König und erzählten ihm, was passiert war.
1: Dies sollte die zweite Lektion sein, die der Frosch dich gelehrt hat, meine liebe Tochter. Man soll niemals jemanden nach seinem Äußeren beurteilen, bevor man die ganze Wahrheit über sie kennt.
0: Der König hieß den Prinzen für noch ein paar Tage in

0: einem Schloss willkommen. Der Prinz und die Prinzessin spazierten zum Teich, an dem sie sich das erste Mal getroffen hatten.
1: Meine Prinzessin, willst du mich heiraten und mit mir in mein Königreich kommen?
0: Die Prinzessin lächelte und nickte und nahm den Antrag des Prinzen an. In diesem Moment unterbrach ein Geräusch die Stille. Sie sahen sich nach der Quelle des Geräuschs um. Da saß ein Frosch neben dem Teich und sah sie an. Sie hielten den Atem an und warteten darauf, dass er sprechen würde. Aber es geschah nicht. Sie begannen zu lachen.
1: Keine Sorge, kleiner Frosch. Auch du findest eines Tages deine Prinzessin.
0: Sie lachten noch lauter. Nach kurzer Zeit heirateten sie. Und wenn sie nicht gestorben sind, dann leben sie noch heute.

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3: Schneewittchen und der giftige Kamm. Es war einmal in einem weit entfernten Land. Dort lag ein großes Schloss, in dem Schneewittchen, Prinz Antoine und die sieben Zwerge zusammenlebten. Eines Tages machten Prinz Antoine und Schneewittchen zusammen einen Ausritt. Und die Zwerge beschlossen, spazieren zu gehen. Aber auf dem Waldweg stand jemand hinter einem Baum und beobachtete sie. Es war ein Zwergenmädchen mit weißen Haaren und Sommersprossen. Sie hatte Angst vor den königlichen Wachen und den großen Pferden und blieb deshalb verborgen. Ein paar Tage später in Hellas Höhle versuchte Dummkopf immer noch, Königin Hella zurück in einen Menschen zu verwandeln.
4: Bibbidi, bobbidi, buh. Meine liebe Königin, ich habe die perfekte Idee, um dich zurückzubringen. Ich habe in einem Märchen gelesen, wenn ein junger Prinz dich küsst.
3: Dummkopf öffnete das Buch der Zaubersprüche und fand einen Jugendzauber. Er sagte die magischen Worte.
4: Zauberer, mach mich jung und wunderschön.
3: Und plötzlich verwandelte er sich in einen wunderschönen Prinzen. Hella war sehr überrascht. Dummkopf küsste den Frosch sanft. Und tatsächlich wurde der Froschbann gebrochen. Wow, gut gemacht. Wer hätte gedacht, dass du tatsächlich den Verstand haben würdest, dies herauszufinden? Werde jetzt wieder dein hässliches Ich, Dummkopf.
4: Aber meine Königin, ich könnte doch einfach so schön bleiben.
3: Aber mit einer Geste von Hellas Hand verwandelte sich Dummkopf wieder in sich selbst zurück. Doch plötzlich bemerkte Hella schlammige Fußabdrücke auf dem Boden der Höhle. Dummkopf, pst! Beweg dich nicht. Hier ist noch jemand mit uns. Hella folgte den schlammigen Fußabdrücken und sie führte sie hinter ein Bücherregal in der Höhle. Und hinter den Büchern stand ein Zwerg mit Sommersprossen und weißen Locken. Du! Wer bist du? Was machst du hier? Sag es mir sofort! Das süße, sommersprossige Zwergenmädchen kam aus ihrem Versteck.
5: Es tut mir leid. Mir war kalt und ich brauchte einen Platz zum Schlafen. Ich suchte das Häuschen der sieben Zwerge, aber ich habe mich im Wald verirrt. Mein Name ist Sommersprosse.
3: Sommersprosse. Ich kann helfen. Die sieben Zwerge leben jetzt im Schloss mit Schneewittchen. Nicht mehr im Wald.
5: In einem Schloss?
3: Ich habe die Zwerge getroffen. Sie sind sehr selbstverliebt. Und es wäre ihnen wahrscheinlich völlig egal, dass du ganz alleine im gefährlichen Wald herumwanderst. Schau dir hier meine Kristallkugel an. Hella zeigte die sieben Zwerge zusammen und glücklich im Schloss. Und Sommersprosse fühlte sich allein und ausgelassen. Lass mich dir ein Geheimnis verraten, Sommersprosse. Du musst nur etwas Schönes für Schneewittchen tun. Und dann werden sie alle deine Freunde sein. Ich kann helfen. Sommersprosse. Hier, nimm diesen Kamm und bürste ihr Haar damit. Und du wirst genauso beliebt sein wie sie. Dann werden sie dich auch einladen, im Schloss zu leben. Ganz bestimmt. Aber Hella sagte Sommersprosse nicht, dass sie den Kamm vergiftet hatte. Sie hatte ihn mit einem Zauber belegt, sodass er, sobald er Schneewittchens Haar berührte, die schöne Prinzessin hässlich und alt machen würde. Sommersprosse nahm den Kamm und steckte ihn in ihre Tasche. Und die böse Königin schickte sie auf den Weg zum Schloss. Während Sommersprosse durch den Wald ging, flog ein bunter Vogel über ihr. Einer seiner Federn fiel direkt nach unten in Sommersprosses Hand. Und sie steckte sie in ihr Haar. Die Feder muss magisch gewesen sein, denn Sommersprosses weißes Haar wurde plötzlich Gold. Sie mochte es sehr. Zur gleichen Zeit waren die Zwerge auf dem Weg von der Mine zurück ins Schloss.

0: Und einer der Zwerge bemerkte Sommersprossen mit ihren goldenen Haaren.
1: Oh, ich glaube, da ist jemand da drüben.
2: Oh, jemand wie wir.
3: Oh, aber so schön.
0: Die Zwerge liefen sofort zur Sommersprosse und stellten sich vor. Mit roten Wangen schüttelte Seppel Sommersprosse die Hand.
3: Hi, möchtest du mit uns ins Schloss kommen? Das würde ich lieben, gerne.
0: Hella schaute sich all dies durch ihre Kristallkugel an und sie war erfreut zu sehen, dass alles so lief, wie sie es geplant hatte. Endlich kamen die Zwerge am Schloss an. Zum ersten Mal in ihrem Leben sah Sommersprosse ein so großes Schloss und einen so schönen Garten. Schneewittchen kam heraus, um die Zwerge zu begrüßen.
4: Oh mein Gott, hallo, da ist ja jemand Neues. Ich bin Schneewittchen. Hallo, du musst eine neue Freundin der sieben Zwerge sein.
3: Ja, meine Prinzessin, mein Name ist Sommersprosse. Vielen Dank, meine Prinzessin.
0: Sommersprosse erzählte Schneewittchen, dass sie nicht mehr allein leben wollte und dass sie gerne mit den sieben Zwergen im Schloss leben würde. Ich werde für dich ein Zimmer vorbereiten, Sommersprosse.
3: Du bist so schön. Du hast wirklich schöne Haare. So wunderschön, so weich und seidig. Darf ich deine Haare mit meinem Kamm kämmen? Den habe ich für dich mitgebracht.
0: Sommersprosse begann mit dem Kamm, den sie von Hella bekommen hatte, Schneewittchens Haar zu kämmen. Aber sie war ahnungslos, dass die böse Hella den Kamm mit einem Zauber belegt hatte. Und gerade als der Kamm Schneewittchens Haar berührte, wurde ihr Haar plötzlich weiß.
5: Oh nein!
6: Was?
5: Oh, was ist das denn?
0: Schneewittchens Gesicht wurde alt und faltig.
1: Schneewittchen, Prinzessin, was passiert mit deinem Gesicht?
0: Es ist vollbracht. Schneewittchen beugte sich über den Rand des winzigen Brunnens und betrachtete ihr Spiegelbild im Wasser.
4: Oh nein! Nein! Was ist mit mir passiert?
0: Die Zwerge schnappten sich sofort den Kamm aus Sommersprosses Hand und warfen ihn ins Wasser.
1: Warum hast du das getan, Sommersprosse?
3: Ich wusste das nicht, dass der Kamm verzaubert ist. Eine Frau namens Hella hat mir den Auftrag gegeben, Schneewittchens Haare zu kämmen. Es tut mir leid.
4: Hella!
3: Ich weiß, Prinzessin, ich kann dich mit dieser Feder wieder zurückverzaubern.
5: Wie willst du sie denn zurückverzaubern?
0: Sommersprosse nahm die gefärbte Feder aus ihrem Haar und steckte sie in Schneewittchens Haar. Und dann kehrte die Schönheit von Schneewittchen langsam wieder zurück.
7: Hey, ja.
3: Ja. Yeah. Yeah. Sehr gut.
0: Danke, Sommersprosse.
1: Nimm nichts von Leuten an, die du nicht kennst, Sommersprosse.
3: Ja.
1: Sehr gut, ja. Sommersprosse. Hey, ja.
5: Yeah. Sehr gut, ja. Sommersprosse.
0: Von diesem Moment an lebte Sommersprosse gemeinsam mit den sieben Zwergen und Schneewittchen in dem Schloss.
4: Sie hat es wieder überstanden. Warum kann ich nicht nur einmal gewinnen? Ich hasse Schneewittchen.

0: Eines Tages war ein junges Mädchen, Badu, auf der Suche nach einem Heilmittel für ihren alten und kranken Vater. Sie ging durch den Wald, sammelte verschiedene Früchte von den Bäumen auf der Suche nach gesunden Pflanzen. Das ist ein schönes Blatt. Vielleicht wird mein Vater endlich gesund. Während Badu mit den Früchten und Pflanzen spazieren ging, die sie in ihrer Satteltasche gesammelt hatte, sah sie eine alte Frau. Sie ging langsam vor ihr her. Badu wollte sofort losziehen und ihr helfen. Guten Tag, Madam. Kann ich Ihnen helfen? Die alte Frau schaute Badu unter ihrer Kapuze hervor an.
1: Oh, danke, junges Mädchen. Mein Gehstock ist auf dem Weg zerbrochen und ich hatte Schwierigkeiten, mich zu bewegen und war sehr, sehr langsam.
0: Badu sah sich um und ging in Richtung der felsigen Bereiche direkt hinter ihr. Sie schaffte es gerade noch, die Klippe zu besteigen und fand einen starken und stabilen Ast. Sie nahm ihn und rieb ihn an der Kante des Steins und verwandelte ihn somit in einen Spazierstock. Sie brachte ihn der alten Frau. Hier ist er. Du kannst den Rest des Weges damit jetzt zu Fuß gehen.
1: Es hat mein Herz erwärmt, was du gemacht hast, junges Mädchen. Ich danke dir. Aber warum machst du das für jemanden, den du überhaupt nicht kennst?
0: Mein Vater ist leider auch sehr krank. Und es ist egal, wer alt oder krank ist, dieser Person muss geholfen werden. Die alte Frau war beeindruckt von Badus Worten und zeigte ihr eine kleine Zauberkiste, die sie in ihrer Hand hielt. Doch gerade dann kam ein reicher Kaufmann. Er sah die beiden im Vorbeigehen und versteckte sich hinter einem Baum und hörte dem Gespräch der alten Frau und des jungen Mädchens zu.
1: Nimm diesen alten Zauberkasten, junges Mädchen, und bring es zu deinem Vater. Dann kannst du immer Heilung finden, weil da drin Nährstoffe sind.
0: Dankeschön, aber sie brauchen das viel eher.
1: Du hast mir gegeben, was ich wirklich brauchte. Mein Spazierstock, jetzt nimm du diesen Zauberkasten. Und teile die Dinge darin, nur mit denen, die es wirklich brauchen. Vergiss das nicht. Ansonsten ist der Zauberkasten nutzlos.
2: Oh, eine Zauberkiste. Wenn ich eine Zauberkiste bekomme und verkaufen kann, dann werde ich mit dieser Zauberkiste reich.
0: Das junge Mädchen Badu nahm die Zauberkiste. Als sie sie öffnete, sah sie Wasser, Brot und eine Handvoll Nüsse. Während die alte Frau verschwand, Badu war auf dem Weg nach Hause. Auf dem Weg dort traf sie den gerissenen Kaufmann, der sie belauscht hatte. Der Händler sagte, er wolle die Kiste in Badus Händen kaufen.
2: Ich gebe Ihnen eine Menge Geld dafür. Sie könnten so viel anstellen mit all dem Geld.
0: Nein, ich teile diese Box nur mit Leuten, die es wirklich brauchen. Schönen Tag noch. Badu lief weiter in Richtung ihres Zuhauses. Nach einer Weile erschien eine hungrige Ziege vor ihr. Die Ziege war so abgemagert, dass Badu ihr den Laib Brot in der Schachtel gab. Bitte sehr, liebe Ziege. Diese Box ist magisch. Die Inhalte sind unendlich. Ess so viel, wie du willst. Die Ziege fraß das Brot mit großem Appetit und das junge Mädchen setzte ihren Weg fort. Dieses Mal erschien ein trockener Kakaobaum vor ihr.
3: Oh, wer hat dich so durstig gelassen, Kakaobaum? Du hast so schöne Kakaoblüten. Menschen können köstliche Schokolade damit herstellen.
0: Die Äste des Baumes waren so dünn, dass Badu nicht widerstehen kann und bewässerte die Wurzeln des Baumes mit dem Wasser in der Box. Der Baum nahm das Wasser sofort auf.
3: Bald gibt es viel Kakao an deinen Zweigen.
0: Badu setzte ihren Weg fort. Aber nach einer Weile wollte sie anhalten und sich etwas ausruhen, weil sie sehr müde war. Zu dieser Zeit kam derselbe gerissene Händler in einer Rüstung.
2: Hallo, ich bin der Wächter des Palastes. Wenn du müde bist, kann ich dich auf meinem Pferd mitnehmen, damit du ans Ziel kommst.
3: Das wäre wirklich großartig, Herr Wächter. Ich bin ein wenig müde und ziemlich hungrig.
2: Bitter sehr, Ma'am. Aber wenn Sie ans Ziel gelangen wollen, müssen Sie mir das geben, was in der kleinen Schachtel drin ist.
3: Was? Sie sind kein Wächter. Sie sind dieser Händler. Nein, definitiv nicht. Schönen Tag noch. Bis dann.
0: Badu lief weiter durch den Wald, mit schnellen Schritten. Sie wollte eine Handvoll Walnüsse essen aus der Schachtel, weil sie hungrig war. Doch dann sah sie eine Eichhörnchenfamilie. Jeder von ihnen war am Verhungern.
3: Ich kann den Hunger noch ein wenig länger ertragen, aber ihr dürft nicht länger in diesem Wald verhungern. Wie auch immer, das ist der Zauberkasten. Ich kann später Walnüsse essen.
0: Badu gab die Walnüsse aus der Schachtel zur Familie der Eichhörnchen. Dann war das Mädchen mit großer Mühe endlich zu Hause angekommen. Sie ging zu ihrem kranken Vater und zeigte ihm den Zauberkasten.
3: Hey Papa, ich habe unterwegs diese alte weise Frau getroffen und sie gab mir diese magische Box. Da sind ganz viele Lebensmittel drin, die gut für dich sind.
0: Badu öffnete die Schachtel. Aber rate mal, was sie sah. Die Schachtel war leer.
3: Aber wie? Diese Schachtel war doch magisch. Aber sie ist leer. Oh nein, aber ich habe den Inhalt doch nur mit Menschen geteilt, die es brauchten.
0: Badu war sehr aufgebracht, weil sie ihrem Vater nicht helfen konnte. Aber zu dieser Zeit klopfte jemand an die Tür. Als Badu die Tür öffnete, sah sie die alte Frau, die Ziegen und die Eichhörnchen.
3: Aber wie?
1: Gutes, junges Mädchen. Wie ich schon sagte, hast du nur geteilt mit denen, die es wirklich brauchen. Hier findest du alle Vorteile. Von denen du geholfen hast, Ziegenmilch, die Frucht des Kakaobaums und die Haselnüsse von den Eichhörnchen.
0: Badu nahm den Kakao, die Ziegenmilch und die Haselnüsse der Eichhörnchen aus dem Korb der alten Frau und bereitete ein gesundes Getränk für ihren Vater vor. Als ihr Vater dieses Getränk trank, erlangte er seine Gesundheit wieder.
2: Ich danke dir, meine tapfere und gutherzige Tochter.
0: Badu war sehr glücklich, dass ihr Vater sich erholt hatte. Als sie das erkannte, brauchte sie die Schachtel nicht mehr. Sie stellte sie neben den Mülleimer. Und als der gerissene Händler die Kiste sah, sprang er darauf zu.
2: Wow! Der Zauberkasten! Der Zauberkasten! Ich werde noch reicher werden!
0: Als Badu den gerissenen Händler sah, lachte sie ihn aus, weil sie jetzt wusste, dass die wahre Magie nicht in der Schachtel war, sondern in ihrem eigenen, wohlwollenden Herzen.
4: Der Nachtdieb. Es war schon Schlafenszeit und der kleine Michael war furchtbar müde, als er durch einen Spalt in der Gardine aus seinem Fenster hinausschaute. Doch draußen war es immer noch hell.
5: Komisch, dachte er, es müsste doch schon längst dunkel sein.
4: Sein Blick fiel auf die niedliche Wanduhr mit den Tieren darauf, die er von seinen Großeltern geschenkt bekommen hatte. Die Uhr zeigte 9 Uhr abends. Er schaute wieder nach draußen. Die Sonne strahlte so hell, als wäre sie gerade erst aufgegangen. In dem Moment, als er die Gardine ganz zuziehen wollte, setzte sich ein pechschwarzer Vogel auf die Fensterbank.
6: »Ich bin der Nachtdieb! Ich bin der Nachtdieb!«
4: krächzte das kleine Federvieh und hüpfte dabei von einem Bein auf das andere.
5: »Ach, was sagst du da?«
4: fragte ihn Michael neugierig.
6: »Ich habe euch die Nacht gestohlen und gebe sie nun nie wieder her!«
4: erwiderte der Vogel. Jetzt verstand Michael, warum es draußen immer noch hell war.
5: »Aber dann können wir doch nicht schlafen«,
4: rief er aufgeregt. »Das kannst du doch nicht machen!«
6: »Du musst mich verstehen«, begann der Vogel zu erklären. »Weil ich so schwarz bin, werde ich nachts häufig übersehen. Und das möchte ich nicht mehr. Erst neulich bin ich mit einer riesengroßen Taube zusammengestoßen.«
5: »Da muss es doch eine andere Möglichkeit geben«, meinte Michael nachdenklich und sagte dann, »pass auf, ich habe eine Idee. Wenn ich dich für alle sichtbar mache, dann gibst du uns Menschen die Nacht wieder zurück, hm?«
4: Der Vogel überlegte kurz, aber dann willigte er in den Vorschlag ein. Michael rannte aus seinem Kinderzimmer in die Küche, öffnete einen Schrank und nahm eine große Schüssel heraus. Dann griff er noch zu einer Papiertüte und kehrte zum Fenster zurück. Dort füllte er den Inhalt der Tüte in die Schüssel hinein und schüttete dem Vogel die ganze Schüssel über den Kopf.
6: »Hey, was machst du da?«
4: rief der Vogel, denn er war von oben bis unten weiß wie Zuckerwatte und gar nicht mehr pechschwarz.

0: schwarz? Michael hatte ihn über und über mit Mehl eingepudert. Und nun erstrahlte der Nachtdieb in einem herrlichen Weiß.
1: So hatte ich mir das eigentlich nicht vorgestellt,
0: krächzte der Vogel verärgert.
1: Du hast mich reingelegt, aber ein Versprechen ist ein Versprechen.
0: Und mit einem Schlag wurde es wieder stockdunkel. Die Nacht kehrte zurück. Als der Vogel sein Spiegelbild im Fenster sah, musste er auf einmal laut lachen, und Michael lachte auch. Von da an besuchte der Nachtdieb Michael manchmal am Abend vor dem Schlafengehen, und sie wurden gute Freunde.
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7: Schneewittchen und die Waldelfe. Es war einmal. Eine böse Königin namens Hella lebte auf dem Gipfel eines sehr hohen Berges. Hella wollte immer der schönste Mensch der Welt sein. Schneewittchen, die im schönsten Schloss des Landes lebte, war jedoch viel schöner.
8: Was isst du da?
9: Meine Königin, ich habe ein Steak mit viel Soße gegessen. Würden Sie eine Probe nehmen?
8: Nein, ich muss darauf achten, was genau ich esse.
9: Aber dies ist das beste Steak der Welt, meine Königin.
8: Dummkopf, geh weg und iss dein Steak. Lass mich mit dieser kleinen Elfe allein.
7: Dummkopf ging in eine Ecke der Höhle und aß sein Steak mit Vergnügen weiter.
8: Kleine Elfe, was passiert, wenn du heute Nacht nicht in den Himmel fliegen kannst?
7: Die kleine Elfe schlug im Käfig vor Angst mit den Flügeln auf und ab.
8: Das Licht des Vollmondes erlischt, nicht wahr? Was also passiert, wenn nachts kein Licht am Himmel zu sehen ist? Dunkelheit!
7: Hä? Hella plante, die Elfe in ihrer Höhle einzusperren und das Licht des Vollmondes auszuschalten. Dann könnte sie ihre verräterischen Pläne ausführen, ohne gesehen zu werden. Währenddessen kamen Schneewittchens beste Freunde, die sieben Zwerge, aus dem Bergwerk, in dem sie den ganzen Tag arbeiteten, und liefen durch den Wald auf das Schloss zu.

0: Zwergengas. Warum wird es so dunkel, während wir zum Schloss laufen?
1: Als ob es Zeit wäre zu schlafen.
2: Der Himmel war so dunkel, dass sich die Zwerge nicht einmal sehen konnten. Und das Zwergenass erkannte, dass er den Mond und die Sterne am Himmel nicht mehr sehen konnte.
3: Das Licht des Vollmondes ist erloschen. Ha, ja, das erklärt, warum der Himmel so dunkel ist, Jungs.
4: Aber warum ist das Licht des Vollmondes denn erloschen?
3: Eine Waldelfe muss in Schwierigkeiten sein. Wenn das passiert, verliert der Vollmond sein Licht. Wir müssen sofort zum Schloss. Kommt schon.
2: Die Zwerge benutzten ihre Grubenlampen, um den Weg zum Schloss zu finden. Währenddessen schauten Schneewittchen und Prinz Antoine auf dem Balkon des Schlosses hinaus.
3: Heute Nacht ist es viel dunkler als sonst.
5: Und die 7 Zwerge, sie sind noch nicht zurückgekehrt. Was, wenn sie im Dunkeln den Weg nicht finden?
2: Plötzlich bemerkte Prinz Antoine die Taschenlampen zwischen den Bäumen.
3: Seht euch dieses Licht an, meine Prinzessin. Könnten das die 7 Zwerge sein?
5: Oh, ja, ja, das müssten sie sein.
2: Schneewittchen rannte zu den Zwergen vor dem Schloss.
5: 7 Zwerge, 7 Zwerge, die Nacht ist so dunkel. Wie habt ihr euren Weg gefunden?
3: Wir sind Bergarbeiter, meine Prinzessin.
6: Wir arbeiten im Untergrund.
7: Unsere Taschenlampen weisen uns den Weg.
1: Aber wir haben schlechte Nachrichten, Schneewittchen.
3: Die Elfe, die dem Vollmond das Licht gibt, muss in Gefahr sein. Denn noch nie war eine Nacht so dunkel.
5: Die Elfe, die mir im Wald geholfen hat, könnte es diese sein? Sie könnte unsere Hilfe brauchen. Wir müssen es herausfinden.
2: Schneewittchen begann, in den ältesten und dunkelsten Räumen des Schlosses zu rennen, wo sie den Zauberspiegel der bösen Helle aufbewahrten, der immer die Wahrheit sagte.
5: Spieglein, Spieglein an der Wand, zeig mir, was ist mit der Waldelfe passiert?
2: Der Zauberspiegel zeigte ihr, dass die Elfe in einem Käfig gefangen wurde.
5: Ich weiß es. An dieser Stelle steht der Käfig, Hellas Höhle, ja.
2: Schneewittchen stieg auf ihr Pferd und machte sich mit großem Mut auf den Weg, um die Elfe zu retten, ohne zu wissen, was mit ihr geschehen könnte.
5: Komm schon, Schneewittchen, du schaffst das. Hab keine Angst vor der Dunkelheit. Los geht's, Prego.
2: Prego hat jedoch nicht getan, was Schneewittchen sagte.
5: Was ist passiert, Prego? Hast du Angst?
2: Prego bewegte sich nicht, weil der doofe Zwerg vor ihm stand.
5: Oh, Dummkopf, was machst du da?
8: Ich wollte dich nicht allein lassen, meine Prinzessin. Seh, ich hab euch Licht gebracht.
2: Schneewittchen nahm den doofen Zwerg mit und machte sich auf den Weg.
9: Du bist so tapfer, Schneewittchen. Du wirst noch sehen.
2: Hella begann, magische Worte zu der Glaskugel zu sprechen. Währenddessen begannen der doofe Zwerg und Schneewittchen, die auf dem Pferd ritten, seltsame Geräusche zu hören.
0: Oh, was war das für ein Geräusch, meine Prinzessin?
2: Die Geräusche, die sie hörten, kamen von einer Efeu-Baumwurzel, die von der Magie von Hella kontrolliert wurde. Und diese Wurzeln begannen, den doofen Zwerg und die Prinzessin mit vielen Efeu-Ranken zu umwickeln. Doch Prego zog sich schnell zurück und wurde sie in letzter Minute wieder los.
0: Nein, auf keinen Fall!
2: Hilfe! Prego zielte mit seinen scharfen Augen auf die Wurzeln von den Efeu-Rankenzweigen. Nachdem er seine Hufeisen ein paar Mal auf den Boden gerieben hatte, begann er auf diese Wurzeln zuzugaloppieren. Endlich schaffte er es, auf die magische Efeu-Wurzel zu treten. So zog die Efeuwurzel, die mit Magie getrennt wurde, sofort ihre Zweige zurück. Schneewittchen und der doofe Zwerg befreiten sich von den sie umgebenden Ästen. Oh, vielen Dank, Prego, du bist unfassbar. Komm schon, doofer Zwerg, retten wir die Elfe. Als Schneewittchen im Galopp in die Höhle rannte, stand Hella mit Dummkopf vor dem schwarzen Spiegel.
9: Schneewittchen wird dieses Efeu nie wieder los, Dummkopf. Morgen werde ich wieder die schönste Frau der Welt sein.
10: Ja, meine Königin, eure magischen Ranken müssen sie bereits vernichtet haben.
2: Während sie miteinander sprachen, hatten Schneewittchen und der doofe Zwerg bereits die Höhle von Hella erreicht. Sie betraten die Höhle heimlich, ohne ein Geräusch zu machen, und sahen in einer Ecke einen Käfig. Dummkopf, bleib hier und mach keinen Mucks. Schneewittchen erreichte mit winzigen Schritten den Käfig, bevor Hella und Dummkopf sie sehen konnten, und hob dann den Deckel an und öffnete ihn. Die Elfe kam aus dem Käfig und landete leise auf der Schulter von Schneewittchen. Die Prinzessin ging langsam zu dem doofen Zwerg zurück. Aber als sie beide zusammen aus der Höhle gehen wollten, steckte der Fuß des doofen Zwerges in einem Stein fest und er fiel. Und die Stille war gebrochen.
9: Was war das für ein Geräusch?
10: Welches Geräusch meint ihr, meine Königin?
2: Sie haben uns bemerkt. Lauft, lauft! Hella sah Schneewittchen und den doofen Zwerg die Höhle verlassen.
9: Oh, Schneewittchen, wie konntest du dieses Efeu wieder loswerden?
2: Dann bemerkte sie, dass der Käfig leer war.
9: Sie haben auch die Elfe mitgenommen, Dummkopf. Lauf los, fang sie ein.
2: Obwohl Dummkopf hinter ihnen herlief, war es ihm nicht möglich, sie einzuholen. Währenddessen stiegen Schneewittchen und der doofe Zwerg mit der Elfe auf Prego und begannen, sich von der Höhle zu entfernen.
9: Nein, nein, wie konnten das nicht noch einmal tun? Wir haben wieder verloren. Ich muss die schönste Frau der Welt sein.
2: Schneewittchen hielt ihr Pferd Prego zwischen den Bäumen an. Jetzt bist du frei, Waldelfe. Fliege und erhelle unseren Vollmond. Die Prinzessin schickte die Waldelfe in den Himmel. Als die Elfe mit den Flügeln schlug, begannen die Sterne wieder zu leuchten. Und schließlich begann der Vollmond, sein eigenes Licht in die Nacht zu schicken. Der Himmel glitzert wieder. Also gehen wir zurück zu unserem Schloss.
6: So, dann lass mich mal meine Taschenlampe ausschalten, meine Prinzessin.
2: Als Schneewittchen und der doofe Zwerg zusammen mit den anderen Zwergenfreunden und dem Prinzen im Palast eintrafen, schauten sie sich die Sterne am Himmel an und wünschten sich etwas. Schließlich gehen die Wünsche gutherziger Menschen früher oder später in Erfüllung. Die gefährliche Heilbande war an diesem Tag wieder auf der Jagd. Die Bande war so furchteinflößend, dass sich jedes Mal, wenn sie ihr Maul öffneten, die Fischschwärme verteilten. Aber ein gelber Fisch, der sich in einem riesigen Meeresmännerrad versteckte, hatte nicht so viel Glück.
10: Seht her, wir haben eine tolle Mahlzeit gefunden.
6: Ha, lass uns essen!
2: Die Haibande wollte gerade den kleinen gelben Fisch fressen, doch dann sahen sie einen größeren Fisch über ihnen schwimmen.
11: Hey, so, so, dieser Fisch ist größer. Lass uns den essen.
10: Ja.
2: Die gefährliche Bande erkannte jedoch zu spät, dass der große Fisch, den sie essen wollten, eigentlich ein Spielzeugfisch war. Am Ende eines Fischerhakens.
11: Mein Zahn. Mein Zahn tut weh. meine Nase! Meine Nase tut weh!
2: Während sie mit den Spielzeugfischen beschäftigt waren, entkam der gelbe Fisch und wurde von ihnen vor dem Verzehr gerettet.
10: Na, deinetwegen haben wir unser Mittagessen verloren.
2: Das schöne Meer war nicht nur eine Ansammlung von Haien. Es war riesig und voll von bunten, niedlichen und glücklichen Fischfamilien.
12: Kommt, es ist Zeit, ins Haus zu gehen.
9: Aber Mami!
12: Kinder, ich muss etwas Essen holen und ihr solltet im Haus bleiben, während ich weg bin, okay?
13: Mama, lass uns mit dir gehen, bitte!
2: Nein, ihr Lieben, das wäre zu gefährlich. Da draußen wimmelt es von Haien. Los, kommt schon alle rein. Und sprecht auf keinen Fall mit Fremden. Drei rote Fische betraten das Haus, das ein gesunkenes Schiff war. Die Haifischbande, die sie sah, wollte den Mutterfisch genau dort fangen.
11: Oh, ein super leckerer Mutterfisch! Und dieses Mal kein Spielzeug!
2: Der große Hai hielt plötzlich seine Freunde auf, die angreifen wollten.
10: Warte! Anstatt einen Fisch zu essen, könnten wir doch gleich alle drei Fische essen, die in dem versunkenen Schiff versteckt sind. Hä?
11: Natürlich, du bist so schlau, Boss. Lass uns alle drei essen.
10: Nicht so schnell. Wir werden diese Fische nicht sofort angreifen. Denn wenn wir versuchen, mit unseren riesigen Körpern in ihre winzigen Häuschen zu kommen, können sie leicht entkommen. Wir müssen einen Plan machen.
11: Aber was für ein Plan, Boss?
10: Du gehst und wartest an einem ruhigen Ort. Überlass den Plan mir.
2: Also wanderte der Hai zwischen den roten Korallen umher, um sich zu tarnen. Er hatte sich somit rot gefärbt, als gehöre er zur Familie der roten Fische. Dann fand er ein orangefarbenes gemustertes Moos, um seine gefährliche Flosse zu verstecken. Er warf das Moos auf seinen Rücken und bedeckte seine spitze Flosse. Endlich hatte der Hai die Lieblingsmooskekse des roten Fisches besorgt.
10: Kein Fisch kann diesen Keksen widerstehen.
2: Der Hai schwamm zum Haus des roten Fisches und klopfte mit seiner Nase an die Tür.
9: Wer ist da?
11: Ich bin ein alter roter Fisch, der Mooskookies verkauft. Willst du nicht auch einmal kosten?
13: Mooskookies!
2: Die roten Fische waren jung und freuten sich sehr über die Kekse, also wollten sie sofort losziehen und welche holen.
9: Halt, Brüder! Unsere Mama hat gesagt, wir sollen nicht mit Fremden reden.
2: Einer der roten Fischbrüder schaute durch das winzige Loch in der Tür hinaus.
13: Aber sie ist keine Fremde. Sie ist ein roter Fisch, genau wie wir.
2: Die Fischgeschwister gingen also hinaus.
11: Lasst mich euch zu mir nach Hause bringen. Da gibt es noch viel mehr.
2: Die roten Fische folgten dem Hai, während der Hai schlau darüber nachdachte, wie er sie fressen könnte. Eine Angelrute fiel auf ihn und zerkratzte das Moos, das seine Flosse bedeckte. In diesem Moment erkannten die roten Fische, dass er ein Hai war.
13: Es ist ein Hai!
2: Einer von ihnen versteckte sich hinter den Felsen, das andere zwischen den Korallen und der letzte versteckte sich unter einem Stein. Aber der Hai fand jeden von ihnen und fing alle drei.
10: Wir werden ein schönes Festmahl mit meinen Freunden haben.
2: Nur einem von ihnen gelang es, dem Hai zu entkommen und er schwamm schnell zurück zum Haus. In diesem Moment erschrak die Mutter des roten Fisches sehr, als sie ihre Jungen im Haus nicht finden konnte.
12: Oh nein! Oh nein! Oh nein, wo sind meine Babys?
2: Die Fischmutter wollte gerade losziehen, um ihre Kinder zu suchen und sah dann ihr Baby, das eilig auf sie zuschwamm.
9: Mami, der Hai hat meine Brüder entführt. Ich weiß, wo sie sind. Wir können sie retten.
2: Die Fischmutter beschloss weise, den Riesenwal Willy um Hilfe zu bitten. Und dann schwammen die drei zusammen zu der Stelle, wo die Haibande war. Die Haifischbande war gerade dabei, ihre Fischmahlzeit einzunehmen, als sie überrascht feststellte, dass sie nur zwei Fische hatten.
11: Aber es gibt nur zwei rote Fische, Boss.
10: Hä? Was? Wie?
11: Ich glaube, du hast einen von ihnen übersehen, Boss.
9: Ja, ich weiß, ich bin weggelaufen.
11: Was?
2: Das war, als die Haibande den großen Wal Willy sah und sie hatten solche Angst. Auf diese Weise wurden die zwei kleinen roten Fische gerettet. Willy öffnete sofort sein Maul weit und fing alle drei Haie.
11: Nein! Hilfe! Nein!
10: Lass uns raus!
11: Hilfe! Werdet ihr jemals wieder versuchen, junge Fische zu jagen?
10: Nein, versprochen.
11: Dann können die roten Fische also sicher wieder nach Hause, hä?
14: Ja, natürlich. Ja, können sie. Wir versprechen wirklich.
2: Die rote Fischfamilie kehrte also sicher nach Hause zurück. Und von da an verstanden die drei kleinen roten Fische, wie wichtig es war, ihrer Mutter zu gehorchen. Um sicher zu bleiben in ihrer schönen Meeresheimat.

0: Alle Tiere helfen mit, das Turnier mit ihren stärksten Mannschaften vorzubereiten. Das Panda-Team, das an dem Turnier dieses Jahr zum ersten Mal teilnehmen wird, hat regelmäßig trainiert, um dieses Turnier zu gewinnen. Panda-Mannschaftskapitän Moro Duna war fassungslos, als er seine Gegner in seinem Zimmer nach dem Training untersuchte.
1: Ich kann nicht verstehen, wie sie Meister werden konnten, ohne im Training zu arbeiten.
0: Das Team der Schakals, welches die Champions des vorangegangenen Turniers waren, plante die Fallen, die sie für ihre Gegner aufstellen würden, begleitet von ihrem Hauptmann Vigo.
1: Wir werden den Affen die Bananen klauen. Die Taschen der Kängurus füllen wir mit Steinen, geben den Eichhörnchen verdorbene Haselnüsse. Auf diese Weise werden wir Meister.
0: Pandas Ballsammler, der kleine Panda Resi, die gerne Fußball spielt, hat die Bälle, die ins Aus gingen, mit einer unerwarteten Schnelligkeit eines Pandas eingesammelt und brachte sie sofort zurück durch die Aufführung aller Arten von Shows.
2: Kapitän, denken Sie, ich werde eines Tages auch ein Teamspieler sein?
1: Das Spiel wird sehr hart, also ist es ein Spiel für Männer. Du bist ein kleines Mädchen, Resi. Du kannst nicht in der Panda-Mannschaft spielen.
2: Aber Kapitän!
0: Tag um Tag verging, bis es schließlich die Schakale und die Pandas in die Endrunde geschafft haben. Aber vor dem Endspiel waren die Schakale wieder am Werk für Tricksereien. Ein Spieler aus ihrer Mannschaft warf heimlich Juckpulver in die Nase von Panda P. Als Panda P, dessen Nase rot war vom Juckreiz des Streiches, sagte, dass er nicht in der Lage sein würde, in dem Spiel zu spielen. Moro Duna war beunruhigt. Schließlich hat er eine Entscheidung getroffen und ging zu Resi.
1: Mach dich bereit, du wirst auch spielen.
2: Aber du hast gesagt, bist du sicher, dass ich in dem Spiel mitspielen soll?
1: Ich habe keine Wahl, Kleines. Wir können nicht ohne einen fehlenden Spieler am Spiel teilnehmen. Wirst schön auf meine Anweisung hören. Du wirst in der Verteidigung stehen. Wenn der Ball kommt, wirst du ihn nach vorne schießen. Es gibt keine Alleingänge. Hast du mich verstanden?
0: Als Resi merkte, dass der Kapitän ihr nicht vertraute, wurde sie sehr wütend und begann unter einem Baum zu weinen. Als sie weinte, hörte sie eine Stimme durch das Gebüsch. Vigo, der Kapitän der Schakale, sprach mit dem Startspieler Kompala mit einer Flasche in seiner Hand.
1: Schakal-Opa hat den Zaubertrank in der Flasche gemacht. Er wird dir 10 Gepardenkräfte geben und du wirst schneller laufen als jeder andere, wenn du ihn trinkst.
0: Sobald Resi das gehört hat, ging sie sofort zu Moro Duna und erzählte aufgeregt, was sie gehört hatte.
1: So etwas ist doch gar nicht möglich. Hör auf, Dinge zu erfinden, geh und zieh dein Trikot an.
0: Resi ging traurig in die Umkleidekabine. Es war Spielzeit. Der Schiedsrichter Wolf pfiff das Spiel an. Und das Spiel begann. Der kleine Panda Resi stand in der Verteidigung, wie ihr Hauptmann Moro Duna sagte, und trat die ankommenden Bälle sofort nach vorne. Die Schakalmannschaft gab jeden Ball zu Kompala. Kompala war so schnell unterwegs, dass die Pandas es noch nicht einmal schafften, in seine Nähe zu kommen. Mit einer eleganten Finte kam Kompala vorbei an der Abwehr und schickte den Ball mit einem harten und glatten Schuss rechts vom Torwart in das Netz. Während die Schakale sich über das Tor freuten, war das Panda-Team sehr verärgert. Bevor sie den Schock über das erste Tor überwinden konnten, schoss Kompala ein weiteres Tor und die erste Halbzeit endete 2:0. Alle waren sehr aufgeregt in der Umkleidekabine der Pandas während der Pause.
1: Wenn wir Kompala aufhalten können, haben wir vielleicht eine Chance. Aber er rennt so schnell, dass wir ihn nicht einmal einholen können.
2: Anstatt zu sagen, dass die Mädchen dieses Spiel nicht spielen können, gib mir eine Chance in der zweiten Hälfte. Vielleicht können wir das Spiel gewinnen, Kapitän.
1: Na gut, geh aufs Feld und spiel auf deine Art, Resi.
0: Als die zweite Halbzeit begann, fegte Resi wie ein Sturm über das Feld. Immer wenn Kompala den Ball aufhob, landete Resi immer direkt neben ihm. Sobald sie den Ball hatte, ging sie sofort in den Angriff über. Bevor das Schakal-Team verstehen konnte, was passiert war, flog der kleine Panda Resi, die in die Mitte kam, von rechts, flog fast durch die Luft, hat ihn mit dem Kopf getroffen und schoss ihr erstes Tor. Die Pandas haben sich mit diesem Tor Hoffnungen gemacht. 10 Minuten später passierte Resi zwischen den beiden Schakalen und stand dem Torwart gegenüber. Mit einem harten Schuss schickte sie den Ball zwischen die Beine des Torwarts wieder ins Netz. Und alle begannen, den kleinen Panda zu bewundern. Gerade als das Spiel mit einem Unentschieden enden sollte, war der Star des Schakal-Teams, Kompala, sehr wütend, weil er Resi nicht aufhalten konnte und schlug Resi im Strafraum zu Boden.
1: Foul!
0: Der Schiri Wolf zeigte Kompala die rote Karte und schickte ihm vom Feld.
3: Resi! Resi!
0: Das Publikum begann zu jubeln für Resi, die den Elfmeter schießt. Doch die kleine Resi ging zum Hauptmann Moroduna, der erfahrenste Spieler des Teams.
2: Einen Elfmeterschießen ist eine Frage der Erfahrung. Jeder sollte wissen, was er am besten machen kann und entsprechend handeln. Sie schießen den Elfmeter, Kapitän.
0: Nachdem Moroduna Resi zugenickt hat, hob er den Ball auf und erzielte ein Tor. Die Pandas haben das Spiel mit 3:2 durch dieses Tor gewonnen und wurden Meister. Sie feiern die Freude über den Sieg, indem sie Resi auf ihre Schulter nehmen. Dann ging Moroduna in die Büsche, ohne jemanden etwas zu sagen. Während er sich umsah, sah er die Flasche mit dem Zaubertrank, von der Resi gesprochen hat, auf dem Boden.
1: Oh nein, Resi hatte recht.
0: Er nahm die Flasche und kam auf das Feld neben Resi. Er versammelte das ganze Team um sich herum, um eine Rede zu halten.
1: Zuallererst, es tut mir

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2: Tiere durch den Wald. Zitternd von dem Geheule der Wölfe blieben Hänsel und Gretel bis zum Mondaufgang am Feuer sitzen. Dann begannen sie, den Kieselsteinen zu folgen, die im Mondlicht glänzten, und liefen nach Hause.
3: Sehr gut, Hänsel. Das war eine super Idee.
2: Als die Kinder zu Hause ankamen, war ihr Vater sehr überrascht und zur gleichen Zeit überglücklich. Die Stiefmutter gab vor, erfreut zu sein, aber in Wirklichkeit war sie sehr enttäuscht, dass die beiden nach Hause gefunden hatten. Nach 3 Tagen versuchte sie erneut, die Kinder loszuwerden. Dieses Mal schloss sie Hänsels und Gretels Tür in der Nacht ab. Hänsel konnte also nicht noch einmal Kieselsteine sammeln. Aber Hänsel war ein cleverer Junge. Als sie am Morgen erneut in den Wald gingen, ließ er dieses Mal Brotkrümel auf die Erde fallen, die er in der Tasche hatte, um wieder den Weg nach Hause zu finden. Zur Mittagszeit fanden der Vater und die Stiefmutter wieder eine Ausrede, um die Kinder alleine zu lassen, und verschwanden erneut im Wald. Als ihnen klar wurde, dass sie nicht zurückkommen würden, wollten Hänsel und Gretel wieder zurück nach Hause laufen, bevor es dunkel wurde. Aber dieses Mal konnten sie den Weg nicht mehr finden, denn alle Brotkrümel waren von Vögeln gefressen worden. Gretel begann zu weinen. Zum ersten Mal fühlte sich auch Hänsel hilflos. Dieses Mal waren die Kinder wirklich verloren. Ohne Essen und voller Angst wanderten sie für 3 Tage durch den Wald. Am 3. Tag sahen sie einen Vogel so weiß wie Schnee. Der Vogel sang mit seiner schönen Stimme eine Melodie für sie. Für einen Moment vergaßen sie ihren Hunger und folgten dem Vogel. Der Vogel brachte sie zu einem seltsamen Haus. Das Haus hatte Wände aus Brot, ein Dach aus Kuchen und Fenster aus Zucker. Es war überall mit farbenfrohem Zuckerguss bedeckt. Hänsel und Gretel trauten ihren Augen nicht. Das Haus sah so unglaublich lecker aus. Die Kinder vergaßen ihre Erschöpfung und rannten auf das Haus zu. Gerade als die beiden anfangen wollten, von dem Haus zu naschen, hörten sie eine Stimme von innen.
3: Knusper, knusper, Knäuschen, wer knuspert an meinem Häuschen?
2: Sie sahen eine gebrechliche alte Frau in der Tür stehen. Als sie ihr erzählten, was ihnen widerfahren war, hatte sie Mitleid mit ihnen und bat sie herein. Das Innere des Hauses war ganz anders als das Äußere. Es war dunkel, gruselig und fühlte sich gar nicht gut an. Aber weil die Kinder so müde und hungrig waren, sahen sie darüber hinweg. Die alte Frau brachte ihnen allerlei Süßigkeiten und Essen. Die Kinder aßen Speisen, die sie noch nie im Leben gegessen hatten. In dieser Nacht schliefen sie in dem gemütlichsten Bett, in dem sie je gelegen hatten. Als sie am Morgen aufwachten, war die alte Frau nicht dort. Sie begannen nach ihr zu suchen. Am Ende des Korridors sahen sie eine Tür. Als sie die Tür öffneten, fanden sie dahinter lauter Kisten voller Gold und Kostbarkeiten. Sie waren natürlich sehr überrascht. Hänsel wollte hineingehen und sich alles genauer ansehen. Plötzlich hörten sie die Stimme der alten Frau.
3: Was denkt ihr, was ihr da tut?
2: Als sie sich umdrehten, sahen die Kinder direkt ins Gesicht der Hexe, die hinter ihnen stand. Die alte Frau war eine Hexe, die die Kinder mit den Süßigkeiten zu ihrem Haus gelockt hatte. Die Kinder versuchten davonzulaufen,

0: aber die Tür war verschlossen. Die Hexe ergriff Hänsel beim Haar und schloss ihn in einen Käfig ein. Dann schleppte sie Gretel in die Küche.
1: Dein Bruder ist zu dünn. Koche ihm etwas zu essen und mache ihn fett. Wenn er etwas zugenommen hat, wird er ein wunderbares Essen für mich sein. Aber wage es nicht, selber etwas zu essen. Alles Essen ist für ihn.
0: Gretel hatte keine Wahl, also tat sie, was die Hexe ihr befahl. Zum Glück war Hänsel ein cleverer Junge. Er beschloss, die böse Hexe auszutricksen. Jede Nacht, wenn die Hexe schlief, grub er ein Loch in den Boden des Käfigs. Die Hexe kam jeden Morgen, um zu kontrollieren, ob Hänsel Gewicht zugelegt hatte. Aber Hänsel aß kaum etwas von dem Essen, das seine Schwester ihm kochte. Stattdessen vergrub er es in dem Loch im Boden. Aber die Hexe befahl Gretel, mehr und mehr zu kochen. Dies ging so für lange Zeit, bis die Hexe schließlich genug hatte.
1: Fett, dünn, das ist mir jetzt egal. Heute mache ich Hänselbraten.
0: Sie sah Gretel an.
1: Schau im Ofen nach, ob das Brot fertig ist.
0: Obwohl sie sehr viel Angst hatte, war Gretel ein genauso cleveres Köpfchen wie ihr Bruder. Sie ahnte, dass die Hexe sie in den Ofen schubsen würde.
1: Ich kann mich nicht weit genug reinlehnen, um den Teig zu sehen,
0: nörgelte Gretel. Die Hexe stieß sie zur Seite und steckte ihren Kopf herein. Gretel nahm all ihre Kraft zusammen, schubste die Hexe in den Ofen und verschloss die Ofentür. Gretel wusste, wo die Hexe den Schlüssel versteckt hatte. Sie rannte zu Hänsels Käfig und befreite ihn. Die Flammen aus dem Ofen griffen auf das ganze Haus über. Hänsel und Gretel rannten aus dem Haus heraus in den Wald. Aber sie wussten nicht, wohin. Etwas später kamen sie zu einem Fluss. Ein großer Schwan brachte sie nacheinander ans andere Ufer. Die Kinder sahen sich um und erkannten mit einem Mal, wo sie waren. Sie rannten nach Hause, so schnell sie konnten. Als er seine Kinder erblickte, war der Vater überglücklich. Mit Tränen in den Augen erzählte er ihnen, dass die Stiefmutter, kurz nachdem sie sie verlassen hatten, zu ihren Eltern zurückgezogen war. Er sagte ihnen, wie leid es ihm tat und dass er sie verzweifelt gesucht hatte, aber sie nicht finden konnte. Die Kinder liebten ihren Vater sehr und waren bereit, ihm zu vergeben. Aber es erwartete ihn noch eine weitere Überraschung. Sie griffen beide in ihre Taschen und brachten lauter Gold und Diamanten hervor, die sie aus dem Hause der Hexe gestohlen hatten. Ihr Vater traute seinen Augen nicht. Alle Probleme, die sie je gehabt hatten, waren gelöst. Und wenn sie nicht gestorben sind, dann leben sie noch heute.

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8: Aladdin, Jasmin und der Lampengeist begaben sich auf eine lange Reise auf ihrem fliegenden Teppich. Der Lampengeist, dessen Aussehen sehr dunkel geworden war, wollte schnellstmöglich zu seiner alten Form zurückkehren. Währenddessen sahen sie einen eiligen Storch zu ihnen fliegen.
9: Oh, was ist das?
8: Im Maul des Storchs befand sich ein Umschlag mit Briefen. Jasmin nahm den Brief neugierig an. Sie öffnete ihn und las ihn.
10: Oh, niemals!
11: Meine Prinzessin, was ist los? Von wem war der Brief?
8: Leider war es der böse Wüstenhexer Aaron, der den Brief schickte. Jasmin zerschmetterte das Papier und warf es weg.
10: Oh, Aaron! Vom Bann befreit, sucht er nun überall nach uns. Und er sagt, er findet uns.
11: Und?
10: Wenn er uns findet, würde er den mächtigsten Zauber auf uns sprechen, den wir nie wieder los würden.
8: Tatsächlich befand sich Aaron weit weg von ihnen in seinem Sandschutz, goss Trankflaschen in den Kessel und wartete auf den Moment seiner Rache.
12: Wenn ich bei euch ankomme, werdet ihr verstehen, welche Folgen es hat, mich einzusperren.
8: Andererseits erreichten Jasmin, Aladdin und der Geist endlich das Flussufer. Es gab tatsächlich zwei große Säulen, die im Wasser standen. Der Geist wurde ein wenig aufgeregt, als er die Säulen sah.
9: Schau, mit den Diamanten, die in den Säulen versteckt sind, bekomme ich meine frühere Stärke wieder.
8: Da Jasmin unterwegs sehr durstig wurde, bückte sie sich sofort und trank ein paar Schluck vom Wasser des Flusses.
10: Oh, was ist das für ein widerlicher Geschmack?
8: Das Wasser schmeckte so schlecht, dass Jasmin Bauchschmerzen bekam und sich in eine Ecke setzen und ruhen wollte. Als Aladdin die Seltsamkeit des Flusses erkannte, betrachtete er aufmerksam die umliegenden Blumen und bemerkte, dass sie alle blass waren, ihre Blätter schwach und nicht gut rochen. In diesem Moment hörte der Wasserfluss aus dem Fluss plötzlich auf. Auch die imposante Säule geriet ins Wanken. Als der Geist das erkannte, warnte er Aladdin besorgt.
9: Bevor die Säulen auseinanderfallen, müssen wir die Diamanten darin bekommen.
8: Das Flusswasser begann langsam zurückzugehen. Aladdin sprang mutig auf seinen fliegenden Teppich und überquerte die Säulen. Er fing an, mit einem scharfen Stein aus seiner Tasche auf sie einzuschlagen. Allerdings stürzten die Säulen kein bisschen ein.
9: Ah, ich konnte kein bisschen durchbrechen.
8: In diesem Moment verdunkelte sich der Himmel plötzlich und ein Blitz schlug ein. Aus dem schwindenden Wasser tauchte ein Unterwasserdrache mit riesigen Flossen auf. Jasmin und der Geist wussten aus Angst nicht, was zu tun.

0: war. Obwohl Aladdin sehr besorgt war, als er den Drachen sah, schlug er weiter auf die Säulen ein.
1: Aladdin, komm jetzt zurück! Wir sollten jetzt weglaufen!
0: Trotz allem gelang es Aladdin, eine der Säulen zu zerbrechen. Doch in diesem Moment packte ihn der grüne Drachen am Bein und begann ihn wild in die Luft zu schwingen.
1: Lass mich gehen! Ich sagte, lass mich gehen!
0: Obwohl sein fliegender Teppich sich zu einer Rolle zusammenrollte und versuchte, Aladdin zu retten, half es nicht.
2: Bitte, Geist, hilf Aladdin! Bitte, bitte!
0: Mit letzter Kraft verschränkte der Geist die Hände vor der Brust und stieg langsam in den Himmel auf. Der Flussdrachen wurde geblendet, als die gelben Lichter aus Genies Handflächen den dunklen Himmel erhellten. Der Drachen hielt es nicht mehr aus und warf Aladdin aus seiner Hand. Glücklicherweise fing der fliegende Teppich Aladdin genau dort auf und verhinderte, dass er ins Wasser fiel. Der grüne Unterwasserdrache war so wütend auf den Geist, dass er versuchte, ihn mit seinem Schwanz zu treffen. Dem Geist gelang es jedoch, dem Schlag auszuweichen. Der wütende Drachen sprang dieses Mal wie ein Lachs und fing den Lampengeist mit seinen Riesenhänden. Aladdin, dem es gelang, eine der Säulen zu zerbrechen, während er auf dem fliegenden Teppich stand, sah, dass tatsächlich eine Handvoll Diamanten in der Säule waren. Er stopfte sie hastig in seine Handflächen. So sehr er es auch versuchte, der Geist konnte der Macht des Drachen nicht standhalten. Jasmin sah einen leuchtend roten Edelstein an der Spitze des Drachenschwanzes.
2: Wenn ich diesen Stein raushole, kann ich den Drachen vielleicht aufhalten.
0: Sie konnte den Schwanz jedoch nicht fassen. Genau dann warf Aladdin die Diamanten, die er gesammelt hatte, dem Geist zu. Sobald der Geist die Diamanten aufaß, war er wieder zu seiner alten Form zurück. Also belegte er den grünen Unterwasserdrachen mit einem Schrumpfzauber und sagte geheimnisvolle Worte. Der Drachen war im Fluss verloren. Es schrumpfte und hatte Angst wie ein Babykrokodil.
1: Genie, du hast es geschafft! Der Drachen ist winzig geworden!
0: Der rote Edelstein an seinem Schwanz fiel ins Wasser. Jasmin sah dies als Chance und nahm den roten Edelstein an sich. Der Himmel wurde wieder hell und die zwei großen Säulen flackerten und zersprangen augenblicklich. Der Drachen würde nie wieder sein früheres erschreckendes Selbst sein. Der Geist hingegen war sehr froh, dass er dank der Diamanten geheilt werden konnte und nun in die Lampe gelangen konnte.
3: Ihr habt mich gerettet, Freunde. Schaut, ich bin noch besser als vorher.
0: Jetzt ging es Jasmin und Aladdin auch besser.
3: Ich brachte euch mit meinem Menschentraum in Gefahr. Verzeiht mir. Wenn ihr zustimmt, kehre ich mit euch zum Palast zurück und bin euer Diener.
1: Du kannst für den Rest unseres Lebens bei uns leben, Geist.
2: Möge unsere Freundschaft nie enden.
0: Der Geist betrat langsam die goldene Zauberlampe. Danach sprangen sie auf den fliegenden Teppich und kehrten zum Palast in der Wüste zurück. In dem Glauben, dass ihre Freundschaft immer halten würde. Aber es war niemand im Palast. Alle Diener hatten den Palast verlassen.
1: Hey, was ist hier los? Diener, wo seid ihr?
2: Rin, wo bist du, mein Kolibri? Aladdin, Rin fehlt auch.
0: Jasmin war sehr besorgt, als sie bemerkte, dass ihr geliebter Kolibri Rin auch nicht im Palast war. Sie baten den Geist um Hilfe, um zu verstehen, was passiert war. Andererseits wussten sie jedoch nicht, dass dies alles aufgrund von Aarons mächtiger Magie geschah.
4: Jetzt werdet ihr sehen, wie Magie gemacht wird. Ihr werdet bereuen, euch mit mir angelegt zu haben.
0: Trotz allem, Aladdin und Jasmin, die um gute Freundschaft kämpften, hatten nie aufgehört, ihre Lieben zu retten. Denn Liebe war die kostbarste Sache im Leben.

0: Schneewittchen und der verlorene Prinz. Es war einmal in einem weit entfernten Land. Dort stand das hellste, schönste und größte Schloss des Landes. Dort lebten Schneewittchen und ihr Prinz Antoine. Sie waren sehr verliebt. Morgens gingen sie zusammen im Garten spazieren. Nachmittags ritten sie auf ihren Pferden aus. Und am Abend tanzten sie zusammen in ihrem Schlosssaal bis tief in die Nacht.
1: Schneewittchen, du bist so schön. Jede Nacht erleuchtest du mein Herz.
0: Solange du bei mir bist, mein Prinz, werde ich wie die Sterne leuchten. Sie konnten endlich Frieden in ihrem Königreich genießen, seitdem die böse Königin Hella verbannt worden war. Denn sie war im dunklen Wald gefangen. Aber dort hatte die böse Königin ihr eigenes Schloss aus giftigem Schlamm gebaut. Ihr ungeschickter Diener Dunkhoff war treu an ihrer Seite geblieben. Und jetzt hatte Hella eine magische Kristallkugel, um Schneewittchen auszuspionieren. Kristallkugel auf dem Tisch. Zeig mir Schneewittchen ganz geschwind. Ich hasse Schneewittchen. Sie ist zu schön. Ich werde deinen kostbaren Prinzen vernichten. Und dann wird deine Schönheit zu Trauer werden. Niemand kann schöner sein als ich. Niemand.
2: Du bist schöner als alle meine Königin. Du bist sogar noch schöner als ich.
0: Verschwinde, Dunkhoff. Ich will dein hässliches Gesicht nicht sehen. Die böse Königin sah in ihrer Kristallkugel, wie der Prinz das Schloss verließ. Hella schloss die Augen und stellte sich ihren bösen Plan vor und rief dann dem Zauberspiegel zu. Dieser war immer noch auf dem Grund des Meeres. Schwarzer Spiegel, dunkel und rund und flach. Stell dich wie eine unsichtbare Falle vor den Prinzen. Der magische schwarze Spiegel verschwand vom Ozeangrund und bewegte sich dann vor einem Baum auf dem Pfad des Prinzen. Er wurde unsichtbar und konnte so den Prinzen einfangen. Zurück im Palast machten sich Schneewittchens engste Freunde, die sieben Zwerge, auf den Weg, um in den Minen zu arbeiten. Jeden Morgen verabschiedete Schneewittchen sie und gab ihnen einen Kuss auf die Wange. Auf Wiedersehen, meine sieben Zwerge. Der Prinz hatte die Zwerge angeheuert, um tief in ihre Minen zu graben und kostbare Edelsteine für die Burg zu sammeln.

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1: Ciao, ciao.
2: Was ist das? Oh, oh, wie hell es ist.
3: Achim! Achim, du hast sie alle durcheinander gebracht.
1: Warte, warte, hier gibt es noch mehr.
3: Ja, du hast recht, sieh mal hier im Felsen.
4: Die Zwerge wussten es nicht, aber sie hatten einen sehr wertvollen magischen Staub gefunden. Er funkelte hell, also füllten sie ihre winzigen Beutel damit und machten sich dann wieder auf den Weg zum Schloss.
3: Nur ein bisschen hier für dich und ein bisschen hier für mich. Auf geht's, zurück zum Schloss.
4: Auf der anderen Seite des Königreichs war Prinz Antoine mit seinem weißen Pferd Prego unterwegs. Er pflückte ein paar schöne rote Rosen für seine Frau Schneewittchen. Und dann sah er eine noch schönere rote Rose am Fuß eines Baumes und beschloss, mit seinem Pferd darauf zuzureiten.
5: Los, Prego! Warte, warte hier, Junge!
4: Aber der Prinz sah den magischen schwarzen Spiegel nicht vor sich. Als er nach der Blume griff, verschwand seine Hand. Er ging trotzdem weiter und trat immer weiter in den unsichtbaren Spiegel, bis er komplett weg war. Sein Pferd Prego war schockiert und hatte Angst. Und er rannte zurück zum Schloss, so schnell er konnte. Im Inneren des dunklen Spiegels war der dunkle Wald, wo der Prinz nun auf dem Boden lag. Dies war alles Teil von Hellas Plan.
6: Stattlicher Prinz Antoine, schlafend im Gras, ich befehle deinem Herzen, diese Aufgabe zu erledigen. Sammle all deine Erinnerungen an dein wertvolles Schneewittchen und vergesse alles über sie und diene mir mit deinem ganzen Willen und deiner ganzen Kraft. Dann wachte Prinz Antoine auf, aber seine Augen waren rot geworden. Sein Verstand hatte Schneewittchen vergessen und er befand sich im Bann, der bösen Königin zu dienen.
5: Muss meiner Königin gehorchen.
4: In der Zwischenzeit rannte das Pferd des Prinzen Prego so schnell er konnte zurück zum Schloss. Als Schneewittchen das Pferd ohne Prinz Antoine sah, war sie besorgt, dass etwas Schlimmes passiert war.
7: Prego, ist mit Antoine etwas passiert? Oh nein!
4: Schneewittchen hatte eine Idee. Sie rannte in den am weitesten entfernten, dunkelsten Raum des Schlosses, in dem Königin Hellas ursprünglicher Zauberspiegel eingesperrt war. Der Spiegel sagte immer die Wahrheit, also dachte sie, sie könnte damit herausfinden, wo Antoine war. Als die 7 Zwerge im Schloss ankamen, hatten sie keine Ahnung, was mit Prinz Antoine passiert war. Aber als sie Schneewittchen rennen sahen, machten sie sich Sorgen und sie rannten ihr nach, folgten ihr in den Kerker, in dem der ursprüngliche Zauberspiegel eingeschlossen war. Schneewittchen stand vor dem Zauberspiegel.
7: Spieglein, Spieglein, auf einem goldenen Ständer?
4: Der Zauberspiegel antwortete nicht. Schneewittchen fragte erneut.
7: Spiegel, Spiegel an der Wand, bitte gib mir eine Antwort.
4: Endlich antwortete der Spiegel.
8: Du suchst Prinz Antoine. Hella hat ihn im dunklen Wald gefangen.
7: Hella, ich wusste es. Ich wusste, dass sie dahinter steckt.
4: Dann verschwand das Bild des Zauberspiegels und stattdessen erschien Königin Hella plötzlich im Spiegel. Als die 7 Zwerge Hella sahen, schlossen sie vor Angst die Augen.
6: Wenn du deinen kostbaren Prinzen retten willst, greife in den Spiegel, um ihn zu finden.
4: Schneewittchen liebte Antoine und trat einen Schritt in Richtung des Spiegels. Ihre Hand ging in den Spiegel und sie wurde durch sie in den dunklen Wald gezogen.
9: Nein, geh nicht, meine Prinzessin! Schneewittchen!
4: Aber es war zu spät. Schneewittchen kam im dunklen Wald an. Donner und Blitz erhellten den Himmel. Bäume brannten in der Dunkelheit. Und gruselige Kreaturen krochen in der Ferne. Die 7 Zwerge wussten nicht, was sie tun sollten, aber sie waren Schneewittchen treu und beschlossen, ihr zu folgen. Als Schneewittchen und die 7 Zwerge ihren Weg durch den Wald machten, kamen ein paar Glühwürmchen
7: Türmchen zu ihnen und beleuchteten den Weg. Und das war auch gut so, denn sie wären fast direkt in einen See gelaufen. Die Prinzessin und die Zwerge hüpften sorglos auf Steinen über den See. Aber plötzlich stieg eine riesige Krake mit 8 langen Armen aus dem Wasser und griff sie an. Die böse Kreatur schnappte sich die Zwerge einer nach dem anderen und begann sie hin und her zu schwingen. Und als die Krake gerade Schneewittchen packen wollte, flogen mehr Glühwürmchen um sie herum, um sie zu beschützen. Ach, danke, Glühwürmchen, vielen Dank. Bitte rettet auch meine Freunde. Leuchtet heller, bitte. Die Glühwürmchen leuchten immer stärker und heller, als sie um Schneewittchen herumflogen. Und dann flogen sie zu den großen Augen des Monsters. Leuchtet heller! Das Monster war so verärgert über das Licht, dass es die Zwerge losließ und sie fliehen konnten. Das Krakenmonster sprudelte wieder zurück ins Wasser.
3: Wow! Das war knapp, danke Schneewittchen.
2: Boah, das war knapp.
1: Du hast unser Leben gerettet.
7: Wir müssen vorsichtiger sein. Schaut, das muss Hellas Schloss sein.
3: Wow, was für ein Schloss.
7: In ihrem Schloss begann Königin Hella mit ihrem bösen Plan. Sie brauchte nur ein Seil von Dunkorf. Aber der tollpatschige Dunkorf stolperte und verhedderte sich in dem Seil. Mit einer Berührung legte Hella einen Zauberspruch auf das Seil und es ließ Dunkorf los. Dann befahl die Königin Prinz Antoine, Schneewittchen mit dem magischen Seil zu fangen. Nach kurzer Zeit kamen Schneewittchen und die 7 Zwerge endlich im Schloss an. Dort stand Antoine und stand mit zusammengebundenen Händen und Beinen still. Schneewittchen beeilte sich, um den Prinzen zu befreien, aber es war eine Falle. Sobald sie ihn berührte, wechselte das magische Seil zu Schneewittchens Händen.
5: Ich habe sie gefangen, meine Königin.
7: Die 7 Zwerge versuchten, Schneewittchen zu befreien. Aber dann tauchte die böse Königin Hella direkt hinter dem Prinzen auf. Endlich habe ich dich gefangen genommen, hübsches Schneewittchen. Oh, du bist schrecklich, Hella. Du hast ihn mit einem Zauber belegt. Schäm dich. Hella ging auf Schneewittchen zu, um sie mit dem magischen Feuer zu zerstören. Überall um sie herum standen magische Flammen. Die Zwerge hatten Angst. Aber Pimpel rannte auf die Königin zu, um sie aufzuhalten. Doch er stolperte und der winzige Beutel des Zwerges flog durch die Luft. Der magische Staub aus der Mine fiel auf die Hände der Prinzessin und die Seile lösten sich. Ich bin frei!
3: Hey, schaut! Der Staub, den wir in der Mine gefunden haben, bricht den Zauber!
7: Was? Als Schneewittchen sah, was geschah, erinnerte sie sich, dass ihre Halskette aus Sternenstaub gemacht war. Sie öffnete den Deckel der Kette und blies den Sternenstaub in Richtung Prinz Antoine. Und Prinz Antoine wurde vom Zauber befreit und er war wieder er selbst. Das Seil! Dunkorf, hol mir das magische Seil! Aber Prinz Antoine war schneller und schnappte sich das Seil und warf es dann um Dunkorf. Das magische Seil band Dunkorf fest zusammen. Und dann bliesen alle Zwerge den magischen Staub aus der Mine gemeinsam auf die böse Königin Hella. Und der Staub löschte die magischen Flammen um sie herum. Und Hella verwandelte sich in eine Steinstatue. Dann wurde der ganze magische Staub vom Wind erfasst und wehte durch den dunklen Wald und verwandelte ihn wieder in einen schönen Ort. Und der Wald wuchs voller Blätter und Gras und Blumen. Hella war zu Stein geworden. Ihre Bosheit hatte endlich ein Ende. Und Liebe und Freundschaft hatten ihren Platz eingenommen. Schneewittchen, der Prinz und die 7 Zwerge waren zurück in ihrem Schloss und alles war so schön und ruhig wie vorher.

0: war einmal eine Witwe, die hatte zwei Töchter. Die eine war schön und fleißig, die andere hässlich und faul. Die Witwe aber liebte die hässliche viel mehr, weil sie ihre rechte, ihre leibliche Tochter war. Die andere musste alle Arbeit tun und die Magd im Hause sein. Das arme Mädchen musste sich täglich auf die Straße bei einem Brunnen setzen und musste so viel spinnen, dass ihm das Blut aus den Fingern sprang. Nun trug es sich zu, dass die Spule einmal ganz blutig war. Da bückte sich das Mädchen damit in den Brunnen und wollte sie abwaschen. Die Spule aber sprang ihm aus der Hand und fiel in den Brunnen hinab.
1: Oh Mutter, verzeiht, verzeiht!
2: Ach du dummes Mädchen, du hast die Spule hinunterfallen lassen. So hol sie auch wieder herauf, du dumme Gans.
0: Das Mädchen ging zu dem Brunnen zurück und da es in seiner Herzensangst nicht wusste, was es anfangen sollte, sprang es in den Brunnen hinein, um die Spule zu holen. Es verlor die Besinnung und als es wieder zu sich kam, war es auf einer schönen Wiese, wo die Sonne schien und viel tausend Blumen standen. Auf dieser Wiese ging es weiter und kam zu einem Backofen, der war voll Brot. Das Brot aber rief,
3: ach, zieh mich raus, sonst verbrenne ich. Ich bin schon längst ausgebacken.
0: Da trat das fleißige Mädchen herzu und zog das Brot heraus. Dann ging es weiter und kam zu einem Baum, der war voller Äpfel. Und der rief ihm zu,
4: ach, schüttle mich. Die Äpfel sind alle miteinander reif.
0: Da schüttelte das fleißige Mädchen den Baum, dass die Äpfel fielen, als regnete es sie. Und als sie alle auf einen Haufen gelegt hatte, ging es weiter. Endlich kam es an ein kleines Haus, da guckte eine alte Frau aus dem Fenster. Weil sie aber so große Zähne hatte, wollte das Mädchen davonlaufen. Die alte Frau aber rief,
5: fürchte dich nicht, liebes Kind. Wenn du alle Arbeit im Hause ordentlich tun willst, so kannst du bei mir bleiben und es soll dir gut gehen. Du musst nur Acht geben, dass du mein Bett besonders gut machst und es fleißig auffüttelst, dass die Federn nur so fliegen. Denn dann schneit es auf der Welt. Ich bin die Frau Holle.
0: Weil die alte Frau dem Mädchen so besonders gut zusprach, fasste es sich ein Herz, willigte ein und begab sich in ihren Dienst. Es besorgte auch alles nach ihrer Zufriedenheit.
5: Du bist wirklich tüchtig.
0: Es schüttelte ihr das Bett immer gewaltig auf, dass die Federn wie Schneeflocken herumflogen.
5: Ja, jetzt schneit es auch auf der Welt.
0: Dafür hatte das Mädchen ein gutes Leben bei der Frau Holle. Kein böses Wort und alle Tage das beste Essen. Aber eines Tages wurde das Mädchen traurig, denn obwohl es ihm bei Frau Holle viel tausendmal besser ging, hatte es doch Sehnsucht nach zu Hause.
6: Liebe Frau Holle, ich möchte wieder hinauf zu den Meinigen. Ich habe Heimweh.
5: Es gefällt mir, dass du wieder nach Hause willst. Und weil du mir so treu gedient hast, so will ich dich selbst wieder hinaufbringen. So komm.
0: Frau Holle nahm das Mädchen an der Hand und führte es zu einem großen Tor. Dort gab es ihm auch seine Spindel wieder, die ihm in den Brunnen gefallen war. Das Tor öffnete sich. Frau Holle hieß das Mädchen durchgehen. Als das Mädchen aber unter dem Tore stand, da fiel ein gewaltiger Goldregen.
6: Gold! Gold! Oh, Frau Holle, es regnet Gold auf mich! Gold!
5: Das, liebes Kind, ist zur Belohnung deiner Dienste. Du sollst es haben, weil du immer so fleißig gewesen bist.
0: Mit einem Male befand sich das Mädchen wieder oben auf der Welt, nicht weit von seiner Stiefmutter Haus, und als es so über und über mit Gold bedeckt auf den Hof kam, saß der Hahn auf dem Misthaufen und rief,
7: Kikeriki! Kikeriki! Unsere goldene Jungfrau ist wieder hier! Kikeriki!
0: Das Mädchen ging hinein ins Haus und weil es so über und über mit Gold bedeckt war, wurde es von der Witwe und ihrer Tochter, seiner Schwester, gut aufgenommen. Es musste alles erzählen, was ihm widerfahren war. Vom Backofen, vom Apfelbaum, und von Frau Holle. Als die Stiefmutter hörte, wie das Mädchen zu seinem Reichtum gekommen war, wollte sie nun ihrer geliebten, faulen und hässlichen Tochter gerne dasselbe Glück verschaffen. Und so musste sich das faule Mädchen auch an den Rand des Brunnens mit einer Spindel setzen. Aber es spann nicht. Es stach sich einfach in den Finger, so wurde die Spindel blutig, dann warf sie die Spule in den Brunnen und sprang selbst ohne Zögern nach. Das Mädchen kam wie die andere auf die schöne Wiese und ging auf demselben Pfade weiter. Als sie zu dem Ofen kam, schrie das Brot:
3: Ach, zieh mich raus, zieh mich raus, sonst verbrenne ich. Ich bin schon längst ausgebacken.
6: Ich hätte wohl Lust, mich schmutzig zu machen.
0: Die Faule ging ohne dem Brot geholfen zu haben weiter. Bald kam sie zu dem Apfelbaum, der rief:
4: Ach, schüttle mich, schüttle mich. Wir Äpfel sind alle miteinander reif.
6: Oh, du kommst mir recht. Ich denke nicht daran. Da könnte mir doch einer von den Äpfeln auf den Kopf fallen.
0: Das faule Mädchen ging ohne den Apfelbaum geschüttelt zu haben weiter und endlich kam es zu Frau Holles Haus. Sie fürchtete sich nicht, sondern verdingte sich gleich in ihren Dienst. Am ersten Tag tat sie sich Gewalt an, war fleißig und folgte der Frau Holle, denn sie dachte an das viele Gold. Am zweiten Tag aber schon fing sie an zu faulenzen und am dritten Tag, da wollte sie gar nicht mehr aufstehen. Sie machte auch der Frau Holle das Bett nicht, wie es sich gehörte, und sie schüttelte es nicht, dass die Federn lustig herumflogen. Da war die Frau Holle der Ermahnungen müde und sagte ihr den Dienst auf.
5: Mein liebes Kind, ich glaube, es ist besser, wenn du zu den Deinigen zurückkehrst. Du hast sicher Heimweh. Ich werde dich selbst hinaufbringen. Komm.
0: Frau Holle führte das Mädchen an der Hand und führte es auch zu dem großen Tor. Dort gab sie ihm auch seine Spindel wieder. Das Tor öffnete sich. Frau Holle hieß das Mädchen darunter gehen.
6: Jetzt wird es gleich Gold regnen. Gold, Gold!
0: Als das Mädchen aber unter dem Tore stand, da regnete es statt der Golddukaten schwarzes Pech.
5: Das ist zur Belohnung deiner Dienste.
0: Und mit einem Male befand sich auch das faule Mädchen wieder oben auf der Welt, nicht weit von seiner Mutter Haus, nur war es statt mit Gold über und über mit Pech bedeckt. Und als es so über und über mit Pech bedeckt auf den Hof kam, saß der Hahn auf dem Misthaufen und schrie:
7: Kikeriki! Kikeriki!
8: Unsere schmutzige Jungfrau ist wieder hier!
7: Kikeriki! Kikeriki!
8: Unsere schmutzige Jungfrau ist wieder hier!
0: Das Pech aber, das ging nicht ab. Sie mochte daran waschen, so viel sie wollte. Es blieb fest an dem faulen Mädchen hängen. Und so musste sie ihr ganzes Leben mit dem Pech herumgehen. Das war die Strafe dafür, dass es so faul gewesen war.
9: Der Elefantendrachen. Ein kräftiger Herbstwind bläst durch die Baumwipfel im Zoo. Herrlich finden das Benjamin und Otto. Das ist genau das richtige Wetter, um einen Drachen steigen zu lassen.
10: Nur leider habe ich keinen Drachen.
11: Und meiner ist im letzten Jahr kaputt gegangen.
9: Das ist doch kein Problem, meint Benjamin. Dann bauen Sie einfach einen neuen. Unter Karls Anleitung machen sie sich im Schuppen gleich an die Arbeit.
12: Einen Drachen muss man aus leichtem Material bauen. Sonst steigt er nicht in die Luft auf.
9: In einem Winkel des Schuppens finden sie dünne Holzleisten für das Gerüst. Aber womit bespannen sie es? Otto hat eine Rolle mit grauem Papier entdeckt.
11: Das Grau ist aber ziemlich oll.
10: Gar nicht oll. Das ist Elefantengrau. Genau das Richtige.
9: Benjamin hat schon eine Idee, was für einen Drachen sie bauen werden. Einen Elefantendrachen.
10: Einen elefantengroßen, elefantengrauen Drachen.
9: Natürlich darf der Drachen nicht elefantenkugelrund sein. Er muss flach sein, erklärt Karl.
12: Ein Drachen braucht eine große, glatte Fläche für den Auftrieb.
9: Ob kugelrund oder platt wie eine Flunder, das ist Benjamin egal. Sie malen einfach einen Elefanten auf das Papier. Als sie damit fertig sind, muss Otto schmunzeln.
11: Der sieht dir ganz schön ähnlich, Benjamin.
9: Noch nicht ganz, meint sein großer grauer Freund.
10: Da fehlen noch ein Rüssel, zwei Ohren und ein Schwanz.
9: Das alles schneiden sie aus dem grauen Papier zurecht und kleben es am Drachen fest.
10: Hoho, das wird im Wind ganz schön knattern und flattern.
9: Toll sieht der Drachen aus, finden die Freunde. Vor allem ist er riesig elefantengroß.
12: Passt auf, dass sie mit dem riesigen elefantengroßen Drachen nicht davonfliegt.
9: Karl muss nun wieder an die Arbeit. Benjamin und Otto gehen auf die Zoowiese, um den Drachen steigen zu lassen. Otto hält als erster die Leine. In dem kräftigen Wind steigt der Drachen gleich hoch in die Luft hinauf.
11: Toll, der knattert und flattert.
9: Otto gibt immer mehr Leine. Huch, fast hätte der Drachen ihn mit sich in die Höhe gezogen. Deswegen übernimmt jetzt Benjamin das Drachen steigen lassen.
10: Ich bin elefantenschwer. Ich hebe nicht so leicht ab.
9: Auch Benjamin muss immer mehr Leine geben, weil der Drachen höher und höher steigt. Wenig später ist die Spule abgewickelt. Und jetzt zieht der Drachen und zieht...
10: Nein, ich hebe ab. Halt mich, Otto.
11: Lass die Leine los.
10: Dann ist unser schöner Drachen weg.
9: Otto kann seinen Freund nicht halten. Benjamin verliert den Boden unter den Füßen. Der Drachen hebt Benjamin in die Höhe.
11: Lass los, Benjamin!
10: Niemals! Terra!
9: Benjamin fliegt über die Zoowiese, genau auf sein Haus zu. Plumps! Da landet er auf seinem Dach. Das hat obendrauf eine Spitze. Daran bindet Benjamin die Leine fest.
10: So, jetzt kann der Drachen nicht mehr wegfliegen.
9: Da sitzt Benjamin nun auf seinem Dach und schaut zu dem Drachen hinauf. Dort oben sitzt es sich eigentlich ganz bequem.
11: Ich komm auch zu dir rauf.
9: Otto holt eine Leiter und klettert zu Benjamin auf das Dach. Und während sie da so sitzen und zu ihrem Drachen hinaufschauen, kommt Carla Kolumna auf ihrem Roller angedüst.
13: Oh, da fliegt ja wirklich ein Elefant über dem Zoo.
9: Wie sie erzählt, haben viele Leute bei ihr angerufen und von einem fliegenden Elefanten berichtet.
13: Das also ist des Rätsels Lösung. Sensationell, dieser Elefantendrachen.
9: Begeistert knipst sie Fotos.
14: Björn erzählte mir, Abbas einzige Chance, über Schweden hinaus bekannt zu werden, war, den Grand Prix zu gewinnen. Man hört jeden Eurovision-Song nur einmal, bevor man seine Stimme abgibt. Die Wahrscheinlichkeit, dass er einem im Gedächtnis bleibt, ist also sehr viel größer, wenn man den Titel und die im Text genannten kennt. Jeder kennt Waterloo und Napoleon.
15: Als ABBA den Grand Prix gewann, habe ich das erste Mal von ihnen gehört. Waterloo hat mich nicht gerade umgehauen. Ich fand sie süß, mehr nicht. Aber ich habe dazugelernt. Heute weiß ich, wie brillant sie sind.
16: Damals dachte ich, was hat dieser Song beim ESC zu suchen? Das ist ein guter, hitverdächtiger Song.
15: Sie gewannen den Grand Prix, aber es war nicht ihr erster Versuch. Schon vorher hatten sie unter dem Namen Björn und Benny Agnetta und Annie Fried Aufnahmen gemacht. Ihr ehrgeiziger Produzent Stig Andersson hatte sie bereits 1973 dazu gedrängt, sich für den ESC zu bewerben.
17: Wir sagten, na gut, dann sollten wir aber mit einem echten Popsong auf Englisch ins Rennen gehen. Ring, ring, why don't you give me a call? Wir wollten Ring, Ring auf Englisch, aber das sollte jemand anderes schreiben. Also wandten wir uns an Neil Sedaka.

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1: Ihr Manager, Stig Andersson, sprach für Cody und mich an und meinte, sie bräuchten eine englische Fassung des schwedischen Songs Ring Ring. Stig Andersson schickte mir ein Demo des ursprünglichen Tracks von Ring Ring auf Schwedisch. Und Phil und ich schrieben den englischen Text zu Ring Ring.

Ring Ring wurde jedoch nicht als Schwedens Beitrag zum Grand Prix ausgewählt. Und auch nachdem sie ein Jahr später gewonnen hatten, wurde das Leben für ABBA nicht eben leichter. Es sollte 18 Monate dauern, bis ABBA einen weiteren halbwegs erfolgreichen Hit produzierte. SOS kam in den Billboard-Charts auf Platz 15. 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

0: Meiner Ansicht nach hatten wir zwischen Waterloo und SOS keinen weiteren Hit, weil alle Welt beschlossen hatte, das ist eine Eurovision-Band. Die hat wie alle anderen auch nur eine Hitsingle und gerät dann wieder in Vergessenheit.
1: Wir hatten SOS, I Do, aber unsere Songs wurden in England nicht gesendet. Dafür aber in Australien, da kam Mamma Mia raus. Und als der Song in Australien Erfolg hatte, wollte sich die Plattenfirma in England das mal genauer ansehen.
0: Beim Blick auf die australischen Charts wunderten sich die Briten. Wie, die gibt's noch? Die hatten wir schon abgehakt. Wir dachten, die wären längst am Ende.
2: Doch ABBA war alles andere als am Ende. Auf Platz 1 der britischen Charts sorgte Mamma Mia für den Durchbruch.

Mamma Mia wurde zum ikonischen Hit und 20 Jahre später zum Titelsong des grandios erfolgreichen Bühnenmusicals mit den größten Hits von ABBA.

0: Wenn Waterloo der Startschuss war, war Mamma Mia der Song, der ABBA den Weg zu 15 Top-5-Singles in Folge ebnete. Er brachte das außergewöhnlichste Nachleben aller Zeiten für eine Band. Der internationale Erfolg bedeutete allerdings nicht, dass sie auch in ihrer Heimat beliebt oder anerkannt war.
1: Wir wurden in den 70ern sehr kritisiert, vor allem in Schweden und auch in den linken Bewegungen, die im Musikgeschäft stark vertreten waren. Wir ernteten harsche Kritik dafür, weil wir viele Platten verkauften und gut verdienten. Die schwedischen Medien und uns verbindet also eine Art Hassliebe.
2: Die Medien schossen sich auf ABBA ein, weil sie gewonnen hatten und in diesen haarsträubenden Outfits auftraten. Niemand sollte sich so auftakeln. Damals sollten alle Jeans tragen. Die Radiosender weigerten sich, ABBA-Songs zu spielen. Das war okay für uns, denn die Leute liebten die Songs und wenn sie sie hören wollten, mussten sie die Platten kaufen. War mir recht.
0: ABBA ließen sich von den Forderungen, sich schlichter zu kleiden, nicht beeindrucken und traten in immer schrilleren Kostümen auf.
3: Ihre Bühnenklamotten waren etwas albern. Eigentlich waren sie ziemlich gewagt.
4: Sie lebten und feierten den Look der 70er. Sie zelebrierten ihn regelrecht.
5: Es war zeittypisch und sah super aus damals. Aber meine Güte, sie wirken wie von einem anderen Planeten. Björn findet das sicher auch.
6: Es ist doch nur natürlich, dass ein Pop-Act Aufsehen erregen will. Die Klamotten waren für uns damals ein Riesenspaß. Die konnten gar nicht schräg genug sein.
7: Wenn die vier auf der Bühne standen, war es meine Aufgabe, sie bei verschiedenen Songs, in unterschiedlichen Situationen und Settings, immer toll aussehen zu lassen.
1: Ich habe mich schon immer sehr für Mode interessiert, wie die anderen auch. Ich hatte viele Ideen und die gefielen den anderen oder auch nicht.
7: Annie Fried war in Japan oder China gewesen und sie sagte, entwirf mir was, das wie ein Tiger aussieht. Manchmal fühle ich mich so. Das trifft in jedem Fall auf sie zu. Zu Beginn der Show trugen sie dieses lange Teil. Das war so konzipiert. Das konnten sie dann ausziehen. Sie ließen es einfach fallen. Die Minis waren extrem kurz und bestimmt schnappten viele im Publikum nach Luft.
8: Damals wäre mir im Leben nicht aufgefallen, wie grauenhaft ihr Modegeschmack war. Wahrscheinlich sah jeder von uns damals noch schlimmer aus. Ich weiß nur noch, dass ich irre in Frieda verknallt war.

0: ihren Bühnenoutfits lebten sie die Extreme des Glamrock aus. Aber ansonsten war ihr Leben ganz und gar nicht Rock'n'Roll. Sie waren zwei Ehepaare und schrieben die meisten ihrer Songs in einem Ferienhäuschen auf der Stockholmer Schäreninsel Vixö.
1: Agnetha und ich haben dieses Haus so um 1971 herum gekauft. Und Benny und Frieda kauften dann etwa 3 Jahre später ein Haus auf der anderen Seite der Insel. Das war praktisch im Sommer. Die Familien waren hier und wir konnten tagsüber arbeiten. Wir haben nie etwas auf Band aufgenommen oder aufgeschrieben. Nur die Stücke, die wirklich ein Erfolg wurden und die wir immer wieder gespielt haben.
2: So for instance, Take a Chance
1: on Me kommt beispielsweise von

0: Ich muss darauf warten, dass eine musikalische Eingebung kommt. Wenn ich nicht hier bin, kommt auch nichts. Es ist wie bei dem Drachen in der Höhle. Du weißt, dass er drin ist, aber er kommt nie raus. Also musst du vor der Höhle warten. Wenn du lang genug wartest, kommt er irgendwann. Du darfst nur nicht nach Hause gehen, denn genau dann zeigt er sich.
1: Wir komponierten rund um die Uhr. In der Umgebung hier waren alle Assoziationen irgendwie freier. Und all die Arbeit, die wir reingesteckt haben, hat Früchte getragen. Nach so einer Session hatten wir dann meistens 3 oder 4 Songs. Und dann gingen wir ins Studio und nahmen sie auf. Ich weiß noch, dass Fernanda und Dancing Queen hier entstanden sind.
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2: Dancing Queen.
3: Dancing Queen.
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2: We write, they sing.
5: Wir schreiben, sie singen. Aber Frieda und Anjeta machen 90% des ABBA-Sounds aus.
2: Of the ABBA sound.
5: Würde ich sagen.
2: That's what I think.
6: Anjeta war eine tolle Musikerin. Wenn sie sang, entwickelten sich Harmonien manchmal in eine ganz andere Richtung als ursprünglich gedacht. Ich glaube, deshalb hat sie viel zum typischen ABBA-Sound beigetragen.
7: Sie müssen an diesen Gesangspartien sehr intensiv gefeilt haben. 4-5 Stunden lang, mit ungeheurer Disziplin.
5: Wir hatten sehr starke Frauen. Sie standen den ganzen Tag im Studio und sangen, wenn wir sie darum baten.
8: Sie haben uns angespornt, immer unser Bestes zu geben.
9: Immer mehr
8: und immer höher, ohne schrill zu werden. Manchmal war es schier unmöglich.

0: Wir hatten ungeheuren Spaß auf der Bühne. Bei zwei Frontfrauen herrscht natürlich auch Wettbewerb. Aber ich glaube, das war gut, denn so wetteiferten wir um die Gunst des Publikums und gaben immer unser Bestes.
1: Dancing Queen war ABBAs größter Hit aller Zeiten. Der Song ist auch die Nummer 1 im Musical Mamma Mia.
0: Ich liebe Dancing Queen. Wirklich.
2: Ich auch.
3: Selbst wenn wir ein sehr zurückhaltendes Publikum hatten, bei der Nummer sind alle auf den Beinen.
0: Alle tanzen mit.
3: Ob sie wollen oder nicht.
1: Frieda hat in dem Musical zwar keine Rolle, besuchte aber einige Aufführungen.
0: Das weckt natürlich viele Erinnerungen und macht mich auch ein bisschen nostalgisch. Manchmal wäre ich am liebsten selbst auf die Bühne und hätte mitgemacht.

0: Während sich der ABBA-Sound entwickelte, überstiegen Björns und Bennys musikalische Ambitionen ihr Können. Und so holten sie sich einen Arrangeur ins Team.
1: Streicher? Cello.
2: Ich bekam ein Playback-Band mit dem aktuellen Stand der Songs. Das hörten wir uns gemeinsam an und besprachen, was in dem Arrangement passieren sollte. Ich nahm also das Band mit nach Hause und analysierte die Aufnahme. Dann schrieb ich das Arrangement dazu und hoffte auf ihre Zustimmung.
0: Nachdem die Songs also geschrieben und arrangiert waren, ging es ans Produzieren. Michael Tretow war ABBAs sehr erfinderischer Toningenieur.
3: Mit seiner Kenntnis des Phil Spector Sounds.
4: Bang.
3: Bang.
4: ABBA.
3: ABBA. Erfolg.
4: Success.

0: Um dem Sound mehr Volumen zu geben, nahm Michael die Gitarren auf zwei Tonspuren auf.
1: Ich schlug vor, das mit der gesamten Band so zu machen. Jeder spielte seinen Part einfach nochmal ein. Das war eine echte Offenbarung. Wir entwickelten auch etwas, um die Stimmen übereinander legen zu können, indem man ihre Tonhöhe veränderte. Die Stimmen klangen dann dünner und heller. Das legten wir über die Originalaufnahmen und dann klang es, als glitzerten sie. Die Stimmen legte ich auf verschiedene Spuren und ließ sie mit leicht versetzter Geschwindigkeit laufen. Das war's.
2: Wenn man tolle Popplatten machen will, sollte man die ABBA-Aufnahmen analysieren. Besser geht es nicht. Sie sind die perfekte Blaupause, um eine Platte zu produzieren.

0: Das Gute an unseren Aufnahmen ist, dass darin so viel passiert, was man beim ersten, zweiten oder dritten Hören gar nicht wahrnimmt. Erst nach einer Weile merkt man, dass da immerzu was passiert.
1: Wir haben keine Aufnahme abgeschlossen, bevor sie nicht in jeder Hinsicht perfekt war.

Dieser Kick, wenn im Studio der endgültige Mix steht, das hat man in keinem anderen Bereich. Das ist einfach das Größte.

0: Der Sound war schon ganz okay, aber nach einer Weile, es brauchte immer seine Zeit, war er genau auf dem Punkt. Exakt so, wie es sein sollte. Erstaunlich. Wie von Zauberhand. Das habe ich nur mit Björn und Benny so erlebt.
1: Man braucht einen wirklich guten Song, sehr gute Stimmen und eine hervorragende Produktion. Dieses Rezept hatten sie absolut drauf.
2: Aber wie fanden ihre Songs weltweit ihr Publikum? Sie beauftragten Lasse Hallström, den später Oscar-prämierten Filmregisseur, Popvideos für sie zu machen.
3: Abba hatten richtig viel Geld und wir beschafften alle nur denkbaren technischen Spielsachen. Rückblickend war das Experimentieren mit all dem Equipment für mich wie eine Filmschule. Sie waren die Ersten, die sich jemanden ins Boot holten, um ein Musikvideo zu produzieren. Sie wollten nicht auf Tournee gehen, deshalb nutzten sie Videos, um ihre Musik weltweit bekannt zu machen. Aber haben sich nicht so verausgabt wie viele andere, die 300 Auftritte im Jahr absolvierten. Es gab Live-Konzerte, aber in begrenztem Rahmen. Sie gewannen überall sofort die Herzen des Publikums. Aber weil sie ja nicht überall gleichzeitig sein konnten, verschickten sie die Videos. Eine exzellente Strategie. Die Leute sagten, oh, die ABBA-Videos gehen auf Tournee. Aus diesen Videos stammen die unvergesslichen Bilder, die wir alle kennen. Die Frauen brauchten nur ein paar Tanzschritte zu machen. Das sah sexy aus und sorgte für Bewegung.
0: Und dann natürlich die berühmte ABBA-Einstellung, wie in Knowing Me, Knowing You. Eine Sängerin frontal, die andere im Profil.
2: Knowing Me, Knowing You handelt vom Zerbrechen einer Beziehung. Und genau das passierte auch den beiden ABBA-Ehepaaren.
4: Als Björn und ich uns trennten, sagten wir den Medien immer, wir hätten uns in aller Freundschaft getrennt. Aber das war natürlich Fassade. Wir alle wissen, dass es keine glückliche Scheidung gibt. Sie sind immer schmerzhaft, vor allem, wenn Kinder mit im Spiel sind.
5: Björn und Agnetta ließen sich scheiden, wir auch. Aber wir arbeiteten weiter zusammen. Wir wussten, was wir aneinander hatten. Ohne ABBA wären wir nicht so lange verheiratet gewesen.
2: Selbst aus ihrem persönlichen Schmerz heraus schufen sie etwas Positives. How I hate to see you like this. Chiquitita entstand, um die sechsjährige Tochter von Björn und Agnetta zu trösten, die sehr unter der Trennung litt.

0: Wenn ich mich recht erinnere, nutzte Björn das, was in unserem Leben geschah, für seine raffinierten Songtexte aus. Es ist ja nicht so einfach, sich zu trennen.
1: Einige unserer besten Stücke schrieben wir nach unseren Scheidungen. Eine Trennung kann für Songwriter eine neue Erfahrung sein, die man in den Liedtexten verarbeiten kann.

0: Es muss sehr schmerzhaft gewesen sein, das zu schreiben. Es braucht sehr viel Mut und Ehrlichkeit. Also den Mut, so ehrlich zu sein. Aber gleichzeitig ist das sehr kathartisch. The winner takes it all.
1: The loser standing small.
2: Das war eine Art innerer Reinigung. Ich hatte den Text geschrieben, Agnetha sang ihn. Das war irgendwie richtig. Auch den Song herauszubringen und es der Welt mitzuteilen. Es klang aufrichtig, fand ich.

0: Wir unterhielten uns darüber und Björn fragte, ob es manchmal zu aufwühlend sei, diesen Text zu singen. Aber es war auch eine Herausforderung, die eigenen Gefühle in die Songs und die Texte einfließen zu lassen.
1: Es war für uns alle etwas heikel.

ins Studio zu gehen und ein Lied über die Trennung von deinem Mann zu singen, während der hinter der Glasscheibe sitzt und die Anweisung gibt? Da muss man doch einfach fragen, wie hast du es geschafft, dieses Lied zu singen?

0: Es wäre verrückt gewesen, Abba aufzugeben, denn es lief ja gerade alles so gut für uns. Also haben wir danach noch mehrere Jahre weiter zusammengearbeitet.
1: Als ihre Hits aber nicht mehr ganz so erfolgreich waren, forderte der Druck, zusammenzubleiben, allmählich seinen Tribut.
2: Wir kamen an einen Punkt, an dem es sich nicht mehr gut anfühlte. Die Leute wollten, dass wir weitermachen, aber wir waren alle einfach zu erschöpft. Das ist doch verständlich. If I tell a joke,
3: you've probably heard it before. I think that Björn put it very well.
4: Ich finde, Björn hat das sehr gut ausgedrückt. Für einen Pop-Songwriter oder Komponisten gibt es nur ein begrenztes Zeitfenster. In dem teilt er die Augen, Ohren und Gedanken der jungen Generation. Genau das hatten wir. Und man sollte sowas nicht weiter forcieren, denn dann ist es nicht mehr stimmig. Abba wollten nicht mehr Abba sein. Das war der springende Punkt. Und wenn man etwas nicht mehr machen will, sollte man es lassen, denn sonst stürzt es in sich zusammen.
1: Nach der Bandauflösung wurde 1983 noch ein früherer Song wiederveröffentlicht. Er klang wie ein Abschied.

0: Es war so traurig und überzeugend. Hier ist es zu Ende. Das war's.
1: Nach dem Zerfall von ABBA zog sich Agnetta lange Zeit aus der Musikszene zurück, die sie so ausgelaugt hatte.
2: 10 Jahre lang habe ich weder Musik gemacht, noch gesungen oder Musik gehört. Ich brauchte die Stille. Deshalb waren Spaziergänge für mich so wichtig. Das hat mir vielleicht geholfen, alles zu verarbeiten.
1: Ihr Rückzug trug ihr den Ruf ein, sich abzuschotten. Sie wies das immer zurück.
2: Nein, ich verstecke mich nicht. Es sind nur die Medien, die mir das andichten, die das so sehen wollen. Aber so lebe ich nicht.
1: Frieda machte eine kurze Solokarriere, zog sich dann aber ebenfalls aus der Öffentlichkeit zurück.
3: Beruflich kann man das noch eine Zeit lang weitermachen, aber privat und emotional wird es nach einer Weile sehr schwierig. Es gab eine lange Phase, während der ich ABBA oder die Musik, die wir damals machten, nicht mal angehört habe.
1: Benny besann sich nach internationalem Ruhm wieder auf seine Wurzeln in der Folklore.
0: Mein Vater und mein Großvater schenkten mir ein Akkordeon, als ich 6 war. Sie spielten selbst beide Akkordeon, brachten mir die ersten Griffe bei und dachten wohl, ich habe Talent. Das Musizieren mit den Geigern ist so unprätentiös. Ich packe mir mein Akkordeon auf den Rücken und sie bringen ihre Geigen mit. Keine Beleuchtung, keine Soundchecks, nichts. Man trifft sich einfach und spielt. Das macht es so leicht und vergnüglich.

0: Aber Benny und Björn wurden schon bald unruhig und suchten eine neue Herausforderung.
1: Wir wollten mal was fürs Theater schreiben. Und da tauchte Tim Rice auf. Das war die Gelegenheit. Er hatte sowas schon mal gemacht. Wir zogen also einfach mit und schrieben Chess.
0: Chess kam 1984 als Platte heraus. 18 Monate vor der Bühnenpremiere. Wieder ein Nummer-1-Album. Der größte Hit war ein Duett für zwei Sängerinnen. Wie ein Nachhall dessen, was Björn und Benny für ABBA geschrieben hatten.

0: Im Anschluss widmeten sich Björn und Benny ihrer ehrgeizigsten Komposition, einem vierstündigen schwedischen Musical. Es hat klassische Anklänge und ist ein ernstes und komplexes Werk.
1: Es basiert auf dem wohl berühmtesten schwedischen Roman, geschrieben von Wilhelm Moberg. Und handelt davon, dass im 19. Jahrhundert über 1 Million Schweden nach Amerika ausgewandert sind. Es hat Opernformat, wird aber nicht von Opernsängern gesungen. Es gibt zwar einen Opernchor, aber alle Hauptrollen werden einfach von guten Sängern gesungen.
2: Christina ist eine Art Querschnitt durch Bennys Leben als Musiker, von seinen Anfängen mit dem Akkordeon bis heute. Es umfasst sein lebenslanges musikalisches Schaffen.
0: Christina von Duvemåla war ein enormer Erfolg in Schweden und wurde 5 Jahre lang im größten Theater Stockholms aufgeführt.
3: Hervorragend, genau die fließende Anmutung, die ich mir vorstelle.
0: Während der Arbeiten an Christina überzeugte die ehemalige Assistentin von Tim Rice, Björn und Benny davon, dass sich die alten ABBA-Songs auch für ein Musical eigneten. Björn traf sich mit dem musikalischen Leiter Martin Kotsch, um diese Pläne zu prüfen. Und so entstand das Musical Mamma Mia.
3: Mamma Mia ist ein Musical, eine romantische Komödie, aber auch mit Gefühlen und Tiefe. Es basiert auf 27 ABBA-Songs und um diese Songs herum ist eine komplett neue Story gesponnen, die nichts mit der von ABBA gemeint hat.
0: Die Handlung dreht sich um eine junge Frau, die auf das Tagebuch ihrer Mutter stößt und herausfindet, dass ihr Vater einer von 3 Männern sein kann. Sie lädt die 3 potenziellen Väter zu ihrer Hochzeit ein und das Chaos nimmt seinen Lauf. Die neue Story und die Bühnenproduktion waren ein Gesamtpaket, aber auch die Musik musste stimmen. Benny übernahm die Gesamtaufsicht, auch für die Musik zwischen den ABBA-Songs.
4: Benny war in allen entscheidenden Momenten da, weil er völlig zu Recht das Material sehr schützt. Und diese Akkorde? Die sind nicht aufgelöst, oder? Sie hängen irgendwie in der Schwebe. Und dann legen wir die Melodie drüber.

0: Es war wichtig, den ABBA-Sound hinzubekommen, denn der kann nicht getoppt werden. Außerdem wollen die Leute die Songs genauso hören, wie sie sie kennen. Alles andere wäre eine Enttäuschung.
1: Hier ist der Bass. Das ist ungewöhnlich, denn er spielt die Melodie.
0: Ja, genau.
2: Sie glichen mit den alten Masterbändern ab, wie die ABBA-Songs im Original aufgebaut waren.
1: Gitarren?
0: Zwei Gitarren, die exakt dasselbe spielen.
1: Mehrere Tracks Keyboards. Und natürlich die Gesangsstimmen.
3: Ich war in der ersten Vorpremiere und ich konnte nicht beurteilen, ob das Stück gut oder schlecht war oder irgendwas dazwischen. Aber als das Publikum dazu kam, war es einfach nur wunderbar.
4: Ich sah es als eine kleine Show für ein eher kleines Theater mit etwa 800 bis 1000 Plätzen.
2: Die Premiere fand dann in einem doppelt so großen Theater statt und das Musical läuft jetzt seit 25 Jahren. Es wurde in 40 weiteren Ländern aufgeführt, hatte bislang 65 Millionen Zuschauer und spielte über 3 Milliarden Dollar ein. Damit wurde es zum drittgrößten Musical aller Zeiten. Dazu kamen die beiden Mamma Mia Filme, die eine weitere Milliarde Dollar einspielten.
5: ABBA haben mit Mamma Mia mehr Geld verdient als mit ABBA selbst. Das ist wirklich außergewöhnlich. Damals sagten wir, ABBA ist das zweitgrößte Unternehmen Schwedens.
2: Vor 50 Jahren hätten es sich die ehrgeizigen ABBA-Mitglieder niemals träumen lassen, dass eine Bühnenshow ihr Glück in so unerhörtem Maße wieder aufleben lassen würde. Sie zeigten sich zwar in der Öffentlichkeit, aber sie erklärten immer, sie würden nie wieder als Band zusammenkommen.
6: Uns wurde 1 Milliarde Dollar geboten, aber wir haben abgelehnt.
4: Die Energie, die wir vor 25, 30 Jahren hatten, als wir jung waren, ist nicht dieselbe wie heute. Wir wollen, dass uns die Leute wie früher in Erinnerung behalten. Wir sagten zwar, wir würden vielleicht in 1-2 Jahren wieder für was Neues zusammenkommen. Aber für mich war es das Ende.
2: Man sollte niemals nie sagen. 2017 gingen die ehemaligen Bandmitglieder für ein neues Projekt in ihr altes Studio.
4: Als wir vier uns das erste Mal wieder in dem Studio trafen, sahen wir uns erstmal um. Es war so vertraut und doch so surreal. Die beiden Damen standen vor den Mikrofonen, einander gegenüber wie früher. Dann begannen sie zu singen und es war ABBA.
3: Wir hatten 2 Songs und genossen sie. Sie waren wirklich gut. Also sagten wir uns, vielleicht sollten wir noch ein paar aufnehmen. Und dann vielleicht noch ein paar, damit es ein Album wird. Es war einfach wunderbar. Ich glaube, den anderen ging es auch so, denn sie hätten ja auch verhalten sein können, unsicher, ob sie es nach 40 Jahren noch bringen. Aber das tun sie, heute wie damals, und das ist toll.
2: ABBA Voyage war 2021 weltweit sofort auf dem ersten Platz. Wird das nun ihr letztes Album sein?
3: Für mich war es das. Ich will kein weiteres ABBA-Album machen. Aber ich bin ja nicht allein. Wir sind zu viert. Vielleicht lasse ich mich ja noch überreden.
4: Ich stimme Benny zu. Ich denke, das war unser Abschied.
2: Naja, noch nicht ganz. Im Jahr darauf gab es eine weitere ABBA-Voyage. Eine revolutionäre Bühnenshow, die so groß und teuer war, dass sie nur in einer eigens dafür gebauten Konzerthalle gezeigt werden kann. Dafür pachteten aber eine große Industriebrache im Osten Londons, wo die neue Show bis Ende 2026 stattfinden kann. Zu sehen ist ein ABBA-Konzert, in dem die Bandmitglieder von digitalen Avataren jüngerer Versionen ihrer selbst dargestellt werden.
3: Fünf Wochen lang wurden unsere Bewegungsabläufe aufgenommen, mit Jumpsuits, Helmen und Punkten im Gesicht.
4: Es war wie Aufnahmen zu Dancing Queen in den 70ern zu machen, nur mit vier Greisen.
3: Wir sehen doch toll aus in den Anzügen.
2: ABBA treten zwar als Avatare auf, aber es gibt auch eine Liveband auf der Bühne. Die Musiker wurden von Benny Anderson schon gecoacht, um den bekannten ABBA-Sound so exakt wie möglich wieder auferstehen zu lassen. Er mischt sich mit den Stimmen von Agnetha und Frieda aus den Originalaufnahmen. Für die Background-Sängerinnen war das eine besondere Herausforderung.
7: Es war nicht ganz einfach, mit den Stimmen der beiden zu verschmelzen. Sie singen einen stratosphärisch hohen Sopran. Als Sängerinnen sind sie Naturgewalten. Es war eine Meisterklasse in Pop.

0: ABBA Voyage war mit Spannung erwartet worden. Als das Publikum im Mai 2022 dann endlich die neue Konzerthalle betrat, fand es sich in einem radikal designten Auditorium für bis zu 3000 Zuschauer wieder. Einige auf Sitzplätzen, andere auf einer riesigen Tanzfläche stehend. Gigantische Bildschirme mit computergenerierten Bildern, die George Lucas' Firma Industrial Light and Magic kreiert hatte. Dutzende Lautsprecher, hunderte Spots. All das summierte sich zu Kosten von gut 175 Millionen Dollar. Wer das große Glück hatte, bei der Premiere dabei zu sein, wurde ganz besonders belohnt. Alle vier ABBA-Mitglieder waren persönlich anwesend. So einen gemeinsamen Auftritt hatte es seit der Auflösung der Gruppe 40 Jahre zuvor nur sehr selten gegeben.
1: ABBA tragen wir für immer im Herzen. Da ist uns die Entscheidung nicht schwer gefallen. Die Musik ist ein Teil von uns.
2: Es ist erstaunlich. Man sieht sich selbst auf der Bühne und es ist so gut gemacht, dass man denkt, es seien echte Menschen, die da oben auftreten. Man sitzt da und sieht sich selbst zu. Das ist ein wirklich außergewöhnliches Gefühl, schwer zu beschreiben.
0: Nachdem die ABBA-Mitglieder mit Standing Ovations gefeiert worden waren, konnten sie einfach nach Hause gehen, während ihre Avatare täglich vor ausverkauftem Haus weiter für sie auftreten. Sie konnten sich zur Ruhe setzen, während ihre Songs immer weiter begeistern.
3: ABBA war in den letzten 20 Jahren präsenter als in den 20 Jahren davor.
4: Irgendwie ist es diesen Songs gelungen, in den letzten 40 Jahren relevant zu bleiben. Die ABBA-Story hat Tiefe.
3: Es ist schon verrückt, aber ich bin froh und dankbar.

50 Jahre nach ABBAs ersten Auftritten, 40 Jahre nach ihrer Auflösung, 25 Jahre nach der Premiere von Mamma Mia und jetzt ein Konzert, das alle Zeit überdauern kann. ABBA feiern nicht nur ein goldenes und ein silbernes Jubiläum. Für sie gilt: The winner takes it all.

0: when I first started, you know. Incredible ego, you know.
1: How old were you when you were doing that?
0: About 12.
1: Yeah.
0: Yeah. Full of shit. You know.
2: Still listen, man. I'm
3: Hier sitzt der unglaublich adrett neben unserer Mutter. Und hier sieht er schon mehr nach Joe aus, mit leicht zerzausten Haaren. Mit Eleganz stand er immer ein wenig auf Kriegsfuß. Mein Kumpel Dave Brooksbank hatte eine Skiffle-Band gegründet und wir spielten in einem Jugendclub. Joe kam auch und stieg bei einer Nummer ein. Ich glaube, er war erst 12 oder 12,5. Er sang mit uns und bis dahin war mir nicht klar, dass er eine so gute Stimme hat. Als Älterer sucht man ein solches Talent nicht unbedingt bei seinem jüngeren Bruder. But don't you treat me wrong. Come and love your daddy.
4: Oh, my God. Er hatte ein kleines Transistorradio und auf einen ganz bestimmten Song gewartet. Er hielt es sich immer so ans Ohr. Tell your mama, tell your pa, gonna send you back to Arkansas, right? Mama, if you don't do right. Es war What I Say von Ray Charles. By Ray Charles, you know.
5: It was a bad reception, but just the voice suddenly did something to me, you know. You know, everyone disowned me because I became so obsessed with listening to them.

0: know, I was singing at nights and working in the daytime. You know.
1: I said, Georgia.
0: Everybody expected me to get a job, the folks did, you know. And I didn't know what the hell I wanted to do. And this gas fitting thing came along, and I, you know, when I was only 16, took this apprenticeship up, and I was a gas fitter. It was like a plumber, only fitting gas appliances. But, you know, the singing bit was always the strong thing in my head, you know. But every night we used to go out and sing in these pubs.
2: I can't remember definitely.
3: Ein oder vielleicht auch zwei Jahre später gründeten wir zusammen eine Band. Ich glaube, es war Joe's Idee.
2: You know, the inspiration to kind of get a band together, you know. My mother, God bless her, she bought
3: Meine Mutter kaufte mir eine Gitarre, eine Lucky Seven, komplett in weiß.
2: Completely white guitar.
3: Joe spielte Schlagzeug und seine Eltern waren so nett, uns in ihrem Hinterzimmer proben zu lassen. Ich weiß es noch gut. Wie man die Spannung der Gitarrenseiten verändert, lernte ich in diesem Raum dort. Ach, so geht das? Hier hat für Joe alles begonnen.

0: I was in a band.
1: Und unsere Band spielte im Locarno in Sheffield und eines Abends war Joe unter den Besuchern. Er fragte, willst du nicht in meiner Band mitmachen? Wir waren praktisch Konkurrenten. Er machte Blues und all das tolle Zeug, das ich spielen wollte. Also sagte ich, ich mach gerne mit.
0: And so I said, yeah, I'd love to join you.
2: You know, it was strange that our paths had never crossed all those years we'd lived in the same town until 1967, when we both could feel the twilight. If we didn't do something fast, we were going to get lost, you know. That's when we started writing songs together.
0: It was an instrumental that
1: ich hatte zu Hause eine Melodie komponiert und mit meinem Kassettenrekorder aufgenommen.
0: It sort of developed from there. And I played it for Joe.
1: Ich spielte sie Joe vor und der Sound gefiel ihm.
0: And about
1: 3 Tage später hatte er einen Text dazu geschrieben.
0: And he'd written words to it.

0: Sie machten daraus eine Single, die in den Charts auf Platz 43 oder so landete.
1: Ich hörte damals die Beatles oder Stones und dachte, er kann es ebenso gut, wenn nicht sogar besser.
0: Wir hatten ein paar Auftritte in London und irgendwann wollte Joe Little Help from My Friends spielen, aber nicht wie die Beatles.

0: Ich kaufte sofort das Album. Der Typ musste echt gut sein, wenn all diese Leute mitspielten, wie Jimmy Page und Steve Winwood. Einige der besten britischen Musiker auf einem Debütalbum. Das machte uns neugierig. Wer war dieser Joe Cocker?
1: Es war eine großartige Platte und die Radiostationen setzten sie sehr geschickt ein. Ich wusste, wir hatten da etwas wirklich Großes.
0: Als ich ihn buchte, hatte ich nie einen Auftritt von Joe gesehen. Danny Cardell hatte mir ein Band von ihm geschickt und als ich es zum ersten Mal hörte, war ich verblüfft. Ich hielt ihn für einen schwarzen Bluessänger.

0: Ich fuhr nach Woodstock unter anderem wegen Joe Cocker. Seine kraftvolle Stimme war erstaunlich, die Show fast obszön. Ein dürrer englischer Kerl mit Zottelhaaren, der drollige Bewegungen mit seinen Händen machte.
1: Woodstock war der Durchbruch und hat im Grunde sein Image erschaffen. Jeder sah und begriff nun, wer er wirklich war.
0: Drei Dinge bleiben mir vom Jahr 1969 in Erinnerung. Woodstock, das Debüt von Led Zeppelin und Joe Cockers Album. Das war für mich 69.
2: Sein Manager, D. Anthony, hatte eine große Tour durch die USA organisiert. Joes England-Tournee war gerade erst zu Ende und er hätte sich gerne ein wenig ausgeruht. Das war 5 oder 6 Tage vor Tourbeginn. Und D. Anthony sagte, für eine Pause ist keine Zeit. Wenn du diese Termine nicht machst, bist du für Amerika erledigt.
1: Vielleicht hat die das gesagt, aber ich hatte damit nichts zu tun. Ich weiß nur, alle wollten, dass diese Tournee der größtmögliche Erfolg wurde.
2: Er sagte, dafür wird jemand bezahlen. Alle Verträge seien unterzeichnet, die Bühnen gebucht, die Tickets verkauft. Er drohte unterschwellig, Joe verprügeln zu lassen, falls er absage. Sowas sagt sein Manager, der ihm eigentlich helfen und seine Karriere aufbauen soll. Vielleicht wollte er nur seine Befürchtungen klarmachen, aber für mich klang das nicht gerade angenehm.
3: Yeah.

0: Leon said, I'll come out with you on the condition, you know, I'd put the rest of the band together. And in like the space of half an hour, he's got another 40 musicians lined up.
1: Es schaute mich um, wie gut sie alle waren. Sie waren brillant. Ich hielt mich für nicht so gut und dachte, oh weia.
2: Joe fragte, brauchen wir echt 4 Drummer? Und Leon sagte, okay, welche 3 willst du feuern? Jerry Moss sagte, das hier ist anders als alles jemals zuvor. Das müssen wir filmen. Also karten sie die Filmcrew an. Plötzlich waren wir keine 25, sondern 50 Leute. Es wurden immer mehr, noch bis zum Moment unseres Abflugs.

0: Mad Dogs and Englishmen war ein toller Name für die Tournee. Man erwartete einen Zirkus und genau das war es, inklusive einem Zirkusdirektor mit Zylinder, Leon Russell. So eine verrückte Show hatte ich noch nie gesehen. Allein wie viele Leute daran beteiligt waren. Leon war eben ein grandioser Entertainer, Musikarrangeur, Produzent, Regisseur, Choreograf oder wie immer man ihn nennen will.
1: Joe blühte erst auf, wenn er in die Mitte der Bühne ging. Er beherrschte die Bühne mit seinem rauen, unglaublichen, angeborenen Talent.

0: Er begriff vermutlich gar nicht, dass nicht er das alles steuerte. Dass er nur der Typ war, der mitten auf der Bühne seine Lieder sang.
1: Ich glaube, Leon wollte ihn oft übertrumpfen, aber er schaffte es nie.

0: Immer drängten sich hinter der Bühne irgendwelche Menschen zu Joe. Und er verstand einfach nicht, warum. Er dachte, wie komme ich hier nur raus?
1: Es gingen zu viele Drogen rum. Das war echt schrecklich. Es hat Joe zerstört. Und keiner passte auf ihn auf. Hier, nimm das. Komm schon, Joe, alter Junge. Es schien keinen zu interessieren.

0: Es hat mich nicht überrascht, dass zum Schluss kein Geld übrig blieb. Die vielen Menschen, die mitgereist sind und die Kosten der Filmcrew. Bei den Ausgaben für 50 Leute kann unmöglich noch jemand Gewinn machen. Leon verdiente nichts daran, keiner von uns. Joe hatte so gut wie alles aus eigener Tasche bezahlt und stand nun mit leeren Händen da. Nach der Tour wohnte er eine Weile bei Danny Cordell und schlief in seinem Flur. Er hatte nicht genug Geld für eine Wohnung, nicht mal um eine Gitarre zu kaufen.
1: Er kam zu uns nach Hause und sah wirklich wie ein Wilder aus. Unsere Eltern waren sehr besorgt um ihn. Es war schlimm, ihn so zu sehen. Er brachte kaum ein Wort heraus. Nur seltsame Fetzen, keine ganzen Sätze.
2: How do you regard Sheffield? Do you still regard it as home, a kind of place to escape from all the pressures you're exposed to, or what?
3: Not really, no. I don't believe you can escape anywhere.
4: Er war fertig vom Heroin, LSD und was nicht alles. Es ging ihm mies.
5: He was not in a good state.
0: Ihn umgab eine Art Unschuld, die er nie abgelegt hatte. Er kam aus Sheffield und war buchstäblich in den Starroom geschleudert worden. Ich glaube, er kam nie mit dem Trubel und dem Fankult zurecht.
6: Vor und während der Tour war Joe berühmt und danach weg vom Fenster. Wir fragten uns oft, was wohl passiert war. Wo ist Joe Cocker? Das erlebt man häufig im Musikgeschäft. Wenn du aus den Charts bist, ist es vorbei.
2: What happens now to Joe Cocker? What are you going to go on and do now?
3: I'm still not that sure, yeah. I'm just going to... rock on in one way or another. 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
4: Jim Price rief mich eines Abends an. Joe Cocker ist im Studio, willst du ihn treffen? Und wie ich das wollte. Er riss die Tür auf und sagte, Ladies and Gentlemen, Joe Cocker. Unter dem Mischpult ragten zwei Beine heraus und riesenhafte Schuhe. Solche Arbeitsschuhe. Er lag laut schnarchend unter dem Pult.
1: Höflich ausgedrückt, er war nie jemand, der morgens ausgeschlafen aufstand, um zur Arbeit zu gehen. Daran konnten wir nichts ändern. Wir wollten nur eine möglichst gute Platte machen.
4: Ich will nicht darauf herumhacken, aber Joe war einfach wild. Er erschien zu unmöglichen Uhrzeiten. Und manchmal konnte er singen, manchmal nicht. Und auf seltsame Weise merkt man das der Platte an.
7: After we did the album, Jim said, how about doing a showcase? And it's been like almost 3 years since I've been on a stage.
1: Ich erinnere mich nur ungern daran. Joe war gar nicht in der Lage aufzutreten.
4: Es war ein ziemlich holpriges Konzert. Er stand mitten auf der Bühne und torkelte ein wenig. Ich spielte. Aber Joe sang nicht. Er tat gar nichts, nur. Ganz ehrlich, er hielt eine Flasche Brandy in der Hand und der Saal war brechend voll. Am Ende des Abends saß er mitten auf der Bühne und die Show

0: the stage. And the show was over.
1: Zum Schluss kauerte er in Fötushaltung auf der Bühne und die Leute weinten vor Mitleid. Berühmte Leute, ich nenne die Namen nicht. Die Show war ein kolossaler Reinfall. Ich ließ die Vorhänge schließen, schwamm drüber.
2: In den Augen der gesamten Musikindustrie hatte er sich bei seinem Comeback selbst zerstört. Es war eine unfassbar tragische Zeit für ihn.

0: Ich war pleite und saß in meinem kleinen Auto, als plötzlich You Are So Beautiful im Radio kam. Ich brach in Tränen aus. Es war fantastisch.
1: Diese magische Note am Ende des Stücks.
2: You are so beautiful.
1: Er traf die Note kaum, aber wie er sie traf, beschrieb einfach alles, was er durchgemacht hatte.

0: Thank you very much.
1: Well, it was weird. Going through this phase of being, you know, I was sick on stage just about every night, every day we did.
2: Yeah.
1: It was a bit embarrassing, you know. I had to leave in the middle of a song, go around the back of the stage, bring it up and back out again.
3: Ich scheute mich nicht zu fragen, warum bist du bei deinen Auftritten krank geworden? Warum schreibt die Presse über dich, Joes Karriere ist so gut wie vorbei? Dass er ein erbärmliches Wrack und kaputt ist. Dass er die Fans abzockt, indem er nicht auftritt oder kein Lied richtig singen kann. Das musst du beantworten, denn du nimmst Geld von den Leuten, damit sie deine Show sehen. Und nicht jemanden, der zu besoffen zum Arbeiten ist.
4: Jerry Moss was saying that to get you back on the road at first was more or less a hard thing to do after such a long period of being off.
1: He got these worries that I was turning to an alcoholic, and he had, you know, asked me to go into this hospital and get a checkout.
4: Yeah.
1: And the doctor wouldn't let me out for 3 days. Nothing wrong with me.
3: Er besuchte mich hier in San Francisco zu Hause und hatte ein Sixpack Heineken Bier dabei.
5: Carrying a six-pack of Heineken beer.
3: Er setzte sich, trank und erzählte. Und das war vor seinem Auftritt in einem Nachtclub. Das haute mich um. Ich fragte, trinkst du wirklich schon einige Bier vor deinem Auftritt? Das feuchtet meine Kehle an. Sie ist ja ein professionelles Werkzeug. Na gut, Joe, du bist der Künstler, nicht ich.
6: People are reading a lot into the album, the new album, saying that you chose these songs that are confessional and self-exposing, that kind of thing. Did you feel that yourself?
1: Well, if I'd written the songs, I could see it that way. But the fact that they're other people's material, I can't read it like that.
7: Yes, baby. I've been drinking.

Sein Anwalt Michael Rosenfeld rief mich an. Joe brauche wirklich Hilfe. Einen Manager, der sich um ihn kümmert. Ob ich das tun wollte? Ich ging zum ersten Mal zu seinem Haus in Hollywood. Da wohnten 20 Leute und er lag betrunken unter dem Piano. Er war völlig neben der Spur und zahlte für alles, obwohl er kein Einkommen hatte. Und die Leute ermunterten ihn zum Saufen und zu Drogen. Meine erste Mission musste also sein, ihn da rauszukriegen. So weiterzumachen, hätte er nicht viel länger überlebt. Er muss enorme Mengen Alkohol und Drogen konsumiert haben.

0: Er brauchte einen Neuanfang. Also wandte ich mich an Jerry.
1: Ich sagte, du bist mutig. Wir hatten viele Höhen und Tiefen mit Joe. Und im Idealfall ist er unglaublich. Aber ihn dahin zu kriegen, ist schwer.
0: Ich wollte ihm eine Band zusammenstellen, damit er wieder arbeiten konnte. Aber keinen Haufen Rock'n'Roller aus der Rock'n'Roll-Welt da draußen. Ich fand in Boston die American Standard Band. Gute, zuverlässige Musiker. Sie tranken nicht, nahmen keine Drogen.
2: Ich glaube, sie wollten eine jüngere, unbelastete Gruppe. Aber da stand immer dieses riesige Problem im Raum, Joe von Leuten fernzuhalten, die ihn runterziehen können.

0: Wir hatten vereinbart, wenn er je vor einer Show betrunken war, würden wir sie absagen.
1: Wir erkannten recht schnell, das Letzte, was du Joe sagen konntest, war, etwas nicht zu tun.
2: Joe war jemand, der kein Ende kannte. Wenn er trinken wollte, dann trank er. Genauso war es mit den Drogen. Und wenn jemand Nein sagte, dann erst recht.
1: Joe zickte nie rum oder führte sich auf wie eine Diva. Das war nicht seine Art. Wir waren eine Gemeinschaft. Ein liebenswerter Kerl. Wir sagten oft, dass unser 3 oder 4 Quadratmeter großer Platz auf der Bühne heilig war. Da draußen könnt ihr uns ärgern, aber hier nicht.
3: Out there. Not here.
0: Er fand seine Stimme wieder und die Auftritte wurden ziemlich gut. Er war nicht trocken, hatte sich aber so weit unter Kontrolle, dass er bessere Shows abliefern konnte. Ich hatte sie aufgenommen und konnte mit den Bändern einen Plattenvertrag aushandeln.
4: Moved to Santa Barbara. I rented a house from Jane Fonda.
5: He didn't have all that.
6: Er hatte damals keinen guten Ruf. Es lief ein Prozess gegen ihn, weil er zuvor ein Haus in Malibu bewohnt hatte, das anschließend völlig zerstört war. Aber ich war ein Fan von Joe und wollte ihn unbedingt treffen. Also drängte ich darauf. Ich war zu der Zeit diejenige, die mit seinem Management sprach und sagte ihnen, wenn er eine sehr hohe Kaution hinterlege, könnten wir vielleicht einen Vertrag aushandeln. Er war einfach reizend. Ein wirklich süßer und sehr netter Mann. Und in den folgenden 6 Monaten freundeten wir uns an, gingen zum Abendessen aus und kamen uns ein wenig näher. Aber dann verschwand er und war 6, 8 oder 10 Wochen auf Tournee. Als er zurückkam, trafen wir uns wieder. Und so ging es einige Jahre.
2: Bei unserer ersten Begegnung war ich völlig überrascht, was für ein Mensch sie war.
7: The sort of person she was, so organized,
2: so organisiert und ordentlich,
7: and together,
2: verglichen mit den meisten Leuten, die er vorher kannte.
7: A lot of the people he'd been with, and
2: ich habe Joe nie mit solch einer Partnerin gesehen, aber sie war genau das, was er brauchte.
7: But it was what he needed.
6: Joe hatte eine schreckliche Angewohnheit, die vielleicht Teil seiner englischen Erziehung war. Er stellte mich immer als seine alte Lady vor. Sie können sich denken, dass ich das hasste, und ich sagte ihm, nenn mich deine Partnerin, Lebensgefährtin oder was auch immer. Aber er tat es nur noch öfter, um mich noch mehr zu ärgern. Aber ich vergesse nie, wie er mir in Australien einen Antrag machte. Wenn ich dich nicht meine alte Lady nennen darf, muss ich dich wohl heiraten. Dann kann ich dich meine Frau nennen. Das war echt süß.
0: Nach einigen Jahren kam er zurück und hatte wieder Selbstvertrauen gefunden. Wie jemand, der sich auf den richtigen Weg besonnen und überlebt hatte.
8: When you go on tour, is it only hard work or is it fun?
4: No, we do have a lot of fun. That's the danger, because you can have too much fun,
8: Natürlich gibt's auch viel Spaß.

0: Viele Sänger schreien die hohen Töne einfach. Joe hatte ein inneres Instrument, das wir sehr schätzten. Und wir begriffen, so klingt sonst keiner.
1: Nobody sounds like that.
2: Für mich war es pure Soul, aus tiefstem Herzen. Er konnte gar nicht anders singen.
3: Jemand nannte ihn den Original Man. Einer, der so singt, wie jeder normale Bursche nach 3 oder 4 Bier klingen möchte.
4: Let's go back to number 25 with a song which is destined to be number one, being sung live by a gentleman who hasn't been on Top of the Pops for 15 years. Welcome back to Joe Cocker with Jennifer Warnes.
5: I got a call about
0: Joe sollte für den Film Ein Offizier und Gentleman das Titelstück singen.
5: They wanted Joe to do a title song.
0: Aber er war nicht begeistert, dafür seine Tournee zu unterbrechen.
2: Er hatte überhaupt keine Lust darauf.
0: Wir fanden eine Terminlücke, karten ihn direkt ins Studio und schon ging's los.

holte es aus seiner Tasche und spielte es ab. Als ich es hörte, wusste ich sofort, das wird ein Hit. Er nickte nur. Ich glaube, das war ihm auch klar.

0: One thing we can do right here, and we're gonna.
1: Wir hören mal nur die Spur seiner Stimme, wie er den Song begann.
0: Started the song.
2: Unchain my heart.
1: Well, listen. Aus dem Stegreif.
2: Let me be.
1: Hört ihr das leise Quietschen in seiner Stimme?
2: 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Oh, yeah, please.
3: Wir hatten immer einen Ray Charles Song für ihn gesucht. Und auf einem Flug nach Los Angeles wurde mir klar, Unchain My Heart war perfekt für ihn.
4: Der Ruhm dafür gebührt Michael Lang. Natürlich hätte ich ihn auch gerne gehabt, denn bei uns im Showbusiness kriegt man nie genug Anerkennung.
2: Unchain My Heart.

0: Yeah, babe.
1: He's always got a false set of...
2: I always wanted to sing.
3: Ich wollte immer wie Ray Charles singen. Für mich und viele andere Leute war er der beste Sänger. Und wir versuchten alle so zu klingen wie er. Der Einzige, der es fast geschafft hat, war Joe Cocker.

0: J'aime la pluie.
1: I started thinking about 20th anniversary.
0: Ich dachte über einen 20. Jahrestag für Woodstock nach und hatte die Idee zu einem Konzert an der Berliner Mauer, aber auf der anderen Seite.
1: Actually over the Berlin Wall. There'd been concerts at the
0: Am Reichstag, dem großen Gebäude auf der Westseite, hatten schon Michael Jackson und viele große Stars gespielt. Aber die Kids auf der Ostseite rebellierten schon fast, weil sie die Musik immer nur hören konnten. Die Armee hatte die Bühne aufgebaut. Eine Stunde vor dem Konzert war noch keiner da, aber dann kamen Hunderttausende.

Danach war Joe in Deutschland bekannt. Sie liebten ihn und das hat seinen Erfolg in Europa begründet.

0: So here we are with Roger.
1: Roger hatte zuvor Tina Turner gemanagt und es geschafft, sie aus der Vergessenheit zu holen und als internationale Künstlerin zurück ins Rampenlicht der Welt zu bringen. So wollten wir es auch machen.
0: So we followed in that track.

Wir putzten Joe sozusagen heraus. Wir kleideten ihn etwas schillernder und machten eine aufwendigere Show und brachten alles auf ein anderes Level. So sollte Joe seinen Weg als internationaler Künstler finden.

In den 90ern war er fast nonstop auf Tournee. Wir sind 1994 hier nach Colorado gezogen. Aber nach höchstens 4 oder 5 Wochen war er wieder unterwegs. Oder ich fuhr ihn besuchen. So ging es unsere gesamte Ehe hindurch, unsere gemeinsamen 38 Jahre lang. Joe liebte das Leben hier in Colorado einfach. Und er mochte Wanderungen. Unser erster Hund war sehr wichtig für Joe. Hier konnte er sogar seinen Alltag im Musikgeschäft einfach völlig vergessen.

0: Joe trank immer noch, und zwar eine Menge. Das war für alle Beteiligten schwierig, denn einige Konzerte wurden gut und andere nicht. Er trank damals auf der Bühne 7 oder 8 Bier. Wir beurteilten jede Show nach der Anzahl der Eimer, also wie oft er sich übergeben hatte und die Crew rauskommen und sauber machen musste. Danach gingen wir essen und er begann erst richtig zu saufen. Ich saß mit ihm im Restaurant und schon vor dem Essen hatte er eine Flasche Rum leer. Dann kam die nächste Flasche und so ging es weiter.
1: Es gab Zeiten, da haben wir ihn keine Minute aus den Augen gelassen. Ich hatte den Schlüssel zu seinem Zimmer und bekam manchmal richtig Angst. Ich wusste nie, was mich erwartet, wenn ich sein Zimmer betrat. Und manchmal war es wirklich schlimm.
2: Wenn wir hierher zurückkamen, ging es ihm gut. Da war er einfach nur ein Gesellschaftstrinker. Hier hat er nie bis zum Äußersten getrunken. Also vergisst man es, bis es wieder passiert. Wir hatten hier am 1. März eine Party, kurz vor Beginn einer Tour. Und aus irgendeinem Grund begann er schon am Nachmittag zu trinken. Und er hörte nicht mehr auf. Und als 6 die Gäste kamen, war er schon ziemlich betrunken. Ich musste ihn schon vor dem Abendessen nach oben ins Bett bringen.
1: Pam setzte ihm ein Ultimatum. Entweder du reißt dich zusammen oder es ist aus. Und Joe gab sich Mühe. Er rief mich an und sagte, ich gebe das Trinken auf, also keine Termine diese Woche. Ich will das versuchen.
2: Ich war ein Jahr lang voller Zweifel und dachte, so wird es nicht bleiben. Und im zweiten Jahr wurde ich richtig wütend auf ihn. Nicht, weil er nicht trank, sondern dass es ihm so leicht fiel. Hätte es nicht schon 15 Jahre früher sein können? Schließlich verstand ich, er meinte es ernst. Das ist der neue Joe, unser neues Leben, unsere neue Beziehung. Und ich war so dankbar dafür.

0: Unsere Nachbarn und Freunde hier in Colorado kannten seine Geschichte natürlich, aber sie machten nicht viel Aufhebens darum. Es war ihnen egal. Was zählte war, dass wir gute Nachbarn und Teil der Gemeinschaft waren. Und Joe fühlte sich sehr wohl in dieser Gemeinschaft. Das hat ihn wirklich erfüllt.
1: Er war glücklich mit diesem Leben und sagte, ich bin ein Naturbursche geworden. Am liebsten ging er mit seinen Hunden spazieren.

Wir gaben ein wunderbares Konzert in Köln. Einfach spektakulär. Alles lief genau wie geplant. Eine großartige Kulisse. Und Joe sang gut vor mehr als 16.000 Leuten.

Aber plötzlich spürte Joe Schmerzen in der Seite. Er ging von der Bühne und sagte, es bringt mich um, ich kriege keine Luft mehr. Er stand die Tour heldenhaft durch, starkköpfig wie er war. Er kämpfte dagegen an.

0: came home on September.
1: Er kam am 8. September nach Hause und sah fürchterlich aus.
0: He just looked awful.
1: Er war völlig erschöpft.
0: And he was
1: so hatte ich ihn noch nie gesehen.
0: I'd never seen Joe that exhausted.
2: Das war sonntags. Am Dienstag brachte ihn Pam ins Krankenhaus und freitags stand die Diagnose fest. Lungenkrebs im fortgeschrittenen Stadium.
1: Er hat sich nie beklagt oder gesagt, warum passiert das mir? Fast so, als dachte er, bei meiner Vergangenheit, dem jahrelangen Rauchen und jahrelangen Trinken, na, wenn es mich nicht trifft.
2: Wir verschwiegen es und sagten, Joe mache nur einen ausgedehnten Urlaub.
3: Ich wusste, dass er krank war, aber nicht wie ernst. Deshalb war es für mich eine böse Überraschung. Ich saß CNN und unten am Bildschirm lief ein Schriftband durch. Sowas wie Rocksänger Joe Cocker ist tot.
4: Alle Nachrufe hatten einen sehr netten, herzlichen Ton. Das war sehr bewegend. Er konnte schwierig sein, aber jeder liebte ihn.
2: Man kommt nicht darüber hinweg. Ich habe es versucht. Jetzt akzeptiere ich es und bin glücklich, ein Teil seines Lebens gewesen zu sein.
1: Wir freuten uns aufs Alter, zu reisen und ganz für uns zu sein. Aber so ist das Leben. Du weißt eben nicht, was kommt.
3: Er war dazu geboren, Star einer Band zu werden. Was sonst, wenn du so aussiehst und so singst?
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1: Joe Cocker, you are so beautiful. Sehr beeindruckend. Sehr ans Herz gehend. 17 Uhr Oldies. Und dann die Legenden Abba und Joe Cocker. Und nur was ganz anderes. Heute wird der Moderator mal ein bisschen schlagerhaft, und zwar maritim. Heute am Mittwochschaos, heute am Mittwoch natürlich, 29.07. Ja, das ist die letzte Mittwochssendung, also im Juli natürlich. So, schlagerhaft und alles, was heute zu hören ist bis 22 Uhr, enthält das Wort mehr. Also das Geplätschere da draußen. Also heute, weil das Pino auch an der Küste wohnt, müsste er das ja kennen. Heute eine maritime Sendung, wie gesagt, bis 22 Uhr hier auf SVR Hansa Radio, Müritz Radio und Victoria Justice Radio. Ich grüße alle, die dabei sind, die dazu hören. Auf alle 7 Kontinente, die kann man auch über die Meere, ja, erreichen. Südamerika, Nordamerika, Afrika, Europa, Asien, Australien, Antarktis. Oh, da sind heute Klassiker dabei, aber auch Songs aus den, also vorwiegend aus den 2000ern. Wie gesagt, jede Titelzeile enthält das meerige Meer. Das Wasser da draußen. Aber auch einige Klassiker aus den 50er, 60er Jahren sind dabei, die so ein bisschen in die maritime Richtung gesungen wurden. Ja, auch sowas kann der Pino, der schweigsamste Moderator des Nordens. Und dabei will ich es auch heute versuchen zu belassen. Nicht groß reden, nicht groß quaggeln, Kopf in Nacken. Oder wer nicht groß snacken, ne, Kopf in Nacken, so ist richtig.

Und ich grüße mal alle Leute, die dabei sind, ohne Namen zu nennen. Es würde zu lange dauern, zu weit führen, aber der erste Musikwunsch ist schon dabei. Wenn Musikwünsche da sein sollten, dann denkt bitte dran, was Maritimes sollte es schon sein. Und der erste Musikwunsch ist auch, und der zweite auch schon. Zwei Musikwünsche sind schon dabei. Aber zunächst starten wir mal mit Tommy Steib. Und er hat sich zwei Gitarren mitgenommen und setzt sich da an das große Wasser. Also, viel Spaß bis mindestens 22 Uhr. Hier aus dem Sendezentrum Stralsund. Das ist die Hafenstadt fast an der Ostsee.

0: Das war Tommy Steib, zwei Gitarren, mehr aus dem Jahre 2016. Der erste Musikwunsch ist schon dabei, der jetzt erfüllt wird, der war auch schon, also zum größten Teil der Musikwünsche, nur hört auf, der größte Teil der Musikwünsche ist schon in der Playlist drin, also da ist schon viel, viel Kapazität drin.
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0: Und das ist Nicole und der alte Mann und das Meer.

einer der ersten Songs mit Nicole, noch vor ein bisschen Frieden. Und weiter geht's mit maritimen Zeugs und auch deutsche Schlager. Und das ist heute mal so ein bisschen, ja, meistens, nee, es ist alles deutschsprachig und das Thema Meer. Also maritimes, bisschen Fernweh. Und was haben wir dabei? Was habe ich? Ich kann ja schon einige Interpretinnen nennen. Monika Martin, dann Lolita, Ralf Paulsen, Gabi Baginski, Gigi Anderson, dann Nana Muscatnuss, wie ich immer sage, Nockalm Quintett, Bernhard Brink, Juliane Werding und jetzt die Calimeros, der Wind und das Meer.

0: Die Calimeros, ja, ich kriege ab und zu mal von den Hörern zu hören oder zu lesen, Mensch, mach doch mal wieder eine maritime Sendung. Und es hat lange gedauert, ehe ich diesen Termin für heute mir auserkoren hatte. Heute Maritimes in Sachen Schlager und Klassiker. Und Juliane Werding, da ist der Nächste.
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0: Land übern Meer.

Juliane Werding, unverkennbar. Land über Meer 1986, das Liedchen, das kleine Haus am Meer. Da gibt es so viele Versionen, auch völlig verschiedene Kompositionen. Drei an der Zahl habe ich in der Playlist drin. Aber jetzt zuerst einmal Gerd Grabowski, Gigi Anderson und das kleine Haus am Meer aus dem Jahre 2018.

Gigi Anderson, Gerd Grabowski. Das kleine Haus am Meer hören wir heute noch zweimal. Allerdings die Version mit Monika Martin in der zweiten Stunde und das, wie ich immer gerne sage, Nockalmen-Quintett ist auch gleich dabei. Chaos.

So chaotisch ist es heute mal nicht. Heute haben wir ein Sendethema, das Meer. Und Bernhard Brink habe ich angekündigt. Armin, der Felsen und das Meer. 2019.

0: Okay, das war nicht direkt Maritimes, aber der Felsen und das Meer. War das Wort Meer da mit drin? Also heute. Also bis nach 22 Uhr sehe ich schon, meine Playlist ist voll gepackt und da kamen noch einige Musikwünsche dazu. Aber nach mir sendet ja keiner. Da ist der Auto-DJ mir nicht sehr böse. Der nächste, was haben wir hier?
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0: Auch der Titel war schon in meiner Playlist drin, für den Klaus hier. Das kleine Haus am Meer. Das Nockalm Quintett.

das Nockerhahn-Quintett. Ja, heute hört ihr den Pino mal als Schlageronkel. Kommt eigentlich selten vor, eine vollständige Sendung nur mit Schlager und mit meiner Moderation dazu. Schlager-Revue-Musik des Ostens ist ein ganz anderes Genre. Da sage ich, frage ich immer, wer ist schwanger? Nein, also, und das wurde sich gewünscht, eine maritime Sendung. Ich grüße mal nach Lese, das ist in Niedersachsen. Und hier ist ein Sänger, ich bin kein Fan von ihm, aber er singt so schön übers Meer, bevor wir in die Oldie-Kiste greifen. Komm, wir fahren aufs Weite Meer hinaus. Und ja, auch er hat Existenzberechtigung hier in solch einer Sendung. Patrick Lindner.

0: er, Patrick Lindner aus dem Jahre 2018. So, nun greife ich, wie angekündigt, in die Oldie-Kiste rein und zwar ganz tief in die 50er Jahre.
1: Das ist das Lied vom alten Plattenschrank.
0: Und nicht nur ein Lied, sondern gleich drei, ein Dreierpack. Und wenn eine Seemanns- oder eine maritime Sendung ist, dann darf er nicht fehlen. Freddie Quinn, 1959, Die Gitarre und das Meer.

0: Also eins kann ich euch versprechen, Heino kommt heute nicht vor, den spiele ich ja jeden Tag, ne? Also das heute nicht. Aber es ist eigenartig, dass österreichische Stars, die noch nie ein großes Meer vor ihrer Tür hatten oder haben, große Erfolge hatten mit Seemannsliedern, wie zum Beispiel Freddie Quinn oder auch Lolita, auch aus Österreich. Und ihr Titel Seemann, deine Heimat ist das Meer, wurde sich gewünscht, aber ich habe mal eine Rarität. Sie ist mit diesem Titel 1960 sogar in Amerika in den dortigen Billboard-Charts in den Top 10 geraten. Und das war ihr größter Hit. Aber die wenigsten wissen, dass dieser Titel 1960 schon 4 Jahre alt war. 1956 kam dieser Titel zum ersten Mal raus, eher weniger erfolgreich. Und das waren dann die Geschwister Hofmann, wo die Lolita auch mitgesungen hatte. Die hören wir gleich. Und zwar mit dieser uralten Aufnahme, Seemann, deine Heimat ist das Meer, mit den Geschwistern Hofmann. Und
1: eine Rarität.

Das waren die Geschwister Hofmann. Und um es zu vervollständigen im Titeldurchlauf, habt ihr es auch gesehen, das Golkowski-Quartett war auch mit dabei und Lolita 1956. Und wie gesagt, vier Jahre später, 1960, wurde es auch zum Welthit. Da habe ich auch die Version, die in Amerika auf Platz 1 der Billboard-Charts war, und da hat sie den Zwischentext in Englisch gesungen. Und alles andere blieb in deutscher Sprache. Noch ein Titel aus 1900, also aus den 50er, 1958. Ja, das ist Ralf Paulsen, ja. Weil er hat den größten Fehler seines Lebens gemacht, das bereut er im Nachhinein, hinter vorgehalten hat. 1965 hat er den Heino entdeckt. Das war der größte, ich sag's immer wieder gerne, weil so kurios es ist. So, denn sein Titel von 1958, denn keine Möwe fliegt übers Meer. Das ist richtig. Ich wohne ja hier am Teich, am Großen und so Ostsee und so Nähe, und die Möwe entfernen sich nicht weit von der Küste. Und wenn ein Schiff auf die Insel fährt zum Beispiel, dann sind die Möwen auch dabei, aber aufs große Meer. Aber das singt uns jetzt Ralf Paulsen.

0: Das war der Heino-Entdecker und Förderer 1965. Das war Ralf Paulsen hier mit einem Titel aus dem Jahre 1958. Und ich sag's nochmal, der Klaus hat mir das auch geschrieben, der Titel Seemann, wo ist deine Heimat? Oder in diesem Falle wurde es auch wirklich so geschrieben, Seemann, deine Heimat ist das Meer mit den Geschwistern Hofmann und dem Golkowski-Quartett mit Lolita an der Hauptstimme, war 1956 sogar in Deutschland auf Platz 26. Das änderte sich 4 Jahre später. Da war, soweit ich weiß, dieser Titel mit nur Lolita auf Platz 1. Da wird der Klaus sicherlich gleich nachgucken, aber ich habe das so in Erinnerung.
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0: Und weiter geht's mit Titeln aus 1983 und 2021 mit dem Thema Meer. Ja. Snap jetzt hier, und zwar nicht die Band um den Titel The Power, sondern die Deutschen, na gut, Snap ist auch deutsch, aber hier mit Ä geschrieben, Snap, und die sangen 1983 Sommer, Sonne, Sand und Meer, das habe ich hier auch, also für die, die es nicht wissen, ich wohne in Stralsund, Mecklenburg-Vorpommern, Vorpommern-Rügen, ganz nahe der Ostsee am Strelasund, gegenüber ist die Insel Rügen, die größte Insel Deutschlands, und rechts der Greifswalder Bodden und ein paar Meterchen weiter nach links oben die Ostsee, also ich kenne mich da aus. Und Ramon Roselli wurde sich auch gewünscht, Sehnsucht so weit wie das Meer.

Ramon Roselli, der schon in den 60er Jahren so einige Achtungserfolge hatte, und hier ist ein Titel gewesen von 2021. Ein Rumba war das, hat der Klaus mir geschrieben. Also in Sachen Tanzarten, da bin ich nicht so firm. Ich kann zwar rumhotten und mittanzen, und Rhythmus im Blut habe ich ja sowieso. Das war ein Rumba, ja. Hey, und ich gebe ja ab und zu mal auch Titel in Auftrag in Sachen Stralsund, und hier ist solch ein Ding. Ein mir bekannter hier in Stralsund auch ab und zu mal oder ein Agierender, ist nicht mehr im öffentlichen Bereich tätig, Dr. Disco und DJ 52 und mein Stralsund und meine Stadt am, na, wo, am Meer, genau. Aus dem Jahre 25, also letztes Jahr. Oh.

Das war Dr. Disco und DJ 52. DJ 52 kenne ich. Das ist der Mario hier in Stralsund. Und er, auch er hatte, wie ich, während der Corona-Sache seine Diskothekerei aufgegeben, weil diese Gründe kennen wir. Veranstaltungen wurden abgesagt und wurden sie jetzt sogar noch verboten. Und das war dann für mich auf jeden Fall die Zeit nach jahrzehntelanger Diskothekerei, den Koffer oder die Koffer, die ganzen Koffer zu packen. Und seitdem mache ich dann auch nur noch Rundfunkradio, Tuner, Dings und Bums. Letzteres vor allen Dingen. Das war mein Stralsund, meine Stadt am Meer. Und der nächste Musikwunsch, das ist, ich mache jetzt nicht, ich bin ja der Tierstimmenimitator, aber den Flipper mache ich jetzt nicht nochmal nach. Das ist letztens ein bisschen in die Hose gegangen, wa? Fisch in die Hose. Naja gut, okay. Olaf der Flipper und da, wo am Meer getanzt wird. Und damit gehen wir in die zweite Stunde. Olaf der Flipper. Für den Klaus.

Der Flipper, ja, muss mich korrigieren, das hatte ich, hat der Klaus sich nicht gewünscht, aber er hat mir so einige, also er ist heute Mitredakteur, nicht hier, nein, ich will hier niemanden einen Wunsch aufzwingen, Olaf, der Flipper.

Das war Gabi Baginski. Kavaliere gibt's wie Sand am Meer. Oh Gott, da habe ich mal wieder ein schräges Apostroph vergessen, um zu ändern. Deswegen nach dem gibt ein Fragezeichen in der Titelanzeige. Ah, da muss man nur aufpassen. Aber gut, okay, nun ist es passiert. Geändert ist es, aber es ist nicht mehr zu sehen. Die folgende Band war in der DDR Anfang der 70er Jahre eine große Vorzeigegruppe und die hatten diesen sogenannten Big Beat drauf. Nee, und 1965 hat der Walter Ulbricht ja so eine Art von Musik verboten. Deswegen wurde aus Rock'n'Roll Twist wurde in der DDR der Big Beat. Scirocco, sagen ihre Schlampen, wie ich immer sage, nein, sagen ihre Tanten, war 1970 ein großer Hit. Und Scirocco war auch schon öfters mal hier in Stralsund, die existieren immer noch. Und ich habe auch dort, wo sie denn bei uns in einem Oldie-Club, Caddy-Club, habe ich ja 7 Jahre lang in dem Oldie-Club aufgelegt, da haben wir sie mal eingeladen und dann hat der Sänger, kam dann zu mir an die Diskothek, hat dann gefragt, sag mal, hast du den Titel, sagen ihre Tanten, die Leute wollen es hören, wir haben das nicht im Live-Programm drin. Und dann habe ich den Titel aus meinem Playback-Repertoire oder aus meinem Computer denn eingespielt über die Lautsprecher und die haben dann so getan, als ob. Da war ich ein bisschen enttäuscht. So, Scirocco jetzt aber allerdings mit einem Titel, wo es um das Meer geht. Wo ist das Meer? 1999, Scirocco.

Attention, Attention, Achtung, Achtung. Wo ist das Meer? Und hier zum Schluss hatten sie ein bisschen CCA drauf. Das waren Scirocco aus dem Jahre 1999. Bevor wir zu meinem Lieblingstitel oder zu einer meiner Lieblingstitel mit Monika Martin kommen, bürsten wir mal ein bisschen durch. Mit dem Fischerboot übers Meer, die Schornsteinfeger.

Monika Martin, das kleine Haus am Meer. Richtig tolle Stimme, habe ich schon öfters gesagt, aber ich kann es immer wieder nochmal bestätigen. Und jetzt haben wir zwei Weltstars am Start und die sind auch in aller Welt aufgetreten. Natürlich auch in der BRD, zumindest was den Julio Iglesias angeht. Natürlich auch in der DDR im Kesselbund ist. Im Kesselbund, ja, im alten Friedrichstadtpalast Berlin. Und das wurde auch im Fernsehen gezeigt. Davor hören wir eine Künstlerin, eine Schauspielerin, eine amerikanische Schauspielerin, die in vielen Soaps, wie man so sagt, mitgespielt hat. Und sie wurde, was die deutschen Titel anging, sie wurde dennoch von Gigi Anderson produziert. Und diese deutschen Hits wurden zum Teil drüben über einen großen Teich im amerikanischen Bereich, zumindest wurden sie Achtungserfolge. Hier ist Audrey Lenders und Sommer, Meer und Sonnenschein.

das hier auf SVR Hansradio und ich grüße weiterhin die neu hinzugekommenen Hörer und natürlich auch die angeschlossenen Radioanstalten. So, jetzt habe ich noch heute das Thema Meer, also Plätscher, Plätscher, ganz weit draußen und noch einmal der Heino-Erfinder Ralf Paulsen mit dem Titel Übers Meer. Sing, Boys!

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1958. Da verlassen wir mal dieses Jahrzehnt, gehen wieder in die 2000er. Also bis 22.30 Uhr sende ich also. Ich habe, ja, sind einige Titel dazugekommen. Und jetzt haben wir ein Liedchen dabei. Und das ist die Brigitte Träger. Das ist ein Titel, der wurde schon so oft gecovert, dass ich sogar auch eine Version gesungen hatte. Die kriegen wir dann kurz vor Sendeende auch noch zu hören. Aber dieses Meer voll Gefühl, das ist 2021.

0: Brigitte Träger, dieses Mehrvollgefühl. Hier mal eine Live-Version aus dem Jahre 2021. Das war ein Walzer, ist unverkennbar. Das habe auch ich erkannt, Klaus. Vorhin war das ein Cha-Cha-Cha. Was war das? Das war Ralf Paulsen. So, ich habe heute absichtlich keine ostdeutschen Titel drin. Wir hatten auch Seemannssendungen, wie zum Beispiel im Fernsehen der DDR aus dem Ostseestudio Rostock Glock 8, 8 in Strom. Das kam alle 6 Wochen samstags als Seemannsmusik. Und da hat auch öfters mal Fred Froberg und Ricker Deus, Horst Köppert und so weiter, Kuddeldaddeldu und so weiter. Sowas auch wir hatten, maritimes Zeugs, und das kommt am Montag, 20 Uhr.
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1: Aber einen kleinen Vorgeschmack habe ich hier schon. Fred Froberg. Über das weite Meer. Das war 1958.

der mit einem Holzbein aus dem Krieg kam und dann mit Seemannsmusik in der DDR bekannt wurde. Und ja, das gibt es, also Maritimes gibt es denn mal auch in der Schlagerrevue am Montag 20 Uhr auf diesem Kanal. Und der Titel, was hatte ich, was war das? Dieses Meer voll Gefühl gibt es kurz vor Sendeende auch nochmal in einer anderen Version, habe ich schon gesagt. Und weiter geht's mit dem Thema Meer. Das ist ja bis jetzt über anderthalb Stunden Sendethema heute am Mittwoch. Und das sind Schlager, die Schlagersendungen mit mir gibt es eigentlich eher selten. Also volle Schlagersendungen. Heute, wie gesagt, das Thema Maritimes Zeugs. Das Duo Leuchtfeuer, heute schenke ich dir das ganze Meer. Oioioi, da habe ich ja noch was mitzureden, ne?

Das Duo Leuchtfeuer mal wieder auf einer Vinyl-Schallplatte. Das davor Fred Froberg, der ist ja bei uns in der DDR bekannt geworden, über die Plattenfirma Amiga und die damaligen Schellack-Platten. Ich hatte auch mal einige Schellack-Platten. Mein Opa hatte das und mein Vater auch. Und das sind ja die Schallplatten, wenn die mal runterfallen oder wenn man sich draufsetzt oder drauftritt, knack, sind sie kaputt. Da gibt es auch keine Heilung. Das ist denn bei Vinyl eher weniger. Ja, und das war eine Schellackplattenproduktion und natürlich digitalisiert. Und das Rauschen, das Plattenrauschen ist dann natürlich weg gewesen. Fred Froberg, wie gesagt, auch nochmal am Montag, 20 Uhr, Schlagerrevue, Musik des Ostens. Und was wir eben hörten, das war das Duo Leuchtfeuer. Jetzt weiter auch mit Frauenpower, und zwar gleich drei Frauen, nicht miteinander, auch nicht gegeneinander, sondern nacheinander.

Das war Christina Bach. Augen wie das Meer. Okay, das war nicht direkt maritim, aber maritim machen wir weiter mit der nächsten Sängerin, Daniela Alfinito. Ja, da stecken die Amigos hinter. Und wie Atlantis im Meer, das hören wir jetzt. Und danach Andrea Berg. Über alle sieben Meere, aber das hat garantiert damit zu tun.

Unverkennbar Andrea Berg und über alle sieben Meere. Heute Sendethema das Meer. Alles, was titelmäßig zu sehen ist und zu sehen war, da kommt das Wort Meer vor. Ich habe noch eine Runde, wo nicht das Meer vorkommt, im Titel, in der Titelzeile, aber es sind auch solche Titel, die wirklich in einer Seemannssendung denn auch mit zu hören sind, die dürfen nicht fehlen. Ich habe noch mit reingenommen Johnny Hill natürlich und dann Ronny mit einem Titel, der einer der meist gesungenen Songs aus dieser Richtung, denn Hans Albers habe ich ganz vergessen, gehört auch noch dazu. Aber hier ist nochmal Gigi Anderson und Santa Lucia versunken im Meer. Ich grüße mal die Astrid aus der Nähe von Dresden. Moin! Dankeschön für die Grüße!

und plätscher, plätscher. J.J. Anderson, Gert Grabowski und folgende Künstlerin aus Griechenland, die mit ihren weißen Rosen aus Athen 1960 Welterfolg gefeiert hat und auch die ist nicht zu vergleichen, auch die immer die gleiche Brille hat sie auf. Das ist sicherlich nicht viel Mann, aber auch nicht wenig Frau. Das ist Nana Mouskouri oder wie ich immer gerne sage, Nana Muscatnuss. Sie ist mir nicht böse? Nein, das weiß ich ganz genau. Und auch sie hatte mehrere maritime Hits dabei. Hier zum Beispiel Heimweh nach Wind und Meer aus dem Jahre 1962. Und danach verabschieden wir uns von den Hörern von Victoria Justice Radio. Danach geht's weiter mit einer weiteren moderierten Sendung dort. Ich hoffe, ihr habt hier bei uns viel Spaß gehabt. Ansonsten hören wir uns dann am Sonntag wieder. We'll be right back.

Einen schönen guten Abend und herzlich willkommen zu einer neuen Ausgabe der mittwöchlichen Chillout Time. Übrigens heute Sendung Nummer 165. Das Ganze wie immer von 22 bis 24 Uhr. Mit dabei auch hier am Mic. Wie immer, euer Moderator, Leo.

0: Ja, ich habe euch natürlich für 2 Stunden eine Menge mitgebracht. Hoffe ich zumindest, dass für jeden etwas dabei ist. Wir starten gleich dem Jingle in eigener Sache. Mit dem Sommer-Jingle ist ja anständig warm heute gewesen. 35 Grad haben wir zumindest bei uns hier gehabt. Und so im ersten Stock hier ist auch noch schick warm, ganz kuschelig. Ansonsten habe ich heute mitgebracht die Dire Straits. Schiller ist dabei, Enya ist dabei, Coldplay dabei, die Gruppe Aha, Andreas Vollenweider, die Blue Man Group habe ich auch dabei, die haben auch mal einen ruhigen Song gemacht und noch ein paar andere mehr. Ansonsten könnt ihr euch natürlich auch ein paar Grüße schicken lassen oder ein paar Grüße raushauen, wenn ihr wollt. Dazu müsst ihr mich einfach antickern, überall, wo ihr mich antickern könnt. Und ich bin auch zu finden im Chat von harmonies-jukebox.de. Da treibe ich mich meistens rum. Da könnt ihr natürlich auch reinkommen als Gast ohne Anmeldung und dann einfach einen Gruß loswerden oder jemanden schicken, der geht dann live hier rüber. Und wenn wir schon mal beim Chat sind, meine Chefin, die Mone, die ist auch im Chat hier bei mir. Also wenn ihr ein bisschen plaudern wollt mit der Mone, dann könnt ihr das natürlich auch tun. Aber die Mone kriegt jetzt natürlich den allerersten Gruß von mir. Die Chefin muss als erstes gegrüßt werden. Also Mone, dieser Gruß ist für dich. So, ansonsten habe ich natürlich noch eine zweite Chefin, die ist hier 2 Zimmer weiter. Die kriegt dann auch direkt einen Gruß, dann habe ich das auch schon mal alles durch. Und das Chat kann 2 Zimmer weiter erkennt hat, ja, ne? Und ja, wie gesagt, wir fangen jetzt gleich mit dem Sommer-Jingle in eigener Sache an. Und dann geht's los mit Gandalf, der kommt aus Österreich, also nicht der Gandalf aus dem Film. Mit dem Song Stones of Wisdom, das Ganze aus dem Jahre 1992.
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So, diese Musik also nicht vom Zauberer, sondern von Gandalf aus Österreich, Stones of Wisdom, das Ganze aus dem gleichnamigen Album und aus dem Jahre 1992. Wir gehen nach Großbritannien, eine meiner Lieblingsbands, die Dire Straits, und natürlich auch damit Mike Knopfler hier aus dem Album Romeo und Juliet, der gleichnamige Song.

aus Großbritannien, die Dire Straits mit dem Song Romeo und Juliet. So, der nächste Gruß steht an, der geht nämlich nach Gelsenkirchen und zwar zum Ömer und zur Verena A. So, hier ist euer Gruß, ihr hört ja heute wieder schön zu, freut mich natürlich ganz klar. So, wir gehen in die Schweiz, Andreas Vollenweider, habt ihr schon öfters bei mir gehört, der ist natürlich bekannt für seine elektronische Harfe und den habe ich jetzt für euch heute mitgebracht, Flight Feet and Root Hands aus dem Album White Winds, das Ganze aus dem Jahre 1985.

aus der Schweiz, Andreas von Weidam mit seinen elektrischen Harfe Flight Feet and Root Hands aus dem Jahre 1985. Wir gehen nicht ganz so weit. Schiller habe ich für euch rausgesucht aus dem Album Leben, und das kommt aus dem Jahre 2003 hier, der Song Desire.

aus Deutschland, Schiller, Christopher von Dalen war das mit dem Song Desire aus dem Jahre 2003. Das Album heißt Leben. So, wir gehen nach Irland. Ganz bekannte Dame, Only Time heißt der Song. Natürlich kommt von Enya.

Der Song hier übrigens aus Irland und aus dem Album A Day Without Rain von Enya mit dem Song Only Time. Wir bleiben noch ein bisschen in Irland und zwar habe ich hier drei Mädels und ein Bub, ein Jungen und das sind alles Geschwister. Und wer ist das wohl? Ja, die Corrs natürlich aus Irland hier mit ihrem Song Rebel Heart aus dem Album In Bloom.

Das hier sind die Chors aus Irland mit dem Song Rebel Heart, das Album In Blue und das Ganze aus dem Jahre 2000. So, wir gehen nach Großbritannien, ist ja nicht ganz so weit weg von Irland, eigentlich gehört es ja zusammen. Ne, wie war das noch? Ah, ist auch egal. Auf jeden Fall hier Dido, die kennt ihr wohl auch jeder. Und der schöne Song Thank You.

diese schöne Stimme gehört natürlich Dido mit ihrem Song Thank You. Wir gehen nach Großbritannien. Der nächste Künstler macht viel mit elektronischer Musik, manchmal auch viel Gitarre. Kommt immer drauf an. Hier ist Moby mit seinem Song Tangues. Das Ganze aus dem Jahre 1993. Das Album, wo dieser Song rauskommt, heißt Ambient. Das sagt doch alles.

dieser Song hier, also aus Amerika, Moby mit seinem Song Tongues aus dem Album Ambient, das Ganze aus dem Jahre 1993. Zu Moby kommen wir dann später nochmal. So, die Mone ist jetzt aus dem Chat heraus mit meiner Chefin, könnt ihr euch nicht mehr unterhalten, aber wenn ihr Lust habt, ich bin immer noch im Chat zu finden von harmonies-jukebox.de, da könnt ihr natürlich auch einen Gruß loswerden, wenn ihr wollt, müsst ihr nicht, dann einfach als Gast reinkommen, irgendein Gruß loswerden, gut ist. So, wir gehen nach Großbritannien. Mark Knopfler, der gehörte natürlich zu den Dire Straits, hat aber dann sein Solo-Projekt gestartet, was auch nicht minder schlechter ist, sag ich jetzt mal so. Auf jeden Fall vielleicht sogar besser. So Far From The Clyde aus dem Album Get Lucky von Mark Knopfler.

aus dem Album Get Lucky, das Ganze von Mark Knopfler aus Großbritannien mit dem Song So Far From The Clyde. Wir bleiben noch ein bisschen in Großbritannien. Chris Martin ist der Leadsänger. 1996 traten sie zum ersten Mal auf, also gründete sich diese Gruppe und haben ungefähr 160 Millionen Alben verkauft. Die Rede ist natürlich hier von Coldplay und für euch The Scientist.

aus Großbritannien, die Gruppe Coldplay mit ihrem Song Scientist. Und die Stimme von Chris Martin ist einfach genial, muss man echt sagen. Also wenn ich das versuche, dann kommt da irgendwie Gekrächze mal raus. So hoch komme ich überhaupt nicht, muss ich ganz ehrlich sagen. So, wir bleiben noch ein bisschen in Großbritannien bei ihm hier. Ja, ihr kennt ihn auch alle. Und er ist oft genug dabei, Mike Oldfield, natürlich aus dem Album Voyager, so heißt es richtig eigentlich, mit dem Song Dark Island.

0: Das ist Mike Oldfield mit dem Song Dark Island aus dem Album Voyager. Meine Lieben, wir kommen zur Halbzeit, ungefähr 22.56 Uhr haben wir jetzt gerade. Das heißt für euch, hier gibt es jetzt gleich den Jingle in einer Sache und danach dann direkt Enigma. Also Michael Cretu kennt ihr ja mit dem Song From East to West. Der ist ein bisschen flotter und daher der Aufwecker für heute.
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So, das war für euch der Aufwecker zur Halbzeit. Enigma from East to West aus dem Album Voyageur aus dem Jahre 2003. Ich kann euch versprechen, hier geht's jetzt langsamer weiter, nämlich aus Norwegen kommt die nächste Gruppe. Ihr kennt sie alle aus den 80er Jahren, ganz bekannt. Und aha, wer könnte das sein? Ja, genau, aha. I Wish I Cared von der Gruppe Aha.

aus Norwegen, die Gruppe A mit dem Song I Wish I Cared. Und wenn ihr den Song sucht, der ist zu finden auf dem Album Minor Earths Major Sky, das Ganze aus dem Jahre 2000. So, Gandalf hatten wir ja heute schon mal, der kommt aus Österreich, hier heute zum zweiten und letzten Mal, allerdings mit Friends, The Eternal Stream von Gandalf aus dem Jahre 1989 aus dem Album One Wings, nein, On Wings, so ist es richtig.

aus Österreich, Gandalf and Friends mit dem Song The Eternal Stream aus dem Jahre 1989, nicht ganz so weit entfernt, gehen wir jetzt nach in die Schweiz, ist egal wie rum. Andreas Vollenweiler, den hatten wir heute schon mal, heute zum zweiten und letzten Mal. Phases of the Three Moons von Andreas Vollenweider aus dem Album The Trilogy aus dem Jahr 1990. Übrigens, Andreas Vollenweider hat 1970 angefangen oder wurde bekannt, 1970 ungefähr, und hat eine Menge drauf. World Music, Jazz, New Age, Neoklassik, Crossover und noch eine Menge mehr, heißt Andreas Vollenweider.

Ja, ganz typisch die elektronische Harfe für Andreas Vollenweider. Faces of the Three Moons, so hieß dieser Song. Kommen wir zu einem Duo aus Deutschland. 1985 wurde es aus dem Boden gestampft. Ja, eigentlich machen sie es ja hauptsächlich New Age und Ambient, kommen beide aus der damaligen Crowd Group, kann man ja so sagen, oder Electronic Group. Tangerine Dream, Gene Cross und Steve Schreider. So ist eigentlich richtig. Das Projekt heißt Augenstern und das hier ist der Song Center of My Cosmic Heart aus dem Jahre 1991.

dieses Musikprojekt also aus Deutschland, Augenstern, mit dem Song Center of My Cosmic Heart. So, die Dame, die ich als nächstes für euch habe, die hatten wir ja heute schon, kommt aus Irland und wer mag das wohl sein? Ja, genau, natürlich. Enya mit dem Song Skin to Skin. Das Album heißt übrigens Sumirigusa. Kannte ich bisher auch noch nicht. Und das Ganze kommt aus dem Jahre 2005.

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3: Skin to Skin aus dem Album Sumi Regusa. Das Ganze aus dem Jahr 2005. So, die nächste Gruppe, die kennen eigentlich, oder kennt fast jeder eigentlich, so blaue Männchen, drei Stück, und die hauen mit Pedals auf Abflussrohren rum. Ja, genau, natürlich ist die Blue Man Group gemeint. Die habe ich aus dem Album The Complex, das kommt aus dem Jahre 2004, den Song Exhibit 13. Ich glaube, das ist der einzige, ja, ich sag mal, langsame Song.

ja, was man so mit Pedals auf Abflussrohren für Musik machen kann, hat man hier jetzt gehört. Ich war mal auf einem Konzert von denen, also in einer Show mit meiner Frau damals, war schon genial. Meine Tochter hat uns damals ein paar Karten geschenkt und da sind wir dann hingegangen, war genial, muss man echt sagen. Blumen Group mit dem Song Exhibit 13 aus dem Album The Complex aus dem Jahr 2004. Das hier ist Mike Oldfield. Wir gehen also wieder nach Großbritannien und mit dem Song The Voyager aus dem gleichnamigen Album 1998 war es.

aus dem Album Voyager mit dem gleichnamigen Song Voyager, Mike Oldfield aus dem Jahre 1998, so ist es richtig. So, wir machen weiter, wir gehen nach Deutschland. Schiller haben wir ja heute auch schon mal gehabt und hier jetzt also zum zweiten und letzten Mal für euch Schiller aus dem Album Leben, das, so, jetzt ist es richtig, nämlich aus dem Jahre 2003 kommt. Hier ist der Sommerregen.

elektronische Musik aus Deutschland, das Ganze von Schiller mit seinem Song Sommerregen aus dem Album Leben. So, das nächste Musikprojekt hatten wir heute auch schon mal. Enigma, Michael Cretu, und manchmal hört man ihn sogar auch. Und ja, die Sprechgesänge macht ja eigentlich Sandra, seine Frau, genau, ja, die Sandra aus den 80er Jahren. Hier das, der Song, The Piano aus dem Album Voyager, und das Ganze von Enigma.

Ja, leider relativ kurz der Song Enigma mit dem Song Piano aus dem Album Voyager. Das Ganze aus dem Jahre 2003. So, ich habe es ja versprochen, von Coldplay gibt es natürlich noch einen Song und das hier ist der zweite und auch letzte für heute. Naja, zumindest von Coldplay und ihr kennt ihn auch wahrscheinlich. Trouble.

Die britische Gruppe Coldplay mit ihrem Song Trouble. So, meine Lieben, wir haben 23 und 42 Minuten. Das heißt, wir kommen so langsam zum Ende der 165. Chillout Time am Mittwoch. Das heißt für euch natürlich, ich habe noch drei Songs für euch im Petto. Ich muss mal eben gucken, Großbritannien, Amerika und Deutschland. So geht's dann zu Ende für heute. Hier also der vorletzte Song für euch, Mark Knopfler mit seinem letzten Song, auch ebenfalls für heute, aus dem Album Lucky Before Gas and TV, so heißt der Song, aus dem Jahre 2009.

Großbritannien, Mark Knopfler mit dem Song Before Gas and Gas and TV aus dem Jahre 2009. Das Album hieß Get Lucky. So, der vorletzte Song kommt aus Amerika. Moby, auch den haben wir heute schon mal. Elektronische Musik, also aus Amerika. 1993 kam dieser Song auf dem Album Ambient heraus. Heaven, so heißt dieser Song. Und ihr kennt das ja am vorletzten Song. Da muss ich mich natürlich von euch verabschieden. Und das heißt für euch, ich muss ein bisschen mehr plappern in den Song als nötig.

Dieser Song übrigens aus dem Jahre 1993, Heaven, das Ganze von Moby und aus dem Album Ambient. So, meine lieben Chillout-Time-Zuhörer, das war sie fast, die 165. Sendung. Einen Song habe ich natürlich für euch noch hier in meiner Playlist. Ich sage Dankeschön fürs Zuhören, danke auch an alle angeschlossenen Radios und alle Zuhörer, die gerade ihr Lieblingsradio hören. Euer Moderator Guido sagt Tschüss, bye bye, schlaft schön und wenn ihr wollt, hören wir uns dann zur 166. Wer hätte es gedacht? Sendung am Mittwoch, nächsten Mittwoch um 22 Uhr, also von 22 bis 24 Uhr wieder, wenn ihr mögt. Ich sag Tschüss, bye bye, haut rein, schlaft schön. Hier ist euer letzter Song, Oliver Chanty and Friends mit dem Song Wise.

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1: Im Studio Anna Löwer. Jahrzehntelang ist die Autobranche in Deutschland das Zugpferd gewesen. Jetzt stecken VW, Mercedes, BMW und Co. aber in einer waschechten, andauernden Krise. Immer mehr Stellen sollen abgebaut werden. Dazu tragen die Konkurrenz aus Asien oder auch die Zölle aus den USA bei. Eva Sigrid vom Branchenverband VDA sieht die Schuld aber auch in der deutschen Politik der letzten Jahre.
2: Die Entwicklung zur Elektromobilität, die bringt einen Rückgang der Beschäftigung mit sich. Das liegt daran, dass ein E-Auto schlicht weniger Komponenten hat. Wir sehen aber, dass der Rückgang bei der Beschäftigung in Deutschland dramatischer und drastischer ausfällt, als das mit Blick auf diese Entwicklung eigentlich zu erwarten gewesen wäre. Und das liegt eben am Standort und seinen schlechten wirtschaftlichen Rahmenbedingungen.
1: Der Umbruch in der Bundesregierung ist offiziell. Bundespräsident Steinmeier hat 3 neue CDU-Minister ernannt. Gesundheitsminister Linnemann, Kanzleramtsministerin Wagen und Verkehrsminister Bilger haben ihre Ernennungsurkunden bekommen. Vor allem beim Umgang mit Bilgers Vorgänger Schnieder gab es Kritik an Kanzler Merz, auch innerhalb seiner eigenen Partei. Steinmeier sagte zu Schnieders Entlassung:
3: Die Sanierung der Infrastruktur maroder Brücken, Straßen und Autobahnen war und bleibt eine Herkulesaufgabe. Sie, lieber Herr Schnieder, haben diesen Prozess eingeleitet, immer in dem Wissen, dass dies Zeit und Beharrlichkeit braucht.
1: Auch in Deutschland kommen die umstrittenen Pläne der FIFA für die WM nicht gut an. DFB-Präsident Bernd Neuendorf sagte dem ZDF, es sei ein fatales Zeichen, die Fußball-Weltmeisterschaft für Investoren zu öffnen. Die UEFA hatte zuvor gedroht, europäische Teams nicht mehr an der WM teilnehmen zu lassen. Antisemitische Vorfälle haben in Deutschland in den letzten Jahren besonders stark zugenommen. Das berichtet die Internationale Taskforce gegen Antisemitismus. Demnach haben sich die Fälle seit dem Wiederaufflammen des Nahostkonfliktes mehr als verdreifacht. Weltweit fiel der Anstieg etwas kleiner aus. 11 Jahre nach dem Germanwings-Absturz verklagen 30 Angehörige der Opfer jetzt den Staat. Sie fordern Schadenersatz, weil aus ihrer Sicht nicht genug kontrolliert wurde, ob der Co-Pilot flugtauglich war. Er hatte das Flugzeug absichtlich zum Absturz gebracht. 150 Menschen starben.
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4: 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Klar ist es in der Nacht meist, trocken bleibt's auch, nur im Westen schieben sich später ein paar Wolken rein. Die Temperaturen sinken dabei auf 23 bis 13 Grad. Morgen wird's richtig heiß, erst oft freundlich, später kommen von Westen her vereinzelt kräftige Schauer und auch Gewitter. Nachmittags sind bis 39 Grad drin.
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1: Im Studio Anna Löwer. Ob VW, Audi, Mercedes oder BMW, die gesamte Autobranche in Deutschland steckt tief in der Krise. Stellen sollen in immer größeren Ausmaßen abgebaut werden, um die Konzerne irgendwie auf Kurs zu halten. Zu den Gründen zählen etwa hohe Zölle und billige Konkurrenz aus Asien. Eva Siegfried vom Branchenverband VDA sieht aber auch die Politik in Berlin und Brüssel in der Pflicht.
2: Und da geht es ganz ausdrücklich nicht nur um die Automobilhersteller, sondern auch um die mittelständischen Automobilzulieferer, die aktuell massiv kämpfen, auch mit den schlechten Standortbedingungen in Deutschland. Das heißt, es braucht vor allen Dingen weniger Regulierung und Bürokratie, niedrigere Energiepreise, niedrigere Steuern und insgesamt mehr Tempo bei Reformen.
1: Die Regierung hat sich neu aufgestellt. Bundespräsident Steinmeier hat 3 neue CDU-Minister ernannt. Carsten Linnemann übernimmt als Gesundheitsminister. Seine Vorgängerin Nina Wagen wird als erste Frau Kanzleramtsministerin. Und Steffen Bilger ist ab sofort Verkehrsminister. Steinmeier sagte:
3: Regierungen neu aufzustellen ist in der Geschichte der Bundesrepublik nicht ungewöhnlich. Im Vordergrund stehen dabei immer die Arbeitsfähigkeit und Handlungskraft der Bundesregierung. Sie zu sichern, ist vorrangige Aufgabe und Verantwortung des Bundeskanzlers.
1: Der hatte sich aber vor allem durch die Entlassung von Bilgers Vorgänger Schnieder ordentlich Kritik eingehandelt. Mit seinen Plänen für die Fußball-WM hat FIFA-Präsident Infantino wohl ein Eigentor geschossen. Die Kritik wird immer lauter, auch in Deutschland. DFB-Präsident Bernd Neuendorf hält nichts davon, Teile der WM an private Investoren zu verkaufen. Das sei ein fatales Zeichen, sagte er dem ZDF. In den Waldbrandgebieten im Süden Europas schauen Einsatzkräfte und Bewohner mit Sorgen auf die nächste Hitzewelle. Auch vielen Touristen machen die Brände natürlich einen Strich durch die Rechnung. Wer seinen Flug nicht antreten will, obwohl er weiter angeboten wird, bleibt meist auf den Kosten sitzen. Die Tour de France könnte in 3 Jahren in Deutschland starten. Die deutsche Bewerbung für den Grand Départ 2029, also den Auftakt der Tour, ist raus. Starten soll die Route in Berlin und dann durch Mitteldeutschland führen. Anlass ist das 40-jährige Jubiläum des Mauerfalls.
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4: Mit KI-Support. Mal mehr, mal weniger Wolken gibt es gerade. Meistens bleibt es trocken, nur vereinzelt kann noch ein Schauer oder ein Gewitter durchziehen. Die Temperaturen liegen aktuell bei 20 bis 14 Grad. Tagsüber wird's dann richtig heiß. Erst noch sonnig, später kommen von Südwesten her kräftige Schauer und einzelne Gewitter dazu mit bis zu 39 Grad.
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